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0: Viele Wolken derzeit über unseren Köpfen. Also wenn ihr gerade um diese Uhrzeit noch draußen seid, was ich nicht hoffe, dann kann vielleicht auch mal ein Regenschauer dabei sein, aber nicht überall, eher so örtlich. Nachher im Tagesverlauf geht es wolkig weiter. Ein paar Sonnenstrahlen in der zweiten Tageshälfte schaffen es dann zu uns. Das alles bei Werten zwischen 25 und 29 Grad. Morgen wird es dann so ähnlich wie heute.
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2: Zurzeit liegen uns keine Meldungen vor. Wir wünschen allen unterwegs gute Fahrt.
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0: Wenn ihr gerade in der Nachtschicht steckt, es sind nur noch ein paar Meter über die Hälfte, habt ihr schon geschafft, schließlich ist 2:30 durch. Den Rest schafft ihr auch. Und damit ihr motiviert bei der Arbeit bleibt, habt ihr uns eingeschaltet. Wir nehmen das als Auftrag für euch. Deswegen jetzt Motivationsmusik von Will.i.am featuring Britney Spears. Hier ist Scream and Shout. 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

0: Olli Hammerstedt. Neue Musik, To Love Somebody, hier bei uns für eure Nacht, der Dienstag ganz früh. Nico Santos, seine Wahlheimat ist ja Berlin. Und er hat sich was ganz Besonderes einfallen lassen, um seine neue Single zu promoten, die wir auch gleich hören werden. Er ist nämlich auf so einer großen Berliner Kreuzung, vor dem Kreisverkehr an der Siegessäule, ist er bei einer Rotphase ausgestiegen, nur mit so einem kleinen Lautsprecher und so einem Mikro angestöpselt, hat er sich vor allen Autos hingestellt in dieser Rotphase und hat seinen neuen Song performt. Gab ein Hubkonzert, nicht weil er weg wollte oder sollte, sondern weil sie es alle so toll fanden. Nico Santos, Why Don't You Stay? Er hat diesen Song natürlich nicht komplett singen können an dieser Rotampelphase, weil die war zu kurz. Selbst in Berlin war sie zu kurz. Deswegen hören wir den Song jetzt komplett.
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1: Ich bin David Riemer. Das Elterngeld soll nach einem Gesetzentwurf von Familienministerin Prien künftig nur noch 12 statt 14 Monate gezahlt werden und auch nur dann, wenn Mütter und Väter jeweils mindestens 3 Monate berufliche Auszeit nehmen. Gleichzeitig soll der Mindestbetrag von 300 auf 330 Euro und der Höchstbetrag von 1.800 auf 1.900 Euro angehoben werden. Der Gesetzentwurf sei aber noch in der Ressortabstimmung, so die Ministerin. US-Präsident Trump hat sich vor dem NATO-Gipfel optimistisch über mögliche Fortschritte bei den Bemühungen um ein Ende des Ukraine-Kriegs geäußert. Nach einem Telefonat mit dem russischen Präsidenten Putin sei er sich sicher, dass dieser den Krieg beenden wolle, sagte Trump im Weißen Haus.
2: Das versichert Trump immer wieder und seit langem. Der russische Präsident Putin wolle den Angriffskrieg gegen die Ukraine nun unbedingt beenden. Nach jedem Gespräch mit seinem Moskauer Gegenüber hat Trump volles Vertrauen in Putin. Bleibt abzuwarten, wie das Treffen mit dem ukrainischen Präsidenten Zelensky in Ankara verläuft. Trump versichert, man sei mit beiden Seiten in guten Gesprächen, eine Einigung sei näher denn je. Auch Zelensky wolle ein Ende des Krieges, sagt Trump. Er glaube, man werde den Krieg nun beenden. Aus den USA, Tina Eck.
1: Übervolle Wartezimmer, teure Medikamente. Viele meckern über das Gesundheitssystem und fragen stattdessen den Chatbot. Laut einer Umfrage des Pharmaherstellers Stada setzen viele Menschen in Gesundheitsfragen auf künstliche Intelligenz.
3: Wie kündigt sich eine Migräne an? Was tun bei einem Wespenstich? Mit solchen und ähnlichen Fragen wird der Chatbot gefüttert. Die allermeisten wollen im Prinzip eine Diagnose besser verstehen oder bereiten sich so auch auf einen Arztbesuch vor. Auf jeden Fall finden gut 80% der Deutschen KI in der Gesundheitsvorsorge völlig okay. Einige sind allerdings auch skeptisch, fragen sich, was am Ende mit den eigenen Daten passiert. Claudia Wächter, Nachrichtenredaktion.
1: Spanien hat Cristiano Ronaldo einen bitteren Abschied von der WM-Bühne beschert und seine eigenen Titelansprüche untermauert. Der Europameister feierte dank eines späten Treffers von Joker Mikel Merino in der Nachspielzeit einen 1:0-Sieg gegen Portugal und zog erstmals seit dem Titelgewinn 2010 wieder in ein WM-Viertelfinale ein.
4: Mal leicht bewölkt, mal stark bewölkt, aber meist trocken. So wird der Tag heute bei höchstens 29 Grad. Morgen am Mittwoch dann genauso warm, aber mehr Sonne und dann ganz ohne Regen.
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5: Zurzeit liegen uns keine Meldungen vor. Wir wünschen allen unterwegs gute Fahrt.
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4: Kennt ihr so Kämpfer? So Leute, die ein richtig, richtig hartes Wochenende hatten und sich trotzdem Montag auf die Arbeit schleppen. Du siehst es ihnen an und du hörst es ihnen an. Ja, so ein Kämpfer ist Bayern-Stürmer und englischer Nationalspieler Harry Kane. Nach dem 3:2-Sieg gegen Mexiko klang er so. Leute, ich liebe dieses Interview. Gönnt euch das.
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0: Heute weiter wechselhaft, mal klar, mal bewölkt bis bedeckt, ganz selten auch mal Regen. So bleibt der Tag heute bei maximal 29 Grad. Morgen dann nochmal bis zu 29 Grad. Dafür bringt der Mittwoch aber öfter Sonnenschein mit und das dann ganz ohne Regen.
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2: Zurzeit liegen uns keine Meldungen vor. Wir wünschen allen unterwegs gute Fahrt.
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0: Die Deutschen sind weg und es ist für uns vorbei. Für alle von uns? Nee. Wir widersetzen uns. Wir haben gesagt, bei jedem Spiel, das die Deutschen bestreiten und bei einem möglichen Weiterkommen dann auch bestreiten würden, könnt ihr bei uns eine fette Reise gewinnen. Die Deutschen sind raus und wir machen weiter. Wie ihr eine Reise absahnt, hört ihr nach knapp 10 Minuten Musik hier bei mir. Take 'em away.

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1: Ich bin David Riemer. Das Elterngeld soll nach einem Gesetzentwurf von Familienministerin Prien künftig nur noch 12 statt 14 Monate gezahlt werden und auch nur dann, wenn Mütter und Väter jeweils mindestens 3 Monate berufliche Auszeit nehmen. Gleichzeitig soll der Mindestbetrag nach dem Vorschlag der Ministerin von 300 auf 330 Euro und der Höchstbetrag von 1.800 auf 1.900 Euro angehoben werden. In Ankara startet heute der NATO-Gipfel und damit ein neuer Bewährungstest für das Bündnis. Können die Partner US-Präsident Trump bei Laune halten und die USA in der NATO halten? Neben dem diplomatischen Drahtseilakt geht es außerdem um die Unterstützung der Ukraine.
2: Kurze Sitzungen und ein extrem kurzes Schlusspapier. Beim Gipfel in Ankara nehmen die Verbündeten schon ganz viel Rücksicht auf den US-Präsidenten. Erstens will Trump weniger für die NATO ausgeben. Das bedeutet, die Europäer müssen mehr tun. Vor allem für die Ukraine. Die soll zweitens 140 Milliarden Euro für 2 Jahre bekommen von den Europäern. Für 80 Milliarden Euro steht die Finanzierung noch nicht wirklich. Drittens ist Trump verärgert und zwar über mangelnde Unterstützung für seinen Iran-Krieg. Es geht also wieder ganz viel um Trump. Aus Brüssel, Dieter Ebeling.
1: Wofür soll Deutschland im kommenden Jahr Geld ausgeben? Das hat sich die Regierung jetzt überlegt und den Haushaltsentwurf für 2027 verabschiedet. Es geht um viele Milliarden Euro. Kritiker sind alarmiert.
3: Gut 555 Milliarden Euro will die Bundesregierung nächstes Jahr ausgeben, vor allem für die Verteidigung, aber auch für die Infrastruktur und die Zinsen. Das Geld soll bei den Ressorts und den Zuschüssen für Renten und Krankenversicherung eingespart werden. Außerdem soll es eine Plastikabgabe und höhere Steuern auf Tabak und Alkohol geben. Zusätzlich will Finanzminister Klingbeil an die staatlichen Rücklagen. Er hält das für normal, seine Kritiker nicht. Industrie und Opposition sprechen von einem Offenbarungseid. Für mehr Wachstum müsse das Geld bei Wirtschaft und Verbrauchern bleiben. Tanja Wagner, Nachrichtenredaktion.
1: Portugal mit Superstar Cristiano Ronaldo ist raus bei der Fußball-WM. Spanien hat dem 41-Jährigen damit einen bitteren Abschied von der WM-Bühne beschert und seine eigenen Titelansprüche untermauert. Der Europameister feierte dank des späten Treffers von Joker Mikel Merino in der Nachspielzeit einen 1:0-Sieg gegen Portugal.
4: Sommerlich schattig bleibt's heute. Viele Wolken, aber eben auch warm bei maximal 29 Grad. Örtlich mal ganz selten so ein Regenschauer. Morgen dann öfter sonnig, weniger Wolken, gar kein Regen und wieder maximal 29 Grad.
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5: Zurzeit liegen uns keine Meldungen vor. Wir wünschen allen unterwegs gute Fahrt.
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4: Leute, ich liebe das Gewässer See. Es ist einfach etwas Besonderes. Nicht umsonst gibt es den Song Haus am See und es ist nachts irgendwie geheimnisvoll, mystisch und ja, ich weiß, Brutzeit von Milliarden Mücken, aber tagsüber dafür einfach eine tolle Erholung und Abkühlung. Wir schauen uns die Seen in NRW für euch an, damit ihr einfach wisst, was sich lohnt und was nicht. Hört ihr nach den nächsten 3 Songs hier bei mir.

0: Welcher Badesee passt in diesem Sommer am besten zu euch? Es gibt ja super viele Seen in NRW und deswegen tindern wir sie. Ja, ist das euer See? Habt ihr ein Match oder vielleicht passt es auch nicht so? Kann ja sein. Kollege Kevin Zimmer nimmt uns jetzt mit an NRWs größten See, den Möhnesee. Da gibt es ja massig Bademöglichkeiten. Kevin war an der größten in Körbeke.
1: Ich suche mir jetzt mal hier einen Parkplatz. Wunderbar, direkt ein Parkplatz am See. So. Ja, guck mal, hier kommen ja auch schon direkt die ersten Familien entgegen. Was die alles dabei haben, das sieht aus, als ob sie länger bleiben würden.
2: Natur pur, das ist leicht und schnell zu erreichen.
1: Und dann gleich noch ins Wasser?
3: Absolut, auf jeden Fall. Das ist halt wie ein Stück Urlaub direkt vor der Haustür.
1: Mhm. Und ein Eis gibt's dann auch mal?
3: Klar.
1: So, eine riesige Wiese ist vor mir. Die geht so treppenmäßig immer weiter runter ans Ufer. Hier scheint es aber nicht nur den See zu geben. Hat mir gerade Stefan schon erzählt. Er ist mit seiner Freundin hier. Der hat sich schon direkt am See bequem gemacht. Auf dieser großen Wiese, große Decke, Kühltasche dabei, ja. Was kann ich denn hier sonst noch so machen?
4: Also, wie gesagt, man kann hier wirklich viele Sachen machen. Restaurants, wie Sie auch sehen. Man kann hier Volleyball spielen, Basketball spielen, ein Boot ausleihen. Also, man kann auf jeden Fall viele Aktivitäten hier machen.
1: Alles klar. Und da vorne am Kiosk ist auch noch unter den Bäumen so eine Minigolfanlage. Echt, da gehe ich jetzt auch mal rüber. Ihr spielt gerade Minigolf. Macht das Spaß?
5: Ja, das geht immer so. Das musst du so und dann so. Durch den Tunnel.
1: Hier gibt es übrigens keinen künstlich aufgeschütteten Sandstrand, zumindest an diesem Abschnitt nicht. Aber dafür ist hier noch so ein Bootsverleih. Anna habe ich hier getroffen, die will gleich auf dem See stehen. Ne?
3: Beim Stand-Up-Board mal.
1: Ja, dann viel Erfolg, fall nicht runter.
3: Ja, auf jeden Fall.
1: So, dann laufe ich jetzt aber mal runter bis ans Seeufer. Ja. Ah, herrlich, nicht kalt, nicht warm. Aber erfrischend. So, ich bin wieder aus dem Wasser raus. Jetzt schnell noch mal hier am Basketballfeld vorbei. Und fast getroffen. Ja, man merkt schon, hier kannst du wirklich den Tag rumbekommen. Es gibt Volleyballfeld, Basketballfeld, Minigolfanlage, einen großen Spielplatz, einen Skatepark, riesige Wiesen, Gastronomie. Also alles, was du brauchst für einen perfekten Sommersonnentag am See.
0: So, jetzt habt ihr den perfekten Überblick. In einem halben Stündchen stecken wir den Möhnesee in unser großes Badeseetindern. Danach wisst ihr, ob er für euch und das, was ihr am See so liebt, auch passt.
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0: Mal leicht bewölkt, mal stark bewölkt, aber meist trocken. So wird der Tag heute bei höchstens 29 Grad. Morgen am Mittwoch dann genauso warm, aber mehr Sonne und dann ganz ohne Regen.
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2: Zurzeit liegen uns keine Meldungen vor. Wir wünschen allen unterwegs gute Fahrt.
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0: Ja, da muss ich jetzt auch einfach mal ganz arrogant sagen, es ist eine geile Aktion von uns. Ja, das große Badesee-Tinder. Wir checken die Seen in NRW ab, damit ihr einfach wisst, gehe ich da hin? Lohnt sich das für mich oder lohnt sich das vielleicht eher wann anders für mich? Und welche lohnen sich so gar nicht? Nach knapp 10 Minuten Musik gibt's das nächste Tinder-Date. Sascha Fassbender hier. Hi!

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0: 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Ist das denn jetzt wirklich der richtige Badesee für mich? Das ist ja auch manchmal schwierig. Es gibt ja so viele, die haben dann auch alle noch ein unterschiedliches Angebot. Deswegen stellen wir euch hier im Programm die besten Badeseen in NRW vor. Wir haben ja so viele schöne Badeseen bei uns im Land. Deswegen tindern wir die Seen. Ja, Kevin Zimmer war für uns am Möhnesee, NRWs größter See. Jetzt hören wir, ob es ein Match ist.
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2: Das große Badesee-Tindern. Wo treffen wir uns?
3: Am Möhnesee in Körbeke an der Seetreppe.
2: Muss ich was bezahlen?
3: Nein, es ist kostenlos. Allerdings kostet es Parkengeld. 6 Euro kostet das Tagesticket. Die Parkplätze sind aber auch direkt am See. Lange laufen muss man also nicht. Am Wochenende kann es aber schnell voll werden. Und unerlaubtes Parken kann auch hier schnell teuer werden.
2: Was können wir da machen?
4: Man kann hier wirklich viele Sachen machen. Restaurants, wie Sie auch sehen. Man kann hier Volleyball spielen, Basketball spielen, ein Boot ausleihen. Also man kann auf jeden Fall viele Aktivitäten hier machen.
3: Du musst noch nicht mal baden, wenn du nicht willst. Du kannst klettern, Minigolf spielen. Hier gibt es 2 Volleyballfelder im Schatten unter Bäumen und auch ein Basketballfeld, ein Skatepark und einen kleinen Soccercourt für Fußballfans.
5: Kann ich meine Kids mitbringen?
3: Ja klar, denn es gibt hier einen großen Spielplatz und der gesamte Badebereich und die Liegewiese werden an Wochenenden und an Feiertagen vom DLRG bewacht.
2: Treffen wir uns zum Essen oder nur für Drinks?
3: Was du willst. Du hast alle Möglichkeiten. Es gibt eine Eisdiele, eine Pizzeria, direkt am Anfang des Seeparks. Direkt am See gibt es ein Restaurant, wenn du es ein bisschen schicker haben möchtest. Es gibt eine Pommesbude, es gibt einen Biergarten oder wir holen uns einfach am Kiosk was zu trinken und setzen uns auf unsere Decke auf der Liegewiese.
5: Können wir da chillen?
3: Um ehrlich zu sein, an Sonnentagen am Wochenende in den Sommerferien ist die Liegewiese wahrscheinlich sehr voll und Ruhe wirst du dann hier nicht finden. Außerdem gibt es direkt am Ufer kaum Schattenplätze. Die wenigen sind schnell belegt, also nimm dir einen Sonnenschirm mit.
2: Ist es ein Match?
3: Wer viele Möglichkeiten haben und nicht nur baden will, ist hier genau richtig.
6: Natur pur, das ist leicht und schnell zu erreichen.
7: Fall, das ist halt wie ein Stück Urlaub direkt vor der Haustür.
3: Gerade Familien mit Kindern kommen hier voll auf ihre Kosten. Wer es ruhig und einsam haben will, für den ist diese Badestelle am Möhnesee kein Match. Für alle anderen schon.
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1: Ich bin David Riemer. Das Elterngeld soll nach einem Gesetzentwurf von Familienministerin Prien künftig nur noch 12 statt 14 Monate gezahlt werden und auch nur dann, wenn Mütter und Väter jeweils mindestens 3 Monate berufliche Auszeit nehmen. Gleichzeitig soll der Mindestbetrag von 300 auf 330 Euro und der Höchstbetrag von 1.800 auf 1.900 Euro angehoben werden. US-Präsident Trump hat sich vor dem NATO-Gipfel optimistisch über mögliche Fortschritte bei den Bemühungen um ein Ende des Ukraine-Kriegs geäußert. Nach einem Telefonat mit dem russischen Präsidenten Putin sei er sich sicher, dass dieser den Krieg beenden wolle, sagte Trump im Weißen Haus.
2: Das versichert Trump immer wieder und seit langem. Der russische Präsident Putin wolle den Angriffskrieg gegen die Ukraine nun unbedingt beenden. Nach jedem Gespräch mit seinem Moskauer Gegenüber hat Trump volles Vertrauen in Putin. Bleibt abzuwarten, wie das Treffen mit dem ukrainischen Präsidenten Zelensky in Ankara verläuft. Trump versichert, man sei mit beiden Seiten in guten Gesprächen, eine Einigung sei näher denn je. Auch Zelensky wolle ein Ende des Krieges, sagt Trump. Er glaube, man werde den Krieg nun beenden. Aus den USA, Tina Eck.
1: Übervolle Wartezimmer, teure Medikamente, viele meckern über das Gesundheitssystem und fragen stattdessen den Chatbot. Laut einer Umfrage des Pharmaherstellers STADA setzen viele Menschen in Gesundheitsfragen auf künstliche Intelligenz.
3: Wie kündigt sich eine Migräne an? Was tun bei einem Wespenstich? Mit solchen und ähnlichen Fragen wird der Chatbot gefüttert. Die allermeisten wollen im Prinzip eine Diagnose besser verstehen oder bereiten sich so auch auf einen Arztbesuch vor. Auf jeden Fall finden gut 80% der Deutschen KI in der Gesundheitsvorsorge völlig okay. Einige sind allerdings auch skeptisch, fragen sich, was am Ende mit den eigenen Daten passiert. Claudia Wächter, Nachrichtenredaktion.
1: Die USA sind bei der Fußball-WM ausgeschieden. Das Team um Stürmer Balogun, der nach roter Karte im vorausgehenden Spiel seine Sperre vom Weltverband FIFA erlassen bekommen hatte, unterlag im Achtelfinale Belgien verdient mit 1:4. Zuvor hatte Spanien Cristiano Ronaldo einen bitteren Abschied von der WM-Bühne beschert. Der Europameister feierte dank eines späten Treffers in der Nachspielzeit einen 1:0-Sieg gegen Portugal und zog ins Viertelfinale ein.
4: Heute weiter wechselhaft, mal klar, mal bewölkt bis bedeckt, ganz selten auch mal Regen. So bleibt der Tag heute bei maximal 29 Grad. Morgen dann nochmal bis zu 29 Grad. Dafür bringt der Mittwoch aber öfter Sonnenschein mit und das dann ganz ohne Regen.
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5: Zurzeit liegen uns keine Meldungen vor. Wir wünschen allen unterwegs gute Fahrt.
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4: Einen schönen guten Morgen, Sascha Fassbender hier. Und wir gucken nach den nächsten drei Songs hier, was heute wichtig wird. Jetzt Billie Eilish,

0: Einen schönen guten Morgen an diesem ganz, ganz, ganz frühen Dienstag.
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0: Ja, wir schauen, was heute so geht. Und das mache jetzt ich nicht alleine. Nein, das mache ich zusammen mit der Kollegin Laura Potting. Guten Morgen.
2: Guten Morgen. In Ankara, da startet heute der NATO-Gipfel. Und damit, ja, neuer Bewährungstest für das Bündnis. Die Frage, die sich natürlich auch dieses Mal wieder stellt, ist, können die Partner US-Präsident Trump bei Laune und die USA in der NATO halten? Ja, und die Frage ist auch, wie viel Verantwortung kann Europa vielleicht auch selbst übernehmen? Und dann steht unter anderem auch noch die Unterstützung der Ukraine auf dem Plan.
0: Ja, wichtig. Tag. Also,
2: ja, absolut.
0: Was hast du noch so an Themen für uns? Hallo? Laura?
2: Entschuldigung.
0: Was tust du? Ich habe hier gerade den Monitor vor mir, deswegen sehe ich nicht, was du da machst. Was
2: heute ist internationaler Tag der Schokolade.
0: Ach,
2: vielleicht habe ich mir gerade ein Riegelchen oder auch zwei genehmigt. Ich finde, ich weiß ja nicht, wie du das siehst. Ne? Ich finde ja, Schokolade darf nicht in den Kühlschrank.
0: Nein.
2: Die muss so ein bisschen schlotzig und angeweicht sein. Es gibt auch so Leute, die tun die dann so eisgefroren, weil wie so ein Eisblock.
0: Das ist die internationale 25-Grad-Grenze. Da drüber kommt sie bei mir auch in den Kühlschrank, aber ich hasse mich dafür, weil du hast natürlich recht, das Aroma geht auch flöten, habe ich mal gehört.
2: Ja, und dann lutscht du da an so einem Schokoladenblock rum. Kannst auch Eis kaufen. Ich bin dagegen.
0: Dann aber Schokoeis.
2: Ja.
0: So, jetzt hier 90er, ATC Around the World. Danke, Laura.
2: Gerne, gerne.
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0: Shoot. Sommerlich schattig bleibt es heute. Viele Wolken, aber eben auch warm bei maximal 29 Grad. Örtlich mal ganz selten so ein Regenschauer. Morgen dann öfter sonnig, weniger Wolken, gar kein Regen und wieder maximal 29 Grad.
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2: Zurzeit liegen uns keine Meldungen vor. Wir wünschen allen unterwegs gute Fahrt.
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0: Einen schönen, guten, ganz frühen Dienstagmorgen. Jetzt mit den 80ern. Das ist Maniac. Kommt gut in den Tag mit uns.

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0: on top of the world für euren ganz, ganz frühen Dienstagmorgen ab in ein wirklich schönes Land. Fast 800 bewohnte und unbewohnte Inseln soll Schottland laut offiziellen Zählungen haben. Eine davon ist die Insel Iona. Hier haben Mönche schon früh im 6. Jahrhundert ein Kloster gebaut, das bis heute Christen aus aller Welt fasziniert und anzieht. Auch Julia Rebecca Riedel von der Evangelischen Kirche war da und erzählt heute Morgen im Augenblick mal von ihren Eindrücken.
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2: Im Mai war ich mit einer Gruppe aus meiner Gemeinde in Altenberg auf Gemeindereise in Schottland. Und wir waren natürlich auch auf Iona. Das ist eines der Zentren des frühen Christentums in Europa. Und wer sich das jetzt pompös vorstellt, das ist es nicht. Iona ist eine kleine Insel ganz im Westen von Schottland und man kommt da nicht mal eben so hin. Die Reise nach Iona ist nichts für Eilige. Auf Iona selbst hat mich die Ruine eines Augustinerinnenklosters am meisten beeindruckt. Über uns blauer Himmel, vom Strand her Möwengeschrei und um uns rum über 1000 Jahre Geschichte. Iona ist seit dem 6. Jahrhundert ein Ort, wo Menschen miteinander beten. Der heilige Columban hat 563 hier ein Kloster gegründet. Damals dachte man noch, das muss das Ende der Welt sein. Von Iona wird das Christentum in weite Teile Schottlands und Nordenglands getragen. In der Ruine des ehemaligen Frauenklosters feiern wir dann als Gruppe auch zusammen Abendmahl. Das machen wir so auf unseren Gemeindereisen. Das Brot dafür kommt aus dem Inselsupermarkt und für den Wein hat meine Kollegin an der Kasse ein paar Coffee-to-go-Becher erbeten. Kein edles Kirchengerät und trotzdem, oder vielleicht genau deswegen, ist alles ganz wunderbar und rührend. Ich stehe da, seufze, schließe die Augen, höre die Möwen, esse Brot, trinke Wein und bin für einen Moment gleichzeitig im 6. Jahrhundert und hier. Wie wunderbar, denke ich. Wir sind alle miteinander verbunden. Wir sind keine Blutsverwandten und doch Familie. Daran freue ich mich an diesem Tag auf Iona und jeden Tag zu Hause. Julia Rebecca Riedel von der Evangelischen Kirche für Augenblick mal.
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1: Mit Thorsten Adolfs. Guten Morgen. Das mutmaßliche Eingreifen von US-Präsident Trump hat nichts genützt. Die USA sind bei der Fußball-WM ausgeschieden, auch mit Stürmerstar Florian Balogun, gegen dessen rote Karte Trump aktiv geworden war. Belgien besiegte das US-Team im Achtelfinale mit 4:1. Infos dazu von Marc Weiß.
2: Es gilt schon jetzt als der wohl größte Skandal der WM-Geschichte. Trump ruft den FIFA-Chef an und bittet darum, die rote Karte gegen den US-Stürmer Balogun nochmal zu überprüfen. Er selbst, also Trump, glaube nicht, dass es rot war. Infantino willigt ein und schon ist Balogun nicht mehr gesperrt. Nicht wenige Experten und sogar Verbände fordern, dass sich die europäischen Teams, vertreten durch die UEFA aus Protest, jetzt sofort von dieser WM zurückziehen. Das tun sie aber wohl nicht. Immerhin sorgt Belgien aber dafür, dass diese eigentlich unfassbare Vorgang weder Trump noch dem US-Team nutzt. Man kickt die USA einfach mit einem klaren 4:1 aus dem Turnier. Ebenfalls ausgeschieden, allerdings deutlich unspektakulärer, ist Portugal nach einem 0:1 gegen Spanien. Emotional war es trotzdem, denn das war wohl das letzte WM-Spiel von Cristiano Ronaldo. Der inzwischen 41-jährige Superstar blieb zum Abschied allerdings glücklos und ohne Treffer. Nach dem Abpfiff flossen die Tränen.
1: Und jetzt weitere Meldungen im Überblick. Eltern sollen in Zukunft nur noch 12 statt 14 Monate Elterngeld bekommen und auch nur dann, wenn Mütter und Väter jeweils mindestens 3 Monate eine Auszeit vom Job nehmen. Das steht in einem Gesetzentwurf von Familienministerin Prien. Weil auch ihr Ministerium sparen muss, sollen aus ihrem Etat nächstes Jahr 500 Millionen Euro wegfallen. Der Schnitt der Abi-Noten ist zu gut, das kritisiert der Lehrerverband. Ehrenpräsident Meidinger sagte der Mediengruppe Bayern, schon jetzt reiche selbst ein bayerisches 1,0 Abitur nicht mehr aus, um über die Leistungsschiene sicher einen Medizinstudienplatz zu bekommen. Es werde zunehmend schwieriger, in dieser Bestnotenflut die wirklichen Spitzenschüler zu erkennen. Die Feuerwehr kämpft seit gestern östlich von Köln in der Wannerheide bei Rösrath gegen einen Waldbrand. Rund 200 Einsatzkräfte waren am späten Nachmittag vor Ort. In der Nacht mussten die Löscharbeiten unterbrochen werden. In dem betroffenen Bereich des früheren Militärübungsgeländes könnten Munitionsreste und Blindgänger aus dem Zweiten Weltkrieg im Boden liegen. Deutschland erlebt gerade einen echten Gründungsboom. Im ersten Halbjahr starteten so viele neue Unternehmen wie noch nie zuvor. Vor allem künstliche Intelligenz macht es Gründern aktuell deutlich einfacher, den Sprung in die Selbstständigkeit zu wagen. Laut dem Startup-Verband brauchen Gründer durch die KI heute weniger Geld und Startschwierigkeiten lassen sich schneller überwinden. Es gibt aber noch einen Grund. Viele Firmen sind bei Neueinstellungen im Moment zurückhaltend. Deshalb wird die Gründung für Talente zum Ausweg aus der wirtschaftlichen Flaute. Das waren die Nachrichten mit Thorsten Adolfs.
3: Das Welle-Niederrhein-Wetter, das bleibt heute trocken. Es ist erstmal ordentlich bewölkt, später aber auch sonnig. Aktuell haben wir 19 Grad in Lobberich und 11 Grad, später um die 26 Grad. Morgen sonnig und bewölkt im Wechsel bei 24 bis 27 Grad. Der beste Verkehrsservice für den Niederrhein. Die Straßen sind gerade frei. Falls ihr doch schon was seht, dann meldet euch an der Welle Niederrhein Hotline 021 51 50 60 70. Kommt aber erstmal gut an.
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3: Ich wünsche euch einen guten Start in diesen Tag. Jetzt mit Teddy Swims, Mr. Know-It-All.

0: knallt in einen Song und der heißt irgendwie, irgendwo, irgendwann und kommt von Nena. Guten Morgen, hier ist Welle Niederrhein mit Natascha Brücker. Wir können es euch nicht verübeln, wenn ihr die Hälfte der WM verpasst. Ich glaube, also nach dem Deutschland-Aus habe ich vielleicht noch ein halbes Spiel geguckt und das war's. Aber bei uns verpasst ihr zum Glück nichts, ne?
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0: So, bei dieser WM gibt's inzwischen wirklich alles. Underdogs, die Top-Favoriten rausschmeißen, ja. Präsidenten, die sich ins Turnier einmischen. Und jetzt auch noch Technik, bei der man kurz nicht weiß, ob man jetzt gerade Fußball guckt oder den Trailer für einen Science-Fiction-Film. Kollege Leo Arrigé.
2: Ja genau, beim Achtelfinale Brasilien gegen Norwegen kam zur Halbzeit nicht einfach ein Balljunge an den Spielfeldrand, es kam Atlas. Atlas ist ein humanoider Roboter von Boston Dynamics. Also wirklich ein Roboter mit Armen, Beinen und Kopf. Und er kann sich auch noch ziemlich menschlich bewegen. Der durfte im New York New Jersey Stadium den Spielball zum Schiedsrichter bringen, zum Anpfiff der zweiten Halbzeit. Damit war der Auftritt aber noch nicht vorbei. Atlas hat danach auch noch ein paar Jubelposen imitiert. Unter anderem die berühmte Meditationspose von Erling Haaland. Ganz simpel war die Nummer aber nicht. Der Roboter musste vorher extra darauf vorbereitet werden, auf Rasen zu laufen. Außerdem hätte normales WLAN im Stadion nicht zuverlässig funktioniert, weil so viele Menschen mit ihren Handys unterwegs waren. Deshalb bekam Atlas eine eigene Funkverbindung auf den Rücken geschickt.

0: bezahlt. Ich könnte mir vorstellen, einige Sportdirektoren reiben sich jetzt schon die Hände über diesen Wahnsinnsfund. Aber aufgepasst, Atlas will bestimmt eine Ausstiegsklausel.
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0: Guten Morgen, 18 Minuten nach 6 ist es, hier ist Welle Niederrhein. Könnt ihr euch Atze Schröder vorstellen, wie er bei einer guten Tasse Tee Earl Grey und einem Häppchen Shortbread in der bunten den Teil über die Royals liest? Also nicht wirklich, oder? Jedenfalls, bis ich seine aktuelle Podcast-Folge gehört habe.
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3: Ja, nee, ist klar.
4: Prinzessin Kate hat innerhalb von 24 Stunden die drei höchsten Berge von England, Schottland und Wales bestiegen. Reinhold Messner ist natürlich stinksauer, weil er die Idee nicht hatte. So, und jetzt fragt man sich natürlich bei der ganzen Lobhudelei, wie hoch sind denn solche Berge in England? 2 Meter höher als der Eierberg in Bochum? Oder die Halde Hohe Wart bei Recklinghausen? Sind die Berge in England wenigstens so hoch wie Siggis Hütte? Braucht man für die Besteigung eine Ausrüstung oder geht das auch in Flipflops? Ja, kommt drauf an, wie sehr man es will. Ja, also sie hat zumindest in 24 Stunden über 3000 Höhenmeter bezwungen. Ja, das kann sich ja jetzt mal jeder von uns hochrechnen, wie oft man dafür zum Bierholen in den Keller laufen muss. Außerdem hat sie diese Aktion nicht nur für sich gemacht. Sie hat die Berge auch symbolisch bezwungen und mit ihrer Mission jenseits der Diagnose ein Zeichen gesetzt, dass eine Krebsdiagnose noch lange nicht das Ende bedeutet. Und ganz ehrlich, da ziehe ich jetzt einfach mal meinen Hut. Chapeau, Kate. Und viel Spaß, wenn du mit deinem William beim WM-Finale der englischen Mannschaft zujubelst. PS, grüß den Thomas Tuchel von mir. Der soll was essen. Und der soll mir eine Portion Fish and Chips mitbringen. Wenn er nach dem Elfmeterschießen fluchtartig das Land verlassen muss.
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0: Morgen sonnig und bewölkt im Wechsel bei 24 bis 27 Grad. Der beste Verkehrsservice für den Niederrhein, der Berufsverkehr, rollt so ganz langsam an. Ich habe aber noch keine Meldungen für euch. Falls ihr schon was für uns habt, dann meldet euch an der Welle Niederrhein Hotline 02151 50 60 70.
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0: Ja, guten Morgen. Unser Freibad-Check geht in die nächste Runde. Heute sind wir im Volksbad Mönchengladbach und gucken mal, was das so kann. Kurz nach 6:30 ist es. Ich wünsche euch einen guten Morgen.

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0: 20 Minuten vor 7 ist es. Guten Morgen, hier ist Welle Niederrhein. Natascha Brücker ist hier. Und heute in zwei Wochen ist es soweit. Der Tag, auf den viele Familien hinfiebern. Heute in zwei Wochen ist der erste offizielle Tag der Sommerferien. Morgens mal nicht noch früher aufstehen, um Brotdosen und Schultaschen zu packen, ist doch herrlich. Falls ihr vorher schon einen Urlaubstag gebrauchen könnt, schaut vielleicht mal nebenan im Gladbacher Volksbad vorbei. Welle Niederrhein-Reporterin Julia Rosendahl war da für unseren großen Freibad-Check und hat schon morgens ein paar Leute getroffen.
1: Was macht ihr denn schon am frühen Morgen hier?
2: Schwimmflügel für Wilma gekauft und die will sie jetzt ausprobieren.
1: Ja, toll. Aber ist ja auch heute Platz genug, um die Schwimmflügel auszutesten, ne?
2: Ja.
1: Und was reizt euch hier im Volksbad besonders? Was hat es vielleicht, was andere Bäder nicht haben?
3: Dass es mitten im Wald ist, die Vögel zwitschern, ist wunderschön.
1: Und da kommt auch so ein Urlaubsfeeling rüber, oder?
4: Ich verbringe jetzt hier meine Woche Urlaub, ja.
1: Richtig toll. Also statt wegzufahren, einfach ins Freibad gehen jeden Tag.
4: Genau, und schwimmen natürlich. Das ist natürlich im Vordergrund.
1: Und wie oft machst du das so? Wie oft bist du hier?
5: Also wenn ich frei habe, dann eigentlich fast jeden Tag.
1: Mega cool. Und wie oft hast du frei?
5: Leider nicht so oft, wie ich gerne hätte.
1: Schade, aber dann genießt den Tag umso mehr.
0: Ja, kommt auch ihr entspannt in diesen Dienstag. Und zu allen Freibädern in unserer Region haben wir euch alles nochmal auf unserer Homepage zusammengefasst auf welleniederrhein.de.

Kylie Minogue und Tayo Cruz und Haya, guten Morgen am Dienstag hier bei Welle Niederrhein. Natascha Brücker ist hier und ihr kennt die Formulierung, die Welt im Döschen haben. Ne? Hatte ich gestern und ich dachte, ich erzähle jetzt einmal kurz weiter. Auf dem Kirchplatz in Trar, lecker Eis essen, die Ruhe genießen. Es war nicht viel los. Ich glaube, irgendwie 2, 3 Leutchen waren noch da. Es war einfach herrlich, wirklich so schön ruhig und so warm und so lecker. Ich hoffe, ihr findet heute auch zwischendurch noch die Welt im Döschen. Gleich 10 Minuten vor 7.

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1: Mit Thorsten Adolfs. Guten Morgen. In Ankara beginnt heute der NATO-Gipfel. Die Staats- und Regierungschefs der 32 Mitgliedsländer kommen, unter ihnen auch US-Präsident Trump und Bundeskanzler Merz. Zu besprechen gibt es viele Dinge. Unter anderem soll die Abschreckung und Verteidigungsfähigkeit des Bündnisses gestärkt werden. Die große Frage dabei ist, ob die übrigen Verbündeten den US-Präsidenten bei der Stange halten können. Infos von Malte Albrecht.
2: Trump hatte sich zuletzt verärgert über die kritische Haltung mancher NATO-Staaten zum Iran-Konflikt gezeigt. Außerdem fordert er schon seit längerem, dass sich die Europäer finanziell mehr am Verteidigungsbündnis beteiligen. Erst letzte Woche hatte Trump noch einmal Druck aufgebaut. Er nannte unter anderem Deutschlands Ausgaben für die Verteidigung lächerlich. Bundeskanzler Merz wies das zurück. Deutschland verdoppele seinen Verteidigungsetat innerhalb von 4 Jahren, sagte er. Insofern müsse sich Deutschland vor niemandem verstecken. Ein weiteres Thema beim NATO-Gipfel ist der Ukraine-Krieg. Nach dpa-Infos soll Kiew neue Militärhilfen für den Abwehrkampf gegen Russland bekommen. Es geht um 70 Milliarden Euro für dieses und weitere 70 Milliarden für nächstes Jahr. Deutschland dürfte einen besonders großen Anteil tragen, weil die USA die Finanzierung von Ukraine-Hilfen unter Trump weitgehend gestoppt haben. Dass Trump überhaupt am NATO-Gipfel teilnimmt, liegt am guten Verhältnis zum Gastgeber, dem türkischen Präsidenten Erdogan.
1: Und jetzt weitere Nachrichten im Überblick. Nach Kanada und Mexiko ist auch der dritte Gastgeber der Fußball-WM ausgeschieden. Die USA verloren ihr Viertelfinale gegen Belgien mit 1:4. Auch die Portugiesen um Superstar Cristiano Ronaldo müssen die Koffer packen. Sie unterlagen Spanien mit 0:1. Nicht kurze Erkältungen, sondern lange schwere Krankheiten sind die großen Kostentreiber bei den gesetzlichen Krankenkassen. Das hat der Dachverband der Betriebskrankenkassen ermittelt. Das Krankengeld, das ab dem 43. Krankheitstag gezahlt wird, zähle mittlerweile zu den größten Ausgabepositionen überhaupt, heißt es. Dagegen würden Atemwegserkrankungen, bei denen es die meisten Krankschreibungen gibt, finanziell kaum ins Gewicht fallen. 5 Jahre nach der Flutkatastrophe hat NRW Kommunen, Firmen und Privathaushalten bis heute rund 4,7 Milliarden Euro für den Wiederaufbau bewilligt. Laut Landesbauministerin Scharrenbach wurden rund 80% der privaten Gebäudesanierungen abgeschlossen. Der Wiederaufbau war und sei bis heute ein gemeinsamer Kraftakt, sagte sie. Die beliebteste Zusatzleistung im Job ist die Betriebsrente. Das hat die Allianz Versicherung in einer Umfrage herausgefunden. Demnach landet die Betriebsrente sowohl bei Arbeitnehmern als auch bei den Chefs auf Platz 1. Allerdings wird sie längst nicht überall angeboten. Je kleiner die Firma, desto seltener gibt es Betriebsrentensysteme. Laut der Allianz bieten 86% der Großunternehmen diese Möglichkeit der Altersvorsorge an. Bei kleinen Betrieben mit weniger als 10 Mitarbeitern sind es nur 25%. Soweit die Meldungen mit Thorsten Adolfs.
3: Das Welle Niederrhein-Wetter ist heute trocken, erst bewölkt, später dann auch sonnig. Aktuell haben wir 19 Grad in Süchteln und Bockum, später um die 26 Grad. Morgen sonnig und bewölkt im Wechsel bei 24 bis 27 Grad. Der beste Verkehrsservice für den Niederrhein mit einer Meldung von der A57, Nimwegen Richtung Köln, zwischen Krefeld-Gartenstadt und Krefeld-Oppum 2 Kilometer stoppen. Falls ihr noch was seht, Blitzer zum Beispiel, dann meldet euch an der Welle Niederrhein-Hotline 02151 50 60 70.
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3: Guten Morgen.

0: Wir starten bei Welle Niederrhein in den Dienstagmorgen und spielen euch ja vermutlich euer Lieblingsgeräusch vor. Ja, das wird euch in den kommenden Tagen wahrscheinlich begleiten, denn die bevorstehenden warmen Sommertage mit gelegentlichen Regenschauern sind ideal für Stechmücken in Deutschland. Da wird der laue Sommerabend im Biergarten, auf dem Balkon oder Terrasse dann schnell zum Festmahl für Plagegeister. Aber man kann sich ja zum Glück schützen. Thorsten Ortmann aus dem News-Team. Was hilft denn?
1: Also was gut hilft, sind Sprays. Die Stiftung Warentest hat 10 Kombiprodukte gegen Mücken und Zecken getestet. Und Testsieger wurde da Antibrumm Forte, gefolgt von Autan Multi-Insekt. Und auch das günstige Spray Diskito von DM hat gut abgeschnitten. Wie gut oder schlecht ein Mittel hilft, merkt man dann oft vor allem daran, wie lange der Schutz hält, sagt Testleiterin Dorit Munzke.
2: Antibrumm hat als einziges Mittel im Test länger als 7 Stunden vor Mückenstichen geschützt. Die schlechtesten Produkte hingegen nur 2,5 bis 3 Stunden.
1: Wichtig beim Auftragen ist, irritierte Hautpartien und Wunden aussparen und nicht direkt ins Gesicht sprühen, sondern erst auf die Handfläche und dann im Gesicht verteilen. Und Kinder sollten das auch nicht allein machen. Und da alle Sprays wasserlöslich sind, muss man sich nach dem Sprung ins Wasser auch wieder neu einsprühen.
0: Und es gibt ja auch so hilfreiche Gadgets gegen Mücken, ne?
1: Also was im Outdoor-Bereich gut funktioniert, sind sogenannte Thermazellgeräte. Dabei wird ein Wirkstoffplättchen erhitzt. Das passiert völlig geruchlos und ohne offene Flamme. Und der Wirkstoff hält dann Mücken im Umkreis von 20 Quadratmetern ab. Wer drinnen Ruhe haben will, der greift zu Lavendel, Minze, Zedernholz oder Zitrusöl. Und wer lieber Chemie einsetzen will, der kann sogenannte Mückenstecker benutzen. Das sind kleine Verdampfer, die man in die Steckdose steckt. Und dadurch wird eine geringe Menge an Nervengift freigesetzt, das den kleinen Blutsaugern den Garaus macht. Für Menschen soll das unbedenklich sein. Und wenn es so ein Biest dann trotz aller Abwehrmaßnahmen auf die Haut geschafft und gestochen hat, dann gibt es sogenannte Stichheiler. Das sind batteriebetriebene Sticks, mit denen man dann die Einstichstelle erwärmen kann, um den Juckreiz zu lindern. Testsieger wurde hier übrigens Heat It Classic. Das ist ein USB-Stick, den man ans Smartphone anschließt.
0: In den kommenden Tagen werden so einige Mücken erwartet. Grund ist das warme Wetter in Kombination mit so ein paar Regenschauern. Für mich persönlich ist der beste Schutz gegen Mücken übrigens mein Mann. Wenn der neben mir liegt, kriegt der alles ab und ich habe meine Ruhe. Hier ist Natascha Brücker, Welle Niederrhein am Morgen, 13:07 gleich.

0: morgen um 7:20 bei Welle Niederrhein. Wir freuen uns auf die nächsten Sommertage. Am Donnerstag ist ja wieder Bubbelmarkt in Hüls. Und einen Tag zwei Tage später, also am Samstag, gibt es direkt das nächste Highlight. Dann gibt es vor dem Krefelder Rathaus den nächsten Feierabendmarkt, also direkt in der Innenstadt. Und vorbeischauen lohnt sich, sagt Mitveranstalter Peter Höbberts.
1: Es wird einfach eine geile Party, weil wir haben sogar einen DJ von EDD da, den DJ MTM. Dann gibt es hier geile Foodtrucks, dann gibt es gute Getränke. Und Getränke ist das Stichwort. Die Brauerei Königshof lässt es sich nicht nehmen, alkoholfreies Hefeweizen, solange der Vorrat reicht, für umsonst rauszugeben. Also ist das geil?
0: Ja, absolut. Und das alles gibt's nämlich als Begleitung zur Special Olympics Sports Tour, die Halt in Krefeld macht. Also könnt ihr da nicht nur nett was essen, trinken und Party machen, sondern auch Sportarten der Special Olympics ausprobieren. Das ist ein richtig gutes Programm. Startet Samstag um 17 Uhr. Gehört habt ihr es hier bei Welle Niederrhein.

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0: Guten Morgen am Dienstag, es ist 7:30.
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2: Mit Judith Deussen, schönen guten Morgen. Künftig soll Elterngeld nach einem Gesetzentwurf von Familienministerin Prien nur noch 12 statt 14 Monate lang gezahlt werden. Und auch nur noch dann, wenn Mutter und Vater beide jeweils mindestens 3 Monate Auszeit nehmen. Gleichzeitig soll der Mindestbetrag von 300 auf 330 Euro und der Höchstbetrag von 1.800 auf 1.900 angehoben werden. Der Raser aus der JVA Mörskapellen muss weiter in Haft. Das Krefelder Amtsgericht hat ihn zu 3,5 Jahren Gefängnis verurteilt. Der 53-Jährige hatte im Dezember während seines Haftausgangs eine Frau totgefahren. Sabrina Wegner mit den Einzelheiten.
3: Nach Überzeugung des Gerichts war der Mann mit deutlich überhöhter Geschwindigkeit unterwegs. Er verlor in einer Kurve die Kontrolle über sein Auto und prallte mit rund 110 Stundenkilometern in den Wagen einer 70-Jährigen. Die Frau starb noch an der Unfallstelle. Das Amtsgericht Krefeld sprach den Mann wegen eines verbotenen Autorennens mit Todesfolge schuldig. Neben der Haftstrafe darf er außerdem 4 Jahre lang keinen Führerschein machen. Der 53-Jährige hatte sich damals in der JVA Mörskapellen im offenen Vollzug befunden.
2: In Nettetal könnte heute der Weg für eine Übernachtungssteuer frei werden. Der Rat entscheidet über eine neue Satzung. Zur Wahl stehen 2 Varianten. Bei der ersten Variante zahlen alle Übernachtungsgäste 1 Euro pro Nacht, heißt es in den Unterlagen. In der zweiten wären es 2 Euro, wobei Schul- und Jugendfahrten aber von der Steuer befreit wären. Die Stadt rechnet bei beiden Varianten mit Einnahmen von rund 125.000 Euro pro Jahr. Hintergrund für die Übernachtungssteuer sind die angespannte Haushaltslage in Nettetal und der Wunsch, zusätzliche Einnahmen zu erzielen. Jugendliche im Kreis Viersen sollen frühzeitig bei der Berufswahl unterstützt werden. Deshalb startet heute in der Viersener Festhalle das Projekt Komm auf Tour, meine Stärken, meine Zukunft. Rund 720 Schüler der 7. Klassen nehmen dabei an einem interaktiven Erlebnisparcours teil. Im Vordergrund sollen hier nicht Noten oder Defizite stehen, sondern persönliche Fähigkeiten und Interessen. Ziel ist es, den Jugendlichen Orientierung für ihren weiteren Schul- und Berufsweg zu geben. Das Projekt wird unter anderem von den Städten Viersen, Willich und Tönesforst, dem Kreis Viersen und der Agentur für Arbeit Krefeld getragen. Und das waren die Nachrichten mit Judith Deussen. 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
0: Das Welle-Niederrhein-Wetter ist heute Morgen noch relativ grau und bewölkt. Im Tagesverlauf kämpft sich die Sonne aber ganz gut durch und es bleibt trocken. Aktuell haben wir 19 Grad in Kempen und Benrath, später um die 26 Grad. Morgen ist es sonnig und bewölkt im Wechsel bei 24 bis 27 Grad. Der beste Verkehrsservice für den Niederrhein. Eine Meldung gibt's von der A57, Nimwegen Richtung Köln. Zwischen Mörskapellen und Kreuz Meerbusch insgesamt 8 Kilometer stockend, 10 Minuten plus. Falls ihr noch was seht, meldet euch an der Welle Niederrhein Hotline 0211

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0: 19 Grad zeigt das Thermometer heute Morgen an und damit guten Morgen hier bei Welle Niederrhein mit Natascha Brücker. Es werden aber noch bis zu 30 Grad gegen Ende der Woche. Also machen wir euch ready fürs Freibad mit unserem großen Freibad-Check hier bei Welle Niederrhein. Wart ihr zum Beispiel schon mal nebenan in Mönchengladbach im Volksbad? Meine Kollegin Julia Rosendahl hat das morgens mal für euch ausgecheckt.
1: Versalz anderen nicht die Stimmung. Steht auf einem Plakat, hier gilt nämlich die Frittikette für Toleranz und Respekt, ein Projekt namens Respekt-Pommes. Und es scheint auch tatsächlich ganz friedlich hier zu sein, ist aber auch noch recht früh am Morgen.
2: Guten Morgen.
1: Warum kommst du hier morgens schon ins Volksbad?
2: Weil das hier ist wie Urlaub. Also es ist unheimlich schön grün, das Becken ist toll und ja, es ist wie eine kleine Auszeit.
1: So, und weil noch gar nicht so viel los ist, werde ich das jetzt einfach richtig ausnutzen und ein paar Bahnen ziehen im Wasser. Frühsport nennt man das, glaube ich, oder? Puh. Und jetzt, nach dem Schwimmen, suche ich mir erstmal ein schönes, sonniges Plätzchen. Ich habe auch Sonnencreme dabei, keine Sorge. Ich weiß nicht, ob ich es mir einbilde, aber mir zieht da so ein leichter Duft nach Frittiertem in die Nase. Ich gehe mal gucken. Frau Kallenberg ist hier die Kioskbetreiberin. Ist denn jetzt schon die Friteuse an?
3: Ja, weil ja ein bisschen Betrieb schon ist.
1: Aber ich glaube, für Pommes ist es mir jetzt doch noch ein bisschen zu früh.
3: Ja. Ich habe eben erst gefrühstückt. Mir wäre es jetzt für die Pommes auch zu früh. Das muss ich ganz ehrlich sagen. Aber es gibt wirklich viele, die auch jetzt schon zu diesem Zeitpunkt kommen. Wie dieser Tage hatten wir zwei Schulklassen. Da musst du natürlich auch vorbereitet sein. Hier die Frühsportler kommen natürlich mal für ein Käffchen, für ein Cappuccino.
1: Ich glaube, für so einen Kaffee wäre ich auch zu begeistern. Käffchen, Sonne. Mein Fazit ist super gut, um hier runterzukommen, so einen richtigen Urlaubstag zu genießen. Zumindest, wenn es noch früh ist, ist ja auch nicht so viel los.
0: Im Volksbad nebenan in Mönchengladbach. Mehr Action gibt's dann morgen wieder im Bockumer Freibad. Da ist Julia dann für uns unterwegs. Und zu allen Freibädern in unserer Region haben wir euch alles nochmal auf welleniederrhein.de zusammengefasst.

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Guten Morgen nach Willich, Kempen und Uerdingen. Hier ist Welle Niederrhein um 9:08 und wir haben jetzt Ray für euch. 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
1: Mit Nico Hartmann. Belgien hat auf die Posse rund um die Rücknahme der roten Karte von US-Spieler Balogun mit einem deutlichen 4:1-Sieg im Achtelfinale gegen die Amerikaner reagiert. Die Belgier zeigten den fehlerhaften US-Boys die Grenzen auf und treffen im Viertelfinale nun auf Spanien, die in einem Geduldsspiel gegen Portugal durch Merinos Treffer in der Nachspielzeit mit 1:0 gewann. Im 233. und möglicherweise letzten Länderspiel endete damit erneut der WM-Traum des 41-jährigen Cristiano Ronaldo.
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2: Mit Thorsten Adolfs. Guten Morgen. Der größte Kostentreiber für gesetzliche Krankenversicherungen sind nicht kurze Erkältungen oder Magenschmerzen, sondern die langen Krankheiten und entsprechende Ausfälle. Das hat der BKK-Dachverband herausgefunden. Ganz vorne in diesem Ranking liegen demnach Muskel-Skelett-Probleme und psychische Erkrankungen, sagte Verbandschefin Klemm. Das Krankengeld, das erst ab dem 43. Krankheitstag gezahlt wird, zähle mittlerweile mit 21,6 Milliarden Euro zu den größten Ausgaben der Kassen. Frage an Marc Weiß aus dem News-Team. Das entspricht nicht ganz dem, was Schwarz-Rot in der Diskussion um Krankschreibungen sagt.
3: Nee, tatsächlich nicht. Union und SPD denken bei ihren Plänen zur Kostensenkung da ja eher an Erkältung oder Kopfschmerzen, für die wir ja ab Tag 1 dann eine Krankschreibung brauchen sollen, auch wenn das Ganze eh nur 3 Tage dauert. Mit Muskel-Skelett und auch psychischen Erkrankungen fällt man aber in der Regel lange aus, sagt der BKK-Verband. Das treibt die Kosten nach oben. Die Krankengeldtage seien in den vergangenen 10 Jahren um fast 25% gestiegen, heißt es. Und hier geht es seit ein paar Jahren vor allem um die psychischen Erkrankungen.
2: Und wie soll man damit umgehen?
3: Also die Kassen sagen ganz klar, wir müssen uns mit den ständig steigenden Zahlen dringend beschäftigen. Man muss Präventionsstrategien entwickeln. Offenbar sind der Job oder auch andere Lebensumstände für immer mehr Menschen eine so große Belastung, dass sie das psychisch nicht mehr verkraften und ernsthaft krank werden. Konkrete Vorschläge gab es zu dieser Studie jetzt noch nicht. Es geht wohl erstmal darum, dass man sich das überhaupt klar macht. Es gibt viele Krankmeldungen wegen Erkältungen. Ja, das ist aber tatsächlich relativ harmlos. Das weitaus größere Problem sind die Langzeiterkrankungen. Und hier liegen laut Studie eben psychische Erkrankungen und eben Muskel-Skelett-Probleme, also klassischerweise Rückenbeschwerden, ganz weit vorne.
2: Danke, Marc. Und jetzt weitere Meldungen im Überblick. In Ankara beginnt heute der NATO-Gipfel. Inhaltlich geht es unter anderem um weitere Milliardenhilfen für die Ukraine. Im Zentrum des 2-tägigen Treffens steht aber die Frage, ob die übrigen Verbündeten US-Präsident Trump bei der Stange halten können. Zuletzt hatte er über die seiner Ansicht nach zu niedrigen Verteidigungsausgaben großer europäischer Partner gelästert. Weil Bäckereien und Konditoreien sonntags in Zukunft möglicherweise länger öffnen dürfen, wird jetzt generell über die Ladenöffnungszeiten an Sonntagen diskutiert. Aus der CDU heißt es, liberalere Regeln würden den Innenstädten einen Schub verleihen. Widerspruch kommt von Verdi, der Sonntag sei für die Beschäftigten der einzige verlässlich planbare freie Tag, so die Gewerkschaft. Bei der Fußball-WM haben Spanien und Belgien das Viertelfinale erreicht. Die Spanier besiegten dabei im Prestigeduell Portugal mit Superstar Cristiano Ronaldo durch ein Tor in der Nachspielzeit mit 1:0. Spanien trifft jetzt in der Runde der letzten 8 auf Belgien. Die Belgier haben die USA deutlich mit 4:1 bezwungen. Damit ist nach Kanada und Mexiko auch das letzte Gastgeberland des WM-Turniers ausgeschieden. Soweit die Meldungen mit Thorsten Adolfs.
4: Das Welle Niederrhein-Wetter bleibt heute trocken. Es ist erstmal ordentlich bewölkt, aber die Sonne kommt im Tagesverlauf auch wieder ganz gut raus. Aktuell haben wir 20 Grad in St. Tönis und in Linn, später um die 26 Grad. Morgen sonnig und bewölkt im Wechsel bei 24 bis 27 Grad. Der beste Verkehrsservice für den Niederrhein. A52, Remont Richtung Düsseldorf. Zwischen Mönchengladbach-Hart und Mönchengladbach-Nord. 1 Kilometer Stau, 6 Minuten plus. Und die 57 Nimwegen Richtung Köln. Zwischen Kreuz Mörs und Kreuz Meerbusch. Insgesamt 8 Kilometer Stau, 20 Minuten plus. Geblitzt wird in Krefeld noch auf dem Fungendonk, hat uns Daniela mitgeteilt. Besten Dank. Falls ihr noch was seht, meldet euch an der Welle Niederrhein-Hotline. 02151 50 60 70.
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4: Guten Morgen.

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2: Was hat es gestern nicht für Diskussionen gegeben? Die fragwürdige Rücknahme der roten Karte von US-Spieler Bellingham hat die Schlagzeilen bestimmt. Sportlich hat es aber den USA gar nichts genützt. Denn Nico Hartmann im WM-Studio, die US-Boys sind auch mit ihren besten Torschützen gegen Belgien sang- und klanglos ausgeschieden.
3: Ja, und ich glaube, der ein oder andere Fußballfan wird schon mit einem kleinen Schmunzler aufgewacht sein, als er hörte, dass die Belgier mit 4:1 gegen die USA gewonnen haben. Die Amerikaner spielten natürlich mit Balogun, der aber nur einen Schuss aufs Tor abgab und gar nicht im Spiel war. Ganz anders die Belgier mit Wut im Bauch nach dieser Posse der FIFA. Sie nutzten die Fehler der US-Boys gnadenlos aus. 2:1 stand es bereits zur Pause. Dann wurde den Amerikanern ein Ausflug von Keeper Freeze zum Verhängnis, der den Ball vor dem Strafraum vertändelte. Und von diesem 1:3-Schock erholten sie sich nicht mehr. Die US-Boys waren trotz aller Einmischungen ihres Präsidenten und des FIFA-Chefs chancenlos. Damit sind bei der WM alle Gastgeber ausgeschieden. Die europäischen Teams zeigen ihre fußballerische Klasse.
2: Zuvor hatte sich Spanien gegen Portugal durchgesetzt, kurz vor Ende des Spiels.
3: Genau. Insgesamt war es das erwartete Geduldsspiel zweier technisch starker Teams. Beide hatten vor allem im ersten Durchgang gute Chancen. Auch Cristiano Ronaldo in seinem 233. Länderspiel. Als alle sich dann auf eine Verlängerung einstellten, schlugen die Spanier zu Beginn der Nachspielzeit. Ein starker Steckpass auf den eingewechselten Merino vom FC Arsenal, der zu 1:0 vollendete. Und Spanien ist damit ohne Gegentor ins Viertelfinale eingezogen. Sie treffen auf Belgien. Tränen bei Portugal. Mal wieder ist der WM-Traum ausgeträumt. Und CR7 hat auch geweint nach dem Spiel. Es war wohl das 6. und letzte WM-Turnier der 41-jährigen Fußballlegende.
2: Unterdessen geht der Streit zwischen der FIFA und dem Rest der Fußballwelt in eine neue Runde. Die FIFA hat sich jetzt sehr deutlich gegen den Europäischen Fußballverband gestellt. Mehr dazu später hier bei uns.
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0: Guten Morgen um 17 Minuten nach 8. Hier ist Welle Niederrhein. Und unser Kumpel Atze Schröder hat sich mal wieder durch die Bunte geblättert.
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3: Ja, nee, ist klar.
4: Prinzessin Kate hat innerhalb von 24 Stunden die drei höchsten Berge von England, Schottland und Wales bestiegen. Reinhold Messner ist natürlich stinksauer, weil er die Idee nicht hatte. So, und jetzt fragt man sich natürlich bei der ganzen Lobhudelei, wie hoch sind denn solche Berge in England? 2 Meter höher als der Eierberg in Bochum? Oder die Halde Hohe Wart bei Recklinghausen? Sind die Berge in England wenigstens so hoch wie Siggis Hütte? Braucht man für die Besteigung eine Ausrüstung oder geht das auch in Flipflops? Ja, kommt drauf an, wie sehr man es will. Ja, also sie hat zumindest in 24 Stunden über 3000 Höhenmeter bezwungen. Ja, das kann sich ja jetzt mal jeder von uns hochrechnen, wie oft man dafür zum Bierholen in den Keller laufen muss. Außerdem hat sie diese Aktion nicht nur für sich gemacht. Sie hat die Berge auch symbolisch bezwungen und mit ihrer Mission jenseits der Diagnose ein Zeichen gesetzt, dass eine Krebsdiagnose noch lange nicht das Ende bedeutet. Und ganz ehrlich, da ziehe ich jetzt einfach mal meinen Hut. Chapeau, Kate. Und viel Spaß, wenn du mit deinem William beim WM-Finale der englischen Mannschaft zujubelst. PS, grüß den Thomas Tuchel von mir. Der soll was essen. Und der soll mir eine Portion Fish and Chips mitbringen. Wenn er nach dem Elfmeterschießen fluchtartig das Land verlassen muss.
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0: Guten Morgen am Dienstag, es ist 8:30.
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2: Mit Judith Deussen, schönen guten Morgen. In einem Berufungsverfahren um mögliche Scheinbeschäftigung wird ein für die französische Präsidentschaftswahl wegweisendes Urteil gegen die rechtsnationale Politikerin Marine Le Pen erwartet. Das zuständige Gericht in Paris wird ab 13.30 Uhr bekannt geben, ob es die 57-Jährige für schuldig hält und ihr das passive Wahlrecht entzogen wird. Der Prozess in Paris dreht sich um den Vorwurf der Veruntreuung von Geldern. Der Raser aus der JVA Mörskapellen muss weiter in Haft. Das Krefelder Amtsgericht hat ihn zu 3,5 Jahren Gefängnis verurteilt. Nach Überzeugung des Gerichts war der Mann im Dezember mit deutlich überhöhter Geschwindigkeit in Krefeld auf der Nieper Straße unterwegs. Er verlor in einer Kurve die Kontrolle über sein Auto und prallte mit rund 110 Stundenkilometern in den Wagen einer 70-Jährigen. Die Frau starb noch an der Unfallstelle. Das Amtsgericht Krefeld sprach den Mann wegen eines verbotenen Autorennens mit Todesfolge schuldig. Der 53-Jährige hatte sich damals in der JVA Mörskapellen im offenen Vollzug befunden. Und damit bleiben wir direkt bei Gericht. Kokain und Kaffee. Wegen dieser speziellen Kombi muss sich ab heute ein Mann aus Viersen vor dem Düsseldorfer Landgericht verantworten. Laut Staatsanwaltschaft habe er mehrfach Pakete mit einem Kokain-Kaffee-Gemisch aus Kolumbien bestellt. Die Sendungen wurden Ende Januar am Flughafen Köln kontrolliert. Dabei stellten Ermittler mehrere Kilogramm Kokain sicher. Er ist jetzt wegen Beihilfe zur unerlaubten Einfuhr und Handeltreiben mit Betäubungsmitteln in nicht geringer Menge angeklagt. Gestern Morgen ging auf der A40 bei Kerken zum Teil nichts mehr. Laut Feuerwehr Kempen hatte dort ein LKW-Auflieger gebrannt. Dabei waren auch viele Einsatzkräfte von uns aus der Region im Einsatz. Mehr Infos dazu hat Luisa Lörs.
3: Von morgens bis in den Mittag waren zeitweise rund 100 Einsatzkräfte aus Kempen, Wachtendonk und dem Kreis Viersen im Einsatz. Laut Feuerwehr bemerkte der Fahrer das Feuer noch während der Fahrt, lenkte das Fahrzeug auf den Seitenstreifen und trennte den Auflieger von der Zugmaschine. Dabei wurde er leicht verletzt. Später stellte sich laut Feuerwehr heraus, geladen war Schweröl, ein Teil davon trat aus. Die Autobahn war zeitweise beidseitig und in Richtung Venlo noch bis in den Nachmittag gesperrt. Für die Bevölkerung bestand laut Feuerwehr zu keiner Zeit Gefahr.
2: Und das waren die Nachrichten mit Judith Deussen. 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
0: Das Welle-Niederrhein-Wetter bleibt heute trocken, außerdem erstmal gut bewölkt, später auch sonnig. Aktuell haben wir 20 Grad in Elmt und in Diesem, später um die 26 Grad. Morgen sonnig und bewölkt im Wechsel bei 24 bis 27 Grad. Der beste Verkehrsservice für den Niederrhein, A52, Remont Richtung Düsseldorf, zwischen Mönchengladbach-Hart und Mönchengladbach-Nord, 1 Kilometer Stau, 6 Minuten plus. Dann die 52 weiter zwischen Kreuz-Niersen und Karst-Nord. Ich bin verwirrt. 52 Mönchengladbach Richtung Düsseldorf zwischen Kreuz-Niersen und Karst-Nord, 3 Kilometer stocken, 3 Minuten plus, Mann. Und die 57 Nimwegen Richtung Köln zwischen Kreuz-Mörs und Krefeld-Oppum, insgesamt 7 Kilometer Stau, 17 Minuten plus. Geblitzt wird auch, und zwar in Krefeld auf der Freiheitsstraße in beiden Richtungen und auf dem Fungendonk. Dankeschön unter anderem an Daniela. Falls ihr noch was seht, meldet euch an der Welle Niederrhein-Hotline 02151 50 60 70.
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0: So ist es. Ich wünsche euch einen guten Morgen.

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0: Guten Morgen um 8:45. Hier ist Welle Niederrhein. Und heute in 2 Wochen ist es soweit. Heute in 2 Wochen ist der erste offizielle Tag der Sommerferien. Ja, morgens mal nicht früher aufstehen, um Brotdosen oder Schultaschen zu packen. Und falls ihr vorher schon einen Urlaubstag gebrauchen könnt, guckt vielleicht mal nebenan im Gladbacher Volksbad vorbei. Welle Niederrhein-Reporterin Julia Rosendahl war dort für unseren großen Freibad-Check und hat schon morgens ein paar Leute getroffen.
1: Was macht ihr denn schon am frühen Morgen hier?
2: Schwimmflügel für Wilma gekauft und die will sie jetzt ausprobieren.
1: Ja, toll. Aber ist ja auch heute Platz genug, um die Schwimmflügel auszutesten, ne?
2: Ja.
1: Und was reizt euch hier im Volksbad besonders? Was hat es vielleicht, was andere Bäder nicht haben?
3: Dass es mitten im Wald ist, die Vögel zwitschern, ist wunderschön.
1: Und da kommt auch so ein Urlaubsfeeling rüber, oder?
4: Ich verbringe jetzt hier meine Woche Urlaub, ja.
1: Richtig toll. Also statt wegzufahren, einfach ins Freibad gehen jeden Tag.
4: Genau, und schwimmen natürlich. Das ist natürlich im Vordergrund.
1: Und wie oft machst du das so? Wie oft bist du hier?
5: Also wenn ich frei habe, dann eigentlich fast jeden Tag. Mega cool.
1: Und wie oft hast du frei?
5: Leider nicht so oft, wie ich gerne hätte.
1: Schade, aber dann genießt den Tag umso mehr.
0: So, ich hoffe, ihr kommt auch ganz entspannt in diesen Dienstag. Und zu allen Freibädern hier bei uns haben wir euch alles auf welleniederrhein.de zusammengefasst. Schönen guten Morgen, einen schönen Dienstag mit uns.
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1: Mit Thorsten Adolfs. Guten Morgen. Bei der Fußball-WM haben Spanien und Belgien das Viertelfinale erreicht. Die Spanier besiegten Portugal durch ein Tor in der Nachspielzeit mit 1:0 und Belgien ließ Gastgeber USA beim 4:1 keine Chance. Nico Hartmann im WM-Studio, damit sind wir aber auch bei der Politik. Die Debatte um die Annullierung der roten Karte gegen den US-Spieler Bellingham bestimmt auch heute die Schlagzeilen.
2: Ja, ganz eindeutig. Sportlich hat sich die Einmischung von Trump und Infantino in geltendes Recht nicht ausgezahlt. Belgien hat die Antwort auf den Platz gegeben. Und da waren auch schon Aussagen bei den Belgiern dabei nach dem Motto, es gibt Gerechtigkeit im Leben. Das ist aber die eine Seite. Auf der anderen Seite verteidigt die FIFA in einer 13-Punkte-Erklärung ihre Entscheidung, ohne allerdings diese genau zu begründen. Brisant ist der Vorwurf an den Europäischen Verband, die UEFA, die ja die FIFA gestern harsch kritisiert hatte. Und nun wirft der Weltverband der UEFA vor, selbst rote Karten aufgehoben zu haben, ohne dass dies jemals Bedenken ausgelöst hätte, eine rote Linie zu überschreiten. Beispiele werden aber nicht genannt. Hier ist ein Machtkampf in vollem Gange. Und das, nachdem US-Präsident Trump gestern erst zugab, bei FIFA-Boss Infantino angerufen zu haben, um nun zu erklären, dass er gar nicht wusste, was eine rote Karte im Fußball ist. Ein echter Irrsinn, der zeigt, dass es hier nur um Macht geht, um nichts anderes. Inhalte und Argumente spielen keine Rolle mehr.
1: Danke, Nico Hartmann. Und jetzt weitere Meldungen im Überblick. Kanada will seine neuen U-Boote vom Verbündeten Deutschland bauen lassen. Das hat Premierminister Carney mitgeteilt. Der milliardenschwere Auftrag für bis zu 12 U-Boote geht an den Kieler Marineschiffbauer TKMS. Damit setzte sich Deutschland gegen einen südkoreanischen Konkurrenten durch. Der Schnitt der Abi-Noten ist zu gut. Das kritisiert der Lehrerverband. Ehrenpräsident Meidinger sagte der Mediengruppe Bayern, schon jetzt reiche selbst ein bayerisches 1,0-Abitur nicht mehr aus, um über die Leistungsschiene sicher einen Medizinstudienplatz zu bekommen. Es werde zunehmend schwieriger, in dieser Bestnotenflut die wirklichen Spitzenschüler zu erkennen. Alkoholfreies Bier wird in Deutschland immer beliebter. Im vergangenen Jahr wurden davon gut 616 Millionen Liter produziert, sagt das Statistische Bundesamt. Das war verglichen mit dem Jahr davor ein Plus von 6,5%. Die Produktion von alkoholhaltigem Bier und Mischgetränken mit Alkohol ging dagegen zurück. Der Waldbrand in der Warner Heide in der Nähe des Flughafens Köln-Bonn hat sich über Nacht nicht weiter ausgebreitet. Für Anwohner besteht aktuell keine Gefahr und auch der Flugbetrieb läuft ganz normal weiter. Seit dem frühen Morgen sind die Einsatzkräfte dort wieder aktiv, um den Brand endgültig zu löschen. Weil es sich um ein ehemaliges Militärgelände handelt, könnten Blindgänger aus dem Zweiten Weltkrieg im Boden stecken, die durch die Hitze explodieren könnten. Soweit die Meldungen mit Thorsten Adolfs.
3: Das Welle Niederrhein-Wetter bleibt heute trocken. Erstmal ordentlich bewölkt, ja, aber die Sonne kämpft sich langsam durch. Aktuell haben wir 21 Grad in Lobberich und 11 Grad, später um die 26 Grad. Morgen ist es sonnig und bewölkt im Wechsel bei 24 bis 27 Grad. Der beste Verkehrsservice für den Niederrhein. A57 Nimwegen Richtung Köln, zwischen Kreuzkamp-Lindfort und Mörskapellen, 6 Kilometer stockend, 6 Minuten plus. Und weiter zwischen Krefeld-Gartenstadt und Krefeld-Oppum, 4 Kilometer stockend, 6 Minuten plus. Geblitzt wird in Krefeld auf der Freiheitsstraße in beiden Richtungen und auf dem Fungendonk. Falls ihr noch was seht, meldet euch an der Welle Niederrhein-Hotline 02151 50 60 70.
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3: Ich wünsche euch einen schönen Dienstag.

0: Guten Morgen, hier ist Valerie daran um gleich 10 nach 9. Es stehen uns schöne Sommertage bevor, könnten allerdings ein bisschen stechend werden. Also, warme Sommertage, gelegentliche Regenschauer sind auch möglich. Ideal für Stechmücken in Deutschland. Tja, da wird der laue Sommerabend im Biergarten, auf dem Balkon oder Terrasse dann sehr schnell zum Festmahl für diese Plagegeister. Aber man kann sich schützen. Thorsten Ortmann aus dem News-Team. Was hilft denn?
1: Also was gut hilft, sind Sprays. Die Stiftung Warentest hat 10 Kombiprodukte gegen Mücken und Zecken getestet. Und Testsieger wurde da Antibrum Forte, gefolgt von Autan Multi-Insekt. Und auch das günstige Spray Diskito von DM hat gut abgeschnitten. Wie gut oder schlecht ein Mittel hilft, merkt man dann oft vor allem daran, wie lange der Schutz hält, sagt Testleiterin Dorit Munzke.
2: Antibrum hat als einziges Mittel im Test länger als 7 Stunden vor Mückenstichen geschützt. Die schlechtesten Produkte hingegen nur 2,5 bis 3 Stunden.
1: Wichtig beim Auftragen ist, irritierte Hautpartien und Wunden aussparen und nicht direkt ins Gesicht sprühen, sondern erst auf die Handfläche und dann im Gesicht verteilen. Und Kinder sollten das auch nicht allein machen. Und da alle Sprays wasserlöslich sind, muss man sich nach dem Sprung ins Wasser auch wieder neu einsprühen.
0: So, es gibt aber auch hilfreiche Gadgets gegen Mücken, ne?
1: Also was im Outdoor-Bereich gut funktioniert, sind sogenannte Thermazellgeräte. Dabei wird ein Wirkstoffplättchen erhitzt. Das passiert völlig geruchlos und ohne offene Flamme. Und der Wirkstoff hält dann Mücken im Umkreis von 20 Quadratmetern ab. Wer drinnen Ruhe haben will, der greift zu Lavendel, Minze, Zedernholz oder Zitrusöl. Und wer lieber Chemie einsetzen will, der kann sogenannte Mückenstecker benutzen. Das sind kleine Verdampfer, die man in die Steckdose steckt. Und dadurch wird eine geringe Menge an Nervengift frei. Gesetz, das den kleinen Blutsaugern den Garaus macht. Für Menschen soll das unbedenklich sein. Und wenn es so ein Biest dann trotz aller Abwehrmaßnahmen auf die Haut geschafft und gestochen hat, dann gibt es sogenannte Stichheiler. Das sind batteriebetriebene Sticks, mit denen man dann die Einstichstelle erwärmen kann, um den Juckreiz zu lindern. Testsieger wurde hier übrigens Heat It Classic. Das ist ein USB-Stick, den man ans Smartphone anschließt.
0: In den kommenden Tagen werden wieder viele Mücken erwartet. Grund ist das warme Wetter in Kombination mit Regenschauern. Ich löse das ja immer alles mit Spucke, ne? Ich weiß auch nicht. Wenn ich mal gestochen werde, immer wieder Spucke drauf und irgendwie geht's dann auch vorbei. Natascha Brücker ist hier. Ich wünsche euch einen schönen guten Morgen.

0: Guten Morgen am Dienstag. Hier ist Welle Niederrhein um gleich 20 nach 9. Wir freuen uns auf die nächsten Sommertage. Am Donnerstag ist ja wieder Bubbelmarkt in Hüls. Und zwei Tage später, also am Samstag, gibt es direkt das nächste Highlight. Dann gibt es vor dem Krefelder Rathaus den nächsten Feierabendmarkt. Also direkt in der Innenstadt. Und vorbeischauen lohnt sich, sagt Mitveranstalter Peter Höbberts.
1: Es wird einfach eine geile Party, weil wir haben sogar einen DJ von EDD da, den DJ MTM. Dann gibt es hier geile Foodtrucks, dann gibt es gute Getränke. Und Getränke ist das Stichwort. Die Brauerei Königshof lässt es sich nicht nehmen, alkoholfreies Hefeweizen, solange der Vorrat reicht, für umsonst rauszugeben. Also ist das geil?
0: Aber so richtig, ne? Das alles gibt es nämlich als Begleitung zur Special Olympics Sports Tour, die Halt in Krefeld macht. Also ihr könnt da jetzt nicht nur nett was essen, trinken und Party machen, sondern auch Sportarten der Special Olympics ausprobieren. Ich finde, das ist ein richtig gutes Programm. Startet am Samstag um 17 Uhr und wir von Welle Niederrhein wünschen euch jetzt schon viel Spaß.

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2: Mit Judith Deussen, guten Morgen. Fast 2 Wochen nach den Erdbeben in Venezuela steigt die Zahl der Todesopfer weiter, während die Bergungsarbeiten andauern. Die bestätigte Zahl der Todesopfer liegt nun bei mehr als 3.500, teilte der Präsident der Nationalversammlung mit. Das sind rund 190 mehr als am Vortag. Die Beben der Stärke 7,2 und 7,5 hatte das Land am 24. Juni erschüttert. Der Raser aus der JVA Mörskapellen muss weiter in Haft. Das Krefelder Amtsgericht hat ihn zu 3,5 Jahren Gefängnis verurteilt. Der 53-Jährige hatte im Dezember während seines Haftausgangs eine Frau auf der Nieperstraße in Krefeld totgefahren. Sabrina Wegner mit den Einzelheiten.
3: Nach Überzeugung des Gerichts war der Mann mit deutlich überhöhter Geschwindigkeit unterwegs. Er verlor in einer Kurve die Kontrolle über sein Auto und prallte mit rund 110 Stundenkilometern in den Wagen einer 70-Jährigen. Die Frau starb noch an der Unfallstelle. Das Amtsgericht Krefeld sprach den Mann wegen eines verbotenen Autorennens mit Todesfolge schuldig. Neben der Haftstrafe darf er außerdem 4 Jahre lang keinen Führerschein machen. Der 53-Jährige hatte sich damals in der JVA Mörskapellen im offenen Vollzug befunden.
2: Und wir bleiben direkt bei den Gerichtsmeldungen. Kokain und Kaffee. Wegen dieser speziellen Kombi muss sich ab heute ein Mann aus Viersen vor dem Düsseldorfer Landgericht verantworten. Laut Staatsanwaltschaft habe er mehrfach Pakete mit einem Kokain-Kaffee-Gemisch aus Kolumbien bestellt. Die Sendungen wurden Ende Januar am Flughafen Köln kontrolliert. Dabei stellten Ermittler mehrere Kilogramm Kokain sicher. Er ist jetzt wegen Beihilfe zur unerlaubten Einfuhr und Handeltreiben mit Betäubungsmitteln in nicht geringer Menge angeklagt. Jugendliche im Kreis Viersen sollen frühzeitig bei der Berufswahl unterstützt werden. Deshalb startet heute in der Viersener Festhalle das Projekt Komm auf Tour, meine Stärken, meine Zukunft. Rund 720 Schüler der 7. Klassen nehmen dabei an einem interaktiven Erlebnisparcours teil. Im Vordergrund sollen hier nicht Noten oder Defizite stehen, sondern persönliche Fähigkeiten und Interessen. Ziel ist es, den Jugendlichen Orientierung für ihren weiteren Schul- und Berufsweg zu geben. Das Projekt wird unter anderem von den Städten Viersen, Willich und Tönesforst, dem Kreis Viersen und der Agentur für Arbeit Krefeld getragen. Und das waren die Nachrichten mit Judith Deussen. 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
0: Das Welle Niederrhein-Wetter ist heute trocken. Außerdem kämpft sich die Sonne im Tagesverlauf immer besser durch die Wolken. Dazu haben wir aktuell 22 Grad in Waldnil und Fischeln, später um die 26 Grad. Morgen ist es sonnig und bewölkt im Wechsel bei 24 bis 27 Grad. 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A57 Köln Richtung Krefeld, zwischen Kreuz Meerbusch und Krefeld Zentrum, 2 Kilometer stockend. Dann, Moment. Die Gegenrichtung zwischen Krefeld-Gartenstadt und Kreuz-Meerbusch 2 Kilometer stockend. Geblitzt wird auch in Viersen auf der Freiheitsstraße in beiden Richtungen und in Krefeld auf dem Fungendock. Falls ihr noch was seht, meldet euch an der Welle Niederrhein-Hotline 02151 50 60 70.
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0: Guten Morgen. So, hier Feierabendmarkt in Krefeld bei den Special Olympics, hatte ich ja gerade moderiert. Muss ich mich nochmal korrigieren? Findet Freitag statt und nicht Samstag. Habe ich Samstag gesagt? Stimmt nicht. Also merkt euch den Freitag.

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0: Morgen um 20 Minuten vor 10. Etwas über 20 Grad haben wir mittlerweile. Aber so im Laufe der Woche wird es immer schön heißer, bis wir so 30 Grad am Ende der Woche erreichen. Also machen wir euch ready fürs Freibad mit unserem großen Freibad-Check hier bei Welle Niederrhein. Wart ihr zum Beispiel schon mal nebenan in Mönchengladbach im Volksbad? Unsere Reporterin Julia Rosendahl hat das morgens mal für euch gecheckt.
1: Versalz anderen nicht die Stimmung. Steht auf einem Plakat, hier gilt nämlich die Frittikette für Toleranz und Respekt, ein Projekt namens Respekt Pommes. Und es scheint auch tatsächlich ganz friedlich hier zu sein, ist aber auch noch recht früh am Morgen.
2: Guten Morgen. Warum kommst du hier morgens schon ins Volksbad?
3: Weil das hier ist wie Urlaub. Also es ist unheimlich schön grün, das Becken ist toll und ja, es ist wie eine kleine Auszeit.
1: So, und weil noch gar nicht so viel los ist, werde ich das jetzt einfach richtig ausnutzen und ein paar Bahnen ziehen im Wasser. Frühsport nennt man das, glaube ich, oder? Puh. Und jetzt, nach dem Schwimmen, suche ich mir erstmal ein schönes, sonniges Plätzchen. Ich habe auch Sonnencreme dabei, keine Sorge. Ich weiß nicht, ob ich es mir einbilde, aber mir zieht da so ein leichter Duft nach Frittiertem in die Nase. Ich gehe mal gucken. Frau Kallenberg ist hier die Kioskbetreiberin. Ist denn jetzt schon die Friteuse an?
4: Ja, weil ja ein bisschen Betrieb schon ist.
1: Aber ich glaube, für Pommes ist es mir jetzt doch noch ein bisschen zu früh. Ja. Ich habe eben erst gefrühstückt.
4: Mir wäre es jetzt für die Pommes auch zu früh. Das muss ich ganz ehrlich sagen. Aber es gibt wirklich viele, die auch jetzt schon zu diesem Zeitpunkt kommen. Wie dieser Tage hatten wir zwei Schulklassen. Da musst du natürlich auch vorbereitet sein. Hier die Frühsportler kommen natürlich mal für ein Käffchen, für ein Cappuccino.
1: Ich glaube, für so einen Kaffee wäre ich auch zu begeistern. Käffchen, Sonne. Mein Fazit ist super gut, um hier runterzukommen, so einen richtigen Urlaubstag zu genießen. Zumindest, wenn es noch früh ist, ist ja auch nicht so viel los.
0: Ja, im Volksbad nebenan in Mönchengladbach. Möchte aber mal festhalten, es ist nie zu früh für Pommes, oder? Schon gar nicht für Freibad-Pommes. Ha! Mehr Action dann morgen wieder im Bockumer Freibad. Da ist Julia dann für uns unterwegs. Und zu allen Freibädern in unserer Region haben wir euch alles auf welleniederrhein.de nochmal zusammengefasst.

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1: Es ist gleich 10 Minuten vor 10, das heißt wieder Zeit für mich zu gehen. Ich bin Natascha Brücker. Ich hoffe, wir hören uns morgen früh wieder ab 6 hier bei Welle Niederrhein. Und macht euch auf jeden Fall noch einen schönen Tag. Bis dann.

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1: Mit Nico Hartmann. Nach dem 1:4 der USA gegen Belgien und dem Ausscheiden im Achtelfinale richteten sich die Blicke von allen auf US-Spieler Folarin Balogun, der nach dem Abpfiff Belgiens Trainer Garcia erst fair zum Weiterkommen gratulierte und dann sagte, es ist normal, nach einer roten Karte gesperrt zu werden. Natürlich ist es kontrovers, wenn die Entscheidung geändert wird, aber wir haben die Entscheidung akzeptiert, als uns gesagt wurde, dass ich spielen konnte. Mit den USA ist das letzte der drei Gastgeberländer ausgeschieden.
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2: Mit Thorsten Adolfs. Guten Tag. Deutschland diskutiert wieder über die Ladenöffnungszeiten. Die Regierung will sie für Bäckereien und Konditoreien an Sonntagen verlängern, vor allem um den Konsum und damit die Wirtschaft anzukurbeln. Der Handelsverband und die Tourismusbranche wünschen sich noch deutlich mehr. Sie wollen, dass alle Geschäfte sonntags öffnen dürfen. Die Gewerkschaften sind strikt dagegen. Frage an Marc Weiß, was sind die Positionen in diesem Streit?
3: Also Befürworter der Sonntagsöffnung erwarten natürlich mehr Umsatz. Der Tourismuskoordinator der Bundesregierung Ploss geht sogar noch etwas weiter. Er sagte den Funke-Zeitungen, dass man mit geöffneten Geschäften an Sonntagen auch mehr Touristen in die Städte bekäme oder generell überhaupt ins Land. Denn ob sich Urlauber für Deutschland entscheiden, das hänge eben auch von attraktiven Geschäften und Verkaufsangeboten ab. FDP-Chef Kubicki ist auch ein Fan der Sonntagsöffnung. Er sagt, wer Läden zwangsweise geschlossen hält an Sonntagen, der dürfe sich nicht über sterbende Innenstädte wundern.
2: Und was sagen die Gewerkschaften?
3: Die kämpfen natürlich für die Beschäftigten, für die Verkäuferinnen und Verkäufer. Der Sonntag sei der einzige verlässlich planbare freie Tag, an dem sie Zeit für Entlastung hätten, heißt es. Eine Verdi-Sprecherin bezweifelt außerdem, dass es einen Schub für die Innenstädte gibt durch Sonntagsöffnungen. Sie sagt, es könnten sich eh nur große Häuser und Ketten überhaupt leisten, sonntags zu öffnen. Das würde bedeuten, dass kleine und mittlere Geschäfte ganz verschwinden und die Innenstädte eben nur noch aus den immer gleichen Filialen der großen Ketten bestehen. Das sei dann ein ziemlich trostloses Bild, sagt Verdi.
2: Danke, Marc. Und jetzt weitere Meldungen im Überblick. Der Vorsitzende des Arbeitnehmerflügels der Union, Radke, warnt mit Blick auf die geplanten strengeren Vorschriften für Krankschreibungen vor Misstrauen gegenüber kranken Menschen. Im ZDF sagte er, es dürfe nicht der Eindruck entstehen, die Menschen seien zu faul. Es gebe vor allem ein Problem mit den Langzeitkranken. Die Ukraine hat Russland wieder massiv mit Drohnen angegriffen. Mehr als 450 Stück wurden nach Angaben des russischen Verteidigungsministeriums abgefangen. Unabhängig überprüfbar sind die Angaben nicht. Schäden wurden nicht gemeldet, die Moskauer Flughäfen waren aber stundenlang gesperrt. Die Bundespolizei hat in Frankfurt einen gesuchten Millionenbetrüger gefasst. Der 29 Jahre alte Albaner soll zu einer Gruppe gehören, die Vermögen in mindestens zweistelliger Millionenhöhe erbeutet haben soll. Es heißt, die Gruppe habe Investitionen in verschiedene Vermögenswerte vorgetäuscht. Das Geld der Anleger sei aber nie investiert worden. Auf Deutschlands Straßen sind im vergangenen Jahr wieder mehr Menschen ums Leben gekommen. Im Schnitt starben jeden Tag 8 Menschen bei Unfällen und mehr als 1000 wurden verletzt. Es gibt aber auch positive Entwicklungen. Langfristig gesehen ist die Zahl der Unfallopfer seit den 90er Jahren stark gesunken. Auch die Zahl der Schwerverletzten erreichte 2025 einen historischen Tiefstand. Das zeigt, dass die moderne Sicherheitstechnik in vielen Autos Wirkung zeigt. Die häufigste Ursache für tödliche Unfälle bleibt eine zu hohe Geschwindigkeit. Das waren die Nachrichten mit Thorsten Adolfs.
4: Ja, eigentlich kann ich das Wetter von gestern wiederholen. Es ist exakt genauso. Einige Wolken sind unterwegs. Die Sonne kommt auch erst ein bisschen später durch, kämpft sich aber durch. Wir erreichen Temperaturen zwischen 25 und 29 Grad. Heute ein bisschen Wind ist auch dabei. Morgen geht es genauso weiter. Allerdings ist es mit Temperaturen bis 26 Grad ein bisschen kühler. Und wir schauen auf die Straßen. Alle Staus jetzt ab 8 Minuten Zeitverlust. A1 Dortmund-Euskirchen zwischen Burscheid und Köln-Löwenich. 4 Kilometer, 8 Minuten seid ihr durch. Plant 31 Minuten auf der A4 Olpe-Aachen zwischen Bergisch Gladbach-Refrath und Kreuz Köln-Süd ein. Da gibt es nämlich 8 Kilometer Stau. Die 44 Dortmund-Kassel zwischen Kreuz Dortmund-Unna und Unna-Ost. 1 Kilometer, 9 Minuten on top. Auf der 45 Hagen-Dortmund zwischen Kreuz Hagen und Westhofener Kreuz. 5 Kilometer, auch da 9 Minuten on top. Die 45 Hagen-Gießen zwischen Dolzhagen und Kreuz-Olpe-Süd, da knubbelt es sich ein bisschen, 10 Minuten seid ihr durch. Und die A59 Dienstlaken-Duisburg zwischen Duisburg-Althamborn und Kreuz-Duisburg, 3 Kilometer, 16 Minuten on top. Allen unterwegs, gute Fahrt mit uns.
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4: Hallo, Kevin Zimmer hier. Eigentlich ist es ja immer schade, wenn das Gastgeberland aus so einem WM-Turnier fliegt, ne? Jetzt ist es aber irgendwie anders. Ich verspüre nach der Einmischung von Donald Trump für die USA in Sachen roter Karte in mir selbst das Gefühl der Genugtuung, ja? Der Fußball hat's geregelt. Die USA sind raus, dank Belgien, und das sehr deutlich. 4:1 hat Belgien gewonnen. Ich sag mal so, Karma is a bitch.
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0: Louis Capaldi. Und bevor you go, hier bei uns, eine schöne Dienstag. Ich muss diese lustige niederländische Akzent einfach machen, weil, ja, wir müssen ein bisschen erinnern. Heute vor 20 Jahren ist Rudi Carrell gestorben, ja? Einer der größten Entertainer im deutschen Fernsehen. Ein Niederländer. Man muss es ja so sagen. Für Comedian Hannes Höfer war Rudi ein echtes Vorbild, vor allem in seiner Rolle als Moderator der Kultshow Herzblatt.
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2: Ich fordere ein TV-Comeback von der Show Herzblatt. Und falls Kai Pflaume keinen Bock mehr hat, den Herzblatt-Hubschrauber vollzutanken, ey, ich mach den Job gerne. Ich mach euch auch die Susi am Ende. So, Mareike, jetzt musst du dich entscheiden. Soll es Kandidat 1 sein, der freche Vogelzüchter, der auch gerne mal seine Pfeife putzt, aber nur, wenn du ihm dabei hilfst? Oder Kandidat 2, der passionierte Ausdauersportler, der deinen Puls bei einer gemeinsamen Runde auf dem Liegefahrrad in die Höhe treibt? Oder Kandidat 3, der mit seiner Abneigung zu Deo immer einen bleibenden Eindruck in enge Räume hinterlässt. Ey, ich kann das! Ey, oder die Mini-Playback-Show. Einmal durch die Schauberkugel und dann eine Playback-Schinge. Das ist im Prinzip wie jedes Konzert von Helene Fischer. Oder Geld oder Liebe mit Jürgen von der Lippe. Oder Geh aufs Ganze mit Jörg Dräger. Oder was ist mit der 100.000-Mark-Show? Ey, sowas gibt's heute gar nicht mehr. Bei den heutigen Shows gibt's ja immer nur Euro zu gewinnen. Also immer dran denken. Früher war nicht alles besser. Aber die guten Sachen, die können wir schon wiederholen.
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0: Es ist 10:30.
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0: Mit Judith Deussen, guten Tag. Ein weiterer Schritt Richtung Energiewende im Chempark in Krefeld. Der Betreiber Currenta hat einen neuen Liefervertrag für Strom aus Windkraft abgeschlossen. Der Strom stammt demnach aus einem Windpark im sauerländischen Olsberg. Über 5 Jahre sollen jährlich 41 Gigawattstunden Grünstrom geliefert werden. Das entspricht dem durchschnittlichen Jahresverbrauch von rund 10.800 Einfamilienhäusern, so das Unternehmen. Mit dem Strom will Currenta Unternehmen im Chempark mit erneuerbarer Energie versorgen. Ziel ist es, die CO2-Emissionen zu senken und die Energieversorgung schrittweise klimafreundlicher zu gestalten. In Nettetal könnte heute der Weg für eine Übernachtungssteuer frei werden. Der Rat entscheidet über eine neue Satzung. Zur Wahl stehen 2 Varianten. Bei der ersten Variante zahlen alle Übernachtungsgäste 1 Euro pro Nacht, heißt es in den Unterlagen. In der zweiten wären es 2 Euro, wobei Schul- und Jugendfahrten von der Steuer befreit wären. Die Stadt rechnet bei beiden Varianten mit Einnahmen von rund 125.000 Euro pro Jahr. Hintergrund für die Übernachtungssteuer sind die geplante Haushaltslage in Nettetal und der Wunsch, zusätzliche Einnahmen zu erzielen. Und das waren die Nachrichten mit Judith Deussen. 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Im Laufe des Tages verflüchtigen sich die Wolken immer mehr. Die Sonne kommt raus und es bleibt trocken. Die Temperaturen erreichen bis zu 26 Grad. Morgen startet der Tag dann auch erstmal was grauer, aber auch da soll sich später mal die Sonne zeigen. Alles bei um die 24 Grad.
2: Und das sind die längsten Staus, alles ab 10 Minuten Wartezeit. A4 Olpe-Aachen zwischen Kreuzköln-Ost und Kreuzköln-Süd, 6 Kilometer, 20 Minuten on top. Plant 36 Minuten auf der A4 Köln-Aachen zwischen Elnsdorf und Merzenich ein, da gibt es 5 Kilometer Stau. Die A40 Dortmund-Essen zwischen Dortmund-Klei und Bochum-Werne, 4 Kilometer, 12 Minuten mehr. Die 44 Dortmund-Kassel zwischen Kreuz-Dortmund-Unna und Unna-Ost, 1 Kilometer, seid ihr nach 11 Minuten durch. Nochmal die 44, jetzt die andere Richtung, Kassel-Dortmund zwischen Kreuz-Werl und Kreuz-Dortmund, 4 Kilometer. 10 Minuten mehr und die A59 Bonn-Köln zwischen Spich und Flughafen Köln-Bonn 4 Kilometer, 14 Minuten on top. Allen unterwegs, gute Fahrt mit uns.
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2: Hallo, Kevin Zimmer hier. Nächste Woche Freitag gibt es ja schon Zeugnisse bei uns in NRW. Und ist euch das auch mal aufgefallen, dass viel mehr Schülerinnen und Schüler Top-Zeugnisse haben als früher? Dem Lehrerverband war das auch schon aufgefallen. Die sagen jetzt sogar, die echt guten Schülerinnen und Schüler würden in dieser Einserflut untergehen. Anders gesagt, ich wäre heute mit meinem Abiturzeugnis richtig aufgefallen. Und ich hätte den Guten eine Chance gelassen, dass die auch glänzen können und dass man das auch gesehen hätte.

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0: Es ist die Fußball-WM des Einschlafens nach der ersten Halbzeit. Ist das so? Ja, die Spiele sind so spät, Mensch. Aber trotzdem, das Gucken macht schon Spaß.
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0: Portugal-Spanien-Spiel bin ich gestern nach der ersten Halbzeit eingeschlafen. Das war so spannend, ja. Ich fand es sehr unterhaltsam. Spaniens 1:0 gegen Portugal gestern. Oder auch das 4:1 der Belgier gegen die USA. Nico Hartmann im WM-Studio ist bei mir. Das Sportliche wird aber überschattet von der ganzen Diskussion über die Aufhebung der Sperre von US-Spieler Balogun, oder?
2: Ja, genau. Und die ganze Diskussion hat einer angestoßen, der die rote Karte überhaupt nicht kannte. US-Präsident Trump hat genau das heute zugegeben, hatte aber ebenfalls bestätigt, FIFA-Boss Infantino in der Angelegenheit angerufen zu haben. Ein völliger Irrsinn. Die neueste Entwicklung ist nun, dass nach der harschen Kritik von außen sich die FIFA nun in einer sehr langatmigen 13-Punkte-Erklärung zu ihrer Entscheidung äußert. Diese natürlich verteidigt. Zudem hat man auch die UEFA scharf kritisiert, die ja gestern von einer roten Linie sprach. Die UEFA habe in der Vergangenheit, so die FIFA, selbst rote Karten aufgehoben, ohne von einer roten Linie zu sprechen. Beispiele gab es natürlich wieder nicht. Und so stellt sich die FIFA einfach mal über den wichtigsten Verband, nämlich die UEFA. Kaum denkbar, dass die dieses Statement dann wieder klaglos hinnehmen wird.
0: Ja, gibt es in diesem Krieg irgendeine Lösung? Ist da was in Sicht?
2: Möglicherweise wird dies in der Zukunft zu einer Grundsatzfrage führen. Sieht sich der Europäische Verband unter Infantino unter diesen Gegebenheiten noch als Mitglied der FIFA? Oder muss man sogar einen Ausstieg prüfen? Infantino selbst sitzt erstmal fest im Sattel. Deutschland hat das gleiche Stimmrecht wie, bei allem Respekt, der Kongo. Und da Infantino bei den afrikanischen und auch asiatischen Ländern seine Stimmen bekommt, ist da erstmal nichts zu erwarten. Ein Ausstieg aus der FIFA hätte auch beträchtliche finanzielle Folgen. Einnahmen bei einer Weltmeisterschaft oder der Qualifikation. Auf der anderen Seite hat Europa fußballerisch eine Riesenmacht, wie man jetzt wieder bei der WM sieht. 5 von 8 Teams aus Europa stehen im Viertelfinale. Also muss man jetzt schauen, dass es bei der Debatte nicht nur Verlierer gibt.
0: Und ich kann mir vorstellen, dass diese Debatte auch noch länger dauern wird. Nico Hartmann aus dem WM-Studio, danke für die Infos.
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2: Mit Thorsten Adolfs. Guten Tag. Im Streit um Krankschreibungen bekommt die Koalition immer mehr Gegenwind und weiterhin auch aus den eigenen Reihen. Der Vorsitzende des Arbeitnehmerflügels in der Union Radke äußerte große Bedenken. Es dürfe nicht der Eindruck entstehen, die Menschen seien zu faul, sagte Radke im ZDF. Menschen, die mal blau machen, habe es immer gegeben. Das Problem seien vielmehr die Langzeitkranken. Weitere Infos von Marc Weiß.
3: Radke sagt damit genau das, was der BKK-Dachverband herausgefunden und heute veröffentlicht hat. Der größte Kostentreiber für Krankenkassen sind die Langzeitkranken. Deren Zahl nimmt laut BKK immer weiter zu. Außerdem sind die Menschen länger krank und arbeitsunfähig als früher. Ganz oben im Ranking stehen dabei psychische Erkrankungen, gefolgt von Muskel-Skelett-Problemen. In den meisten Fällen geht es dabei um Rückenbeschwerden. Immer mehr Experten gehen inzwischen ohnehin davon aus, dass mit einer Krankmeldung schon ab dem ersten Tag niemandem geholfen ist. Radke warnt sogar davor, dass das Ganze kontraproduktiv sein könnte. Ihn erreichten Rückmeldungen, dass Menschen, die heute vielleicht einen Tag fehlten, künftig 3 oder 4 Tage ausfallen könnten, nachdem sie beim Arzt waren, denn der wird sie krankschreiben. Der Koalitionsausschuss hatte vereinbart, die Möglichkeit telefonischer Krankschreibungen abzuschaffen. Außerdem soll die Krankschreibung bzw. Arbeitsunfähigkeitsbescheinigung schon für den ersten Tag vorliegen. Union und SPD weisen nach sehr viel Kritik allerdings auch darauf hin, dass Unternehmen diese Regelung jeweils individuell gestalten könnten.
2: Und jetzt weitere Nachrichten im Überblick. Die Menschen in Deutschland werden so alt wie noch nie. Bei Frauen sind es im Schnitt mehr als 83 Jahre und bei Männern rund 79 Jahre. Vom Statistischen Bundesamt heißt es, damit seien die Rückgänge aus der Corona-Zeit mittlerweile wieder ausgeglichen. Regional gibt es aber große Unterschiede. Die höchste Lebenserwartung haben Menschen in Baden-Württemberg. Am niedrigsten ist sie bei Frauen im Saarland und bei Männern in Sachsen-Anhalt. In der Industrie haben immer mehr Firmen Probleme, an Material zu kommen. Gut 17% waren es laut IFO-Institut im vergangenen Monat. Davon besonders betroffen waren Hersteller von PCs, Laptops und externen Speichermedien. Ähnlich angespannt war die Lage bei Firmen, die Geräte für die Medizin oder Laseranlagen und Ferngläser produzieren. Das liege an den Folgen der Störungen in der Straße von Hormus, heißt es. Der teuerste Ferienort in Deutschland ist Kampen auf Sylt. Dort kostet der Quadratmeter nach Angaben des Portals ImmoWelt mehr als 24.000 Euro. In den Bergen führt die Region um den Tegernsee mit einem Quadratmeterpreis von knapp 13.000 Euro. Deutlich günstiger ist es an der Küste zwischen Bremerhaven und Cuxhaven und in Esens in Ostfriesland. Dort kostet der Quadratmeter jeweils deutlich unter 2.000 Euro. Alkoholfreies Bier boomt und wird in Deutschland immer beliebter. Immer mehr Kunden greifen zu den alkoholfreien Alternativen, während klassisches Bier an Boden verliert. Laut dem Statistischen Bundesamt stieg die Produktion von alkoholfreiem Bier deutlich und zwar um über 6%. Ungefähr gleich hoch war der Rückgang bei den alkoholhaltigen Getränken. Auch vom Deutschen Brauerbund kommen in diesem Zusammenhang aktuelle Zahlen. Demnach liegt der Marktanteil von alkoholfreien Getränkevarianten der Brauereien insgesamt mittlerweile bei 11%. Soweit die Meldungen mit Thorsten Adolfs.
4: Im Grunde kann ich einfach das Wetter von gestern nochmal sagen. Es ist nämlich genau das Gleiche. Ein paar Wolken ziehen rum, die Sonne zeigt sich erst später mal ein bisschen. Temperaturen liegen bei 25 bis 29 Grad und ein wenig Wind gibt's auch. Morgen bleibt's ähnlich, nur mit bis zu 26 Grad ein bisschen kühler. Und das sind die längsten Staus. Wir starten ab 9 Minuten Wartezeit. A4 Olpe-Aachen zwischen Kreuzköln-Ost und Kreuzköln-Süd, 4 Kilometer. Hier sind es 15 Minuten on top. Die A4 Köln-Aachen zwischen Elnsdorf und Merzenich, 6 Kilometer. Da müsst ihr 33 Minuten mehr Zeit einplanen. Da steht auch ein defektes Fahrzeug noch. Da hat es einen Unfall gegeben, also fahrt bitte vorsichtig. Die 44 Dortmund-Kassel zwischen Kreuz-Dortmund-Unna und Unna-Ost, 1 Kilometer, 9 Minuten mehr. Die 59 Bonn-Köln zwischen Spich und Köln-Bahn, 4 Kilometer, 15 Minuten on top. Und die A553 Bliesheim-Brühl zwischen Brühl-Ost und Brühl-Nord. 1 Kilometer dauert allerdings 16 Minuten. Auch da hat es einen Unfall gegeben. Passt bitte auf. Allen unterwegs eine gute Fahrt mit uns.
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4: Eigentlich wäre ja heute Siebenschläfer, ne? Also die Regel sagt, wie das Wetter heute wird, so wird's halt auch in den nächsten 7 Wochen. Wäre es heute besser, hätte ich gesagt, ja, gehe ich mit. Ich glaube an diese Siebenschläfer-Regel. Aber jetzt sage ich natürlich, wer glaubt dem Blödsinn überhaupt? Also entspannen wir uns alle. Jetzt mit einem echten 80er von Queen. Another One Bites the Dust.
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0: Schönen Dienstag, Kevin Zimmer hier. Das war eine Konstellation in Sachen Musik, die ist auch neu für uns. Auf der einen Seite Michael Patrick Kelly, der gefühlvolle Popsänger, der Mann mit der Gitarre, zusammen mit dem Mann, der zwar keine Rasterlocken hat, aber den deutschen Hip-Hop etabliert hat, zumindest mehr so den deutschen Reggae-Hip-Hop, Gentleman. Die beiden haben sich gedacht, das kombinieren wir mal. Ja? Das ist wahrscheinlich wild, wenn wir das mal zusammenbringen hier. Ja? Der Mann mit der Gitarre mit ein bisschen Reggae. Wie klingt denn das eigentlich? Ja? Und dann haben sie sich zusammengetan, Michael Patrick Kelly und Gentleman haben einen Song geschrieben und sie freuen sich schon, diesen Song gemeinsam irgendwann mal auf der Bühne präsentieren zu dürfen. Denn am Anfang steht ja immer dieses Songwriting und dann ist dieses Baby irgendwann fertig und das Schönste ist, wenn man es dann live präsentieren darf, haben sie uns im gemeinsamen Interview verraten.
1: Also ich finde Song schreiben und dann aber live performen, das sind die schönsten Momente unseres Berufs, weil ja. du fühlst dich ein bisschen wie so ein Empfänger, da kommt was und du bist sozusagen der, der es manifestiert, ja, das ist so der Songwriting-Moment und dann gibt es diesen Moment, wo du es mit tausenden von Menschen performst und die performen ja auch für dich. Also wenn wir auf der Bühne stehen, ist die Show,
2: die wir uns... Das Musik machen und diese Interviews immer, boah.
0: Alles klar, das haben wir verstanden. Wir hören ja schon auf und spielen euren gemeinsamen Song jetzt. Hier ist Wildfire.
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0: Es ist 11:30.
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0: Mit Judith Deussen, schönen guten Tag. Ein weiterer Schritt Richtung Energiewende im Chempark in Krefeld. Der Betreiber Currenta hat einen neuen Liefervertrag für Strom aus Windkraft abgeschlossen. Der Strom stammt demnach aus einem Windpark im sauerländischen Olsberg. Über 5 Jahre sollen jährlich 41 Gigawattstunden Grünstrom geliefert werden. Das entspricht dem durchschnittlichen Jahresverbrauch von rund 10.800 Einfamilienhäusern, so das Unternehmen. Mit dem Strom will Currenta Unternehmen im Chempark mit erneuerbarer Energie versorgen. Ziel ist es, die CO2-Emissionen zu senken und die Energieversorgung schrittweise klimafreundlicher zu gestalten. Das Berufskolleg Vera Beckers in Krefeld soll künftig mehr Kinderpfleger ausbilden können. Der Schulausschuss entscheidet heute über eine dauerhafte Erhöhung des Bildungsgangs von 2 auf 3 Klassen. Hintergrund sind die seit Jahren hohen Anmeldezahlen und der Fachkräftemangel im sozialpädagogischen Bereich, heißt es in den Unterlagen. Statt bisher rund 60 könnten dann jedes Jahr bis zu 93 Schüler die Ausbildung beginnen. Zusätzliche Kosten für die Stadt sollen dadurch nicht entstehen. Und das waren die Nachrichten mit Judith Deussen. 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Im Laufe des Tages verflüchtigen sich die Wolken immer mehr. Die Sonne kommt raus und es bleibt trocken. Die Temperaturen erreichen bis zu 26 Grad. Morgen startet der Tag dann auch erstmal was grauer, aber auch da soll sich später mal die Sonne zeigen. Alles bei um die 24 Grad.
2: Und das sind die aktuellen Staus. Es ist ein bisschen entspannter geworden auf den Straßen, deswegen jetzt nur noch alles ab 6 Minuten Zeitverlust. A1 Köln-Münster zwischen Westhofener Kreuz und Kreuz Dortmund-Unna 3 Kilometer, hier sind 6 Minuten. Die A4 Köln-Aachen zwischen Dreiköln-Holmau und Köln-Eiffeltor 7 Kilometer, plant 10 Minuten ein. Die 44 Dortmund-Kassel zwischen Kreuz Dortmund-Unna und Unna-Ost 1 Kilometer, 11 Minuten. Die A52 Essen-Düsseldorf an der Anschlussstelle Düsseldorf-Rath, da knubbelt es sich gerade ein bisschen, 6 Minuten. Und die A553 Bliesheim-Brühl zwischen Brühl-Ost und Brühl-Nord, 1 Kilometer, 17 Minuten. Da gibt es nur einen freien Fahrstreifen, da hat es nämlich einen Unfall gegeben. Deswegen 17 Minuten Zeitverlust.
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2: Hallo, Kevin Zimmer hier. Ich weiß nicht, welcher Morgenmagazin-Redakteur die Künstlerin Ikimel eingeladen hatte gestern im Morgenmagazin, aber vermutlich musste er nachher einiges erklären. Die Künstlerin schockt ja gerne mit ihren Auftritten. Das hat sie gestern auch im ZDF gemacht. Während des Morgenmagazins sang sie Fußballmänner, alles Penner hier.
3: Fußballmänner, alles Penner. Bratwurst, lecker, Schmecker. Dankeschön, Moma. Wir freuen uns auf die Frauen-WM nächstes Jahr.
2: Ja, dieses Hu wurde dann flankiert durch so einen ganz müden Applaus. Alle haben sich fragend angeguckt, was war das? Ja? Es war wie im Fiebertraum. Nächster Auftritt, bitte, von Ikimel im ZDF-Fernsehgarten. Danach lacht Kiwi garantiert nicht mehr.

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0: Taylor Swift und Opal Light. Ich weiß gar nicht, lief der Song auch auf ihrer Hochzeit am Wochenende? Keine Ahnung, auf jeden Fall haben die Gäste wohl als Gastgeschenk Taschentücher bekommen. Darauf stand bestickt So It's Forever. Songzeile aus einem Song von Taylor Swift und alle Gäste haben das bekommen. So, Milliardärin und am Ende kriegst du ein Taschentuch. Ja toll, vielen Dank auch.
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3: Mit Thorsten Adolfs. Guten Tag. Die Sparpläne von Bundesfamilienministerin Prien beim Elterngeld kommen erwartungsgemäß nicht überall gut an. Aus der Opposition und von Gewerkschaftsseite kommt Kritik. Die Linken sprechen von einer Bankrotterklärung der Regierung. Kinder würden offensichtlich nur noch als Luxusgut begriffen, sagt die linken Familienpolitikerin Eising. Prien will das Elterngeld nur noch maximal 12 Monate zahlen. Bisher lag die Obergrenze bei 14 Monaten. Weitere Infos dazu von Marc Weiß.
4: Die Bezugsdauer soll um 2 Monate gekürzt werden. Dafür soll es an anderer Stelle Verbesserungen geben. Die sogenannten Vätermonate sollen von 2 auf 3 Monate erhöht werden. Aktuell kann die Dauer des Elterngeldes nur ausgeschöpft werden, wenn ein Elternteil mindestens 2 Monate nimmt. Da das meistens die Väter sind, spricht man umgangssprachlich von den Vätermonaten. Außerdem sollen die monatlichen Zahlungen leicht erhöht werden. Das höchste der Gefühle sind hier 100 Euro beim Höchstbetrag. Darunter gibt es tendenziell eher 30 Euro mehr. Die Zahlungen des Staates werden unter dem Strich geringer ausfallen. Es handelt sich um eine Sparmaßnahme. Und genau das ist auch der entscheidende Punkt, an dem sich die Kritik entzündet. Mehr Anreize für Väter seien schön und gut, aber nicht, wenn man gleichzeitig die Bezugsdauer zusammenstreicht, heißt es von den Linken. Außerdem sei die, Zitat, mickrige Beitragserhöhung angesichts explodierender Preise ein schlechter Scherz. Auch der DGB hält die diskutierten Erhöhungen der Zahlungen für zu gering. Die Grünen sprechen von einem fatalen Signal an die Familien.
3: Und jetzt weitere Nachrichten in der Zusammenfassung. Die Regierung will die Förderung von Wärmepumpen und anderen klimafreundlichen Heizungen in den nächsten Jahren deutlich senken. Das steht in einem Schreiben des Finanzministeriums an den Haushaltsausschuss. Auch der sogenannte Klimabonus für den vorzeitigen Austausch einer alten Heizung soll schneller sinken als bisher geplant. Dafür werden die Zuschüsse für Haushalte mit niedrigen Einkommen steigen. Teurer werden soll in Zukunft das Rauchen. Ab Januar nächsten Jahres soll die Tabaksteuer schrittweise steigen. Bis 2030 würde eine Packung mit 20 Zigaretten dadurch mehr als 11 Euro kosten. Die zusätzlichen Einnahmen sollen in den Haushalt fließen. Dienen soll die Steuererhöhung auch dem Gesundheitsschutz. Die NATO will ihre künftigen Aufklärungsflugzeuge nicht beim US-Hersteller Boeing kaufen, sondern beim kanadischen Hersteller Bombardier. Ausgestattet werden sollen die bis zu 10 neuen Maschinen mit dem Aufklärungs- und Frühwarnsystem Global Eye des schwedischen Rüstungskonzerns Saab. Deutschland wird nach dem Rückzug der USA wohl den größten Anteil der Kosten in Höhe von mehreren Milliarden Euro übernehmen. Die IG Metall macht gegen die geplanten Sparmaßnahmen bei VW Mobil. Pünktlich zur Aufsichtsratssitzung am Donnerstag ruft sie bundesweit zu einem großen Protesttag an allen Standorten auf. Sie will damit ein deutliches Zeichen setzen. Unter anderem in Wolfsburg, Emden, Zwickau, Hannover oder Kassel sind Kundgebungen vor den Werkstoren geplant. Auch bei den Töchtern Audi, Porsche und MAN wird es Aktionen geben, von Autokorsos bis hin zu Flashmobs. Die Unruhe ist groß, weil mehrere Medien von massiv verschärften Sparplänen berichten. Demnach könnten weltweit bei VW bis zu 100.000 Stellen wegfallen. Außerdem sollen 4 Werke in Deutschland vor dem Ausstehen. Das waren die Nachrichten mit Thorsten Adolfs.
5: Eigentlich reicht's, wenn ich das Wetter von gestern nochmal abspiele. Könnte ich eigentlich machen, oder? Es ist exakt dasselbe. Ein paar Wolken sind unterwegs. Ein bisschen Sonne gibt es. Die kämpft sich aber nach und nach durch. Dazu gibt es 25 bis 29 Grad und ein bisschen Wind. Morgen läuft's genauso weiter. Nur mit maximal 26 Grad ist es ein bisschen frischer. Und jetzt alle Staus ab 7 Minuten Zeitverlust. Und da starten wir auf der A1 Köln-Euskirchen zwischen Köln-Bocklemünd und Frechen 5 Kilometer, plant 14 Minuten ein. Die A2 Oberhausen-Dortmund zwischen Gelsenkirchen-Buer und Kreuz-Recklinghausen 2 Kilometer plus 7 Minuten. A4 Köln-Aachen zwischen Dreikölln-Heumer und Kreuz-Köln-West 8 Kilometer, 12 Minuten on top. Die A44 Dortmund-Kassel zwischen Kreuz-Dortmund-Unna und Unna-Ost 1 Kilometer kostet euch 11 Minuten. Und die A553 Bliesheim-Brühl zwischen Brühl-Ost und Brühl-Nord 1 Kilometer, da dauert es allerdings 15 Minuten, bis ihr durch seid. Kommt gut an euer Ziel.
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5: Hi. Hallo, hier ist Kevin Zimmer und in 2 Wochen sind ja schon Sommerferien. Wir sagen euch jetzt schon, wo man Urlaub hier bei uns in NRW machen kann. Wir suchen nämlich die besten Badeseen hier bei uns in NRW und gucken, ja, für wen ist dieser See genau der richtige? Ist aber ja was für Familien, Singles, was weiß ich. Denn wir tindern die Badeseen in NRW. Gleich geht es an den Silbersee. Ob das ein Sommermatch für euch sein kann, hören wir gleich.
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5: Und ob wir damit Winnetou am Silbersee einen Schatz finden können, das klären wir auch gleich.

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0: Wir sind der Sender, der die Badeseen tindert. Passt der zu euch? Passt der vielleicht nicht zu euch oder so? Deswegen suchen wir die besten Badeseen in ganz NRW. Wir sind in den letzten Wochen schon an einigen Badeseen gewesen. Heute ist unser Reporter Stefan Rejek zum Silbersee 2 in Haltern unterwegs. Und wir sind sehr gespannt, was er dort erlebt.
3: Heute ist es etwas diesiger, etwas bewölkter, also mal keine 38 Grad und pralle Sonne. Weil das Wetter nicht ganz so gut ist, wird die Anlage hier auch heute gar nicht betrieben. Auch die DLRG bewacht heute den See nicht. Trotzdem darf man hier jederzeit an den See. Man kann entspannt im Sand liegen, man darf hier auch ganz regulär schwimmen gehen und muss vor allem an solchen Tagen keinen Eintritt zahlen. Ja, und ich habe tatsächlich trotzdem schon ein paar Leute schwimmen sehen und jetzt gerade sehe ich auch einen einzelnen Stand-Up-Paddler im Wasser. Der ist hier richtig motiviert zu Gange. Apropos, die Bretter kann man hier auch mieten und Windsurfen kann man hier sogar auch. Vielleicht sticht hier ja heute auch noch jemand in See. Mal schauen. Ich sehe, Sie haben sich hier gerade den Neoprenanzug angezogen. Was ist der Plan?
4: Windsurfen gehen. Fertig eincremen, Schuhe anziehen, Trapez umschnallen und aufs Wasser gehen.
3: Ich habe es mir hier in einem Liegestuhl direkt am Wasser gemütlich gemacht. Und ich muss sagen, so ein entspannter Tag mit wenig Badegästen hat auch was. Es ist total ruhig, man hört nur das Rauschen der Blätter und das Plätschern des Sees. Ist also so ein perfekter Tag, um sich mit einem Buch hier hinzusetzen oder einfach die Natur zu genießen. Apropos Natur, der See hat nicht nur den Sandstrand. Hier stehen auch überall Bäume rum, unter denen man im Schatten liegen kann. Es gibt auch ein paar Wiesenflächen für alle, die jetzt nicht gerne im Sand liegen wollen. Ja, und die Aussicht, die ist auch wirklich grandios, muss man sagen. Man schaut hier auf wirklich türkises Wasser und auf der anderen Seite ist nichts als Natur. Der Silbersee 2 hat also auch noch ein wunderschönes Panorama, macht wirklich was her. Deswegen ist mein Fazit auch, es wird hier zwar eine Menge geboten an regulären Tagen, aber man kann auch ohne das alles hier einen richtig schönen, ruhigen Tag verbringen. Ist dann umso mehr so ein Reset vom stressigen Alltag und fühlt sich dann eben an wie ein Tag Urlaub, nur eben direkt vor der Haustür.
0: Ach, lass uns mal Urlaub machen, direkt vor der Haustür, das ist doch schön, oder? 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
0: Stefan war am Silbersee 2 in Haltern.

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0: Es ist 12:30.
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0: Mit Judith Deussen, guten Tag. Ein weiterer Schritt Richtung Energiewende im Chempark in Krefeld. Der Betreiber Currenta hat einen neuen Liefervertrag für Strom aus Windkraft abgeschlossen. Der Strom stammt demnach aus einem Windpark im sauerländischen Olsberg. Über 5 Jahre sollen jährlich 41 Gigawattstunden Grünstrom geliefert werden. Das entspricht dem durchschnittlichen Jahresverbrauch von rund 10.800 Einfamilienhäusern, so das Unternehmen. Mit dem Strom will Currenta Unternehmen im Chempark mit erneuerbarer Energie versorgen. Ziel ist es, die CO2-Emissionen zu senken und die Energieversorgung schrittweise klimafreundlicher zu gestalten. Kokain und Kaffee. Wegen dieser speziellen Kombi muss sich ab heute ein Mann aus Viersen vor dem Düsseldorfer Landgericht verantworten. Laut Staatsanwaltschaft habe er mehrfach Pakete mit einem Kokain-Kaffee-Gemisch aus Kolumbien bestellt. Die Sendungen wurden Ende Januar am Flughafen Köln kontrolliert. Dabei stellten Ermittler mehrere Kilogramm Kokain sicher. Er ist jetzt wegen Beihilfe zu unerlaubter Einfuhr und Handeltreiben mit Betäubungsmitteln in nicht geringer Menge angeklagt. Und das waren die Nachrichten mit Judith Deussen. 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Im Laufe des Tages verflüchtigen sich die Wolken immer mehr. Die Sonne kommt raus und es bleibt trocken. Die Temperaturen erreichen bis zu 26 Grad. Morgen startet der Tag dann auch erstmal was grauer, aber auch da soll sich später mal die Sonne zeigen. Alles bei um die 24 Grad.
2: Wir schauen auf die Straßen, das sind die aktuellen Staus, alles ab 8 Minuten Zeitverlust. A1 Köln-Münster zwischen Westhofener Kreuz und Unna 4 Kilometer, 8 Minuten seid ihr durch. Die A2 Dortmund-Oberhausen zwischen Dreieck-Bottrop und Oberhausen-Königshardt, 3 Kilometer, dauert 9 Minuten. Die A4 Köln-Aachen zwischen Kreuz-Köln-Gremberg und Kreuz-Köln-West, 4 Kilometer, 10 Minuten on top. Die 43 Recklinghausen-Wuppertal zwischen Sprockhövel und Kreuz-Wuppertal-Nord, 2 Kilometer, 12 Minuten mehr. Die A44 Dortmund-Kassel zwischen Kreuz-Dortmund-Unna und Unna-Ost, 1 Kilometer plus 9 Minuten und die A553 Bliesheim-Brühl zwischen Brühl-Ost und Brühl-Nord, 1 Kilometer, 15 Minuten on top. Kommt gut an, wir sind bei euch.
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2: Hallo, hier ist Kevin Zimmer. Jetzt gleich Musik bei uns von Leonie. Das erinnert mich ein bisschen an die EM vor 2 Jahren im eigenen Land. Da sind wir wenigstens ins Viertelfinale gekommen und gegen Spanien in der Verlängerung gescheitert. Und das, obwohl wir einen Handelfmeter hätten kriegen müssen. Hätte der Bundeskanzler nicht da auch irgendwie die UEFA mal anrufen können oder so? Ich weiß nicht. Leonie hat beim Finale im Stadion zumindest gesungen. So gesehen war deutsche Beteiligung beim Finale bei der EM am Start. Und jetzt singt sie bei uns By Your Side. Schönen Dienstag. 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

0: Laut Luxury und Body hier bei uns. Norwegen hat Brasilien aus der WM geworfen. 2:1. Beide Tore Erling Haaland. Und als wäre das sportlich nicht schon genug Stoff, taucht jetzt auch noch ein alter Song auf dem der Wunderstürmer Haaland zum Wunderrapper wird. Da legen wir uns sehr fest. Kollege Leo Arrigi, wie klingt Haaland denn als Rapper? Also, ganz ehrlich,
1: ja, komm. Man muss sagen, er rappt auf jeden Fall mit viel Energie und auch viel Selbstvertrauen.
0: Sehr diplomatisch, Leo.
1: Ja, so wie er auch Fußball spielt. Obwohl ich jetzt mal sagen würde, im Fußballspielen ist er vielleicht ein bisschen talentierter. Ich habe mal einen Ausschnitt von seinem Rap mitgebracht.
2: Achso.
1: Ja. Ja, ja, genau. Ich habe mir das auch mal übersetzen lassen. Mich hat natürlich interessiert, was singt er denn so?
0: Wer spricht denn hier eigentlich im Sender Norwegisch?
1: Ja.
0: Die KI?
1: Es war, ja, vielleicht. Ja, okay. Also, ich habe mal geguckt. Leute, könnt ihr bitte aufhören, so viel zu quatschen? Sonst macht es keinen Spaß mehr. Redet lieber über die Weltkrise. Ich finde, das ist viel wichtiger. Jeder weiß, dass ich der Typ bin, den man im Fernsehen sieht. Ich sehe sogar gut aus, während ich esse.
0: Ja. Es klingt wir.
1: Ja.
0: Trotzdem hat jetzt der norwegische DJ und Produzent Kygo die Nummer neu aufleben lassen.
1: Genau, ja. Der hat sich mit seinem Keyboard bewaffnet in irgendeiner schicken Hotelsuite abgeschottet und da dann diesen alten Song von Haaland geremixt.

0: jetzt geht's, finde ich.
1: Ja, ich finde auch, Kaigo hat übrigens vor dem Brasilien-Spiel so einen Post auf Instagram hochgeladen und geschrieben, ich veröffentliche die volle Version, wenn Norwegen gewinnt. Das ist ja passiert, also eigentlich müsste es dann bald soweit sein und wir kriegen die volle Version. Und Haaland hat auch schon seine Zustimmung kundgetan, hat sich unter dem Post zu Wort gemeldet. Er ist total gehypt und sehr stark dafür, dass die ganze Version jetzt also veröffentlicht wird.
0: Ich freue mich schon von Erling Haaland Auftritt im Morgenmagazin. Nach Icky-Mail ist ja alles möglich da jetzt. Leo Arrigy, danke dir.
1: Gerne.
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1: Mit Danny Hoppe, guten Tag. Viele Menschen in Deutschland denken darüber nach, auf eine neue klimafreundliche Heizung umzusteigen. Sie bekommen bald aber wohl weniger Geld vom Staat dafür. Denn die Bundesregierung will zum Beispiel bei der Förderung von Wärmepumpen kräftig sparen. So steht es in einem Schreiben des Finanzministeriums an den Haushaltsausschuss. Malte Albrecht aus dem News-Team, was genau ist da denn geplant?
2: Also betroffen sind vor allem Haushalte mit mittlerem und höherem Einkommen. Wer beispielsweise über 30.000 Euro im Jahr verdient, bekommt statt der bisherigen 21.000 Euro Zuschuss in diesem Jahr nur noch maximal 19.000 Euro. Bis 2030 sinkt dieser Deckel sogar weiter bis auf gut 13.000 Euro. Auch der sogenannte Klimabonus für den frühzeitigen Austausch einer alten Heizung soll schneller sinken als bisher geplant. Der Bund will so rund 2 Milliarden Euro einsparen, weil die Haushaltslage angespannt ist. Schon zugesagte Förderungen sind von den Kürzungen nicht betroffen.
1: Klingt also eher nach einer schlechten Nachricht für alle, die noch über einen Heizungstausch nachdenken.
2: Ja, aber es gibt auch eine gute. Haushalte mit eher niedrigem Einkommen sollen etwas stärker unterstützt werden. Und außerdem ist ein Kinderbonus geplant. Für Familien verschieben sich die Einkommensgrenzen um 10.000 Euro nach oben, sodass sie länger Anspruch auf die höheren Fördersummen haben. Insgesamt gilt aber, für die meisten wird der Heizungstausch mit staatlicher Unterstützung künftig weniger großzügig gefördert. Kritik kommt von den Grünen. Sie werfen der Regierung vor, ein Versprechen auf eine verlässliche Heizungsförderung aufzuweichen und damit für massive Verunsicherung zu sorgen.
1: Danke, Malte. Und jetzt weitere Meldungen im Überblick. Die IG Metall hat zu einem Protesttag gegen den Sparkurs bei VW aufgerufen. Zur Aufsichtsratssitzung übermorgen soll es bundesweite Aktionen an allen Konzernstandorten geben. Allerdings noch keine Warnstreiks. Laut Manager-Magazin könnten bei VW weltweit bis zu 100.000 Stellen wegfallen und damit doppelt so viele wie bisher geplant. In Paris wird am Mittag das Urteil gegen die rechtsnationale Marine Le Pen erwartet. Es geht um die Affäre um EU-Gelder. Mit Spannung wird erwartet, ob das Gericht Le Pen das passive Wahlrecht entziehen wird. Dann könnte sie bei der Präsidentschaftswahl im nächsten Jahr nicht antreten. Am Abend kommen in Ankara die Staats- und Regierungschefs der NATO-Länder zu ihrem Gipfeltreffen zusammen. Das Militärbündnis will unter anderem über die massive Ausweitung der Kriegsführung mit Drohnen sprechen. In den nächsten 5 Jahren wolle man mehr als 40 Milliarden Dollar in die Drohnenabwehr investieren, sagte NATO-Generalsekretär Rutte. Die Menschen in NRW werden immer älter. Das zeigen neue Daten des Statistischen Landesamts. Demnach ist die Lebenserwartung bei Geburt weiter gestiegen. Für Frauen liegt sie aktuell bei 82 Jahren und 10 Monaten. Bei Männern sind es 78 Jahre und 6 Monate. Als Gründe dafür gelten vor allem medizinische Fortschritte, verbesserte Hygienebedingungen, ein gestiegener Wohlstand und ein oft gesünderer Lebensstil. Trotz des Zuwachses liegt NRW aber weiter unter dem Bundesdurchschnitt, was die Lebenserwartung angeht. Frauen sterben bei uns etwa 7 und Männer etwa 4 Monate früher als im Bundesschnitt. Und das waren die Nachrichten mit Danny Hoppe.
3: Man kann es kurz machen, das Wetter ist wie gestern, ja, ganz genauso. Es ziehen ein paar Wolken vorbei und die Sonne lässt sich erst später ein bisschen blicken. Temperaturen landen zwischen 25 und 29 Grad. Dazu weht noch ein bisschen Wind. Morgen bleibt es ähnlich, nur etwas kühler bei bis zu 26 Grad. Und das sind die längsten Staus, alles ab 10 Minuten Zeitverlust. A4 Köln-Aachen zwischen 3 Köln-Holmer und Kreuz Köln-Süd 3 Kilometer, 20 Minuten on top. Die A43 Recklinghausen-Wuppertal zwischen Sprockhövel und Kreuz Wuppertal-Nord 2 Kilometer, hier sind es 10 Minuten mehr. Die 44 Dortmund-Kassel zwischen Kreuz Dortmund-Unna und Unna-Ost 1 Kilometer plus 14 Minuten. Und die A553 Bliesheim-Brühl zwischen Brühl-Ost und Brühl-Nord 1 Kilometer, 21 Minuten Wartezeit bitte einplanen. Allen unterwegs eine gute Fahrt mit uns, wir sind bei euch.
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3: Alle reden irgendwie derzeit nur über Fußball, Fußball, Fußball. Aber hey, wir müssen mal über Tennis reden. Heute vor 35 Jahren hat Michael Stich Boris Becker im Wimbledon-Finale geschlagen. Da waren wir alle aus dem Häuschen. Und heute spielt wieder ein Deutscher in Wimbledon. Viertelfinale. Jan-Lennard Struff aus NRW gegen Sinner. Es könnte knapp werden, sag ich mal so. Sinner hat letztes Jahr Wimbledon gewonnen. In einer Stunde etwa geht es los in Wimbledon.

0: Ja, da seid ihr noch entspannt, ne? Wenn ihr so Olivia Dean hört, So Easy, ja, da stellt man sich so eine laue Sommernacht vor und dann, ah, diese miesen Mücken, weg da, jetzt, ah, hab ich sie? Ah. Ich sag mal so, gewöhnt euch besser dran, denn dieses warme Sommerwetter, was wir in diesen Tagen bekommen mit ab und zu mal so ein bisschen Regenschauer, Mücken lieben das, ja. Aber man kann sich ja zum Glück auch schützen. Thorsten Ortmann ist da. Was hilft denn?
1: Also was gut hilft, sind Sprays. Die Stiftung Warentest hat 10 Kombiprodukte gegen Mücken und Zecken getestet. Und Testsieger wurde da Antibrum Forte, gefolgt von Autan Multi-Insekt. Und auch das günstige Spray Diskito von DM hat gut abgeschnitten. Wie gut oder schlecht ein Mittel hilft, merkt man dann oft vor allem daran, wie lange der Schutz hält, sagt Testleiterin Dorit Munzke.
2: Antibrum hat als einziges Mittel im Test länger als 7 Stunden vor Mückenstichen geschützt, die schlechtesten Produkte hingegen nur 2,5 bis 3 Stunden.
1: Wichtig beim Auftragen ist, irritierte Hautpartien und Wunden aussparen und nicht direkt ins Gesicht sprühen, sondern erst auf die Handfläche und dann im Gesicht verteilen. Und Kinder sollten das auch nicht allein machen. Und da alle Sprays wasserlöslich sind, muss man sich nach dem Sprung ins Wasser auch wieder neu einsprühen.
0: Eincremen, einsprühen. Gibt es sonst noch hilfreiche Gadgets gegen Mücken?
1: Also was im Outdoor-Bereich gut funktioniert, sind sogenannte Thermazellgeräte. Dabei wird ein Wirkstoffplättchen erhitzt. Das passiert völlig geruchlos und ohne offene Flamme. Und der Wirkstoff hält dann Mücken im Umkreis von 20 Quadratmetern ab. Wer drinnen Ruhe haben will, der greift zu Lavendel, Minze, Zedernholz oder Zitrusöl. Und wer lieber Chemie einsetzen will, der kann sogenannte Mückenstecker benutzen. Das sind kleine Verdampfer, die man in die Steckdose steckt. Und dadurch wird eine geringe Menge an Nervengift freigesetzt, das den kleinen Blutsaugern den Garaus macht. Für Menschen soll das unbedenklich sein. Und wenn es so ein Biest dann trotz aller Abwehrmaßnahmen auf die Haut geschafft und gestochen hat, dann gibt es sogenannte Stichheiler. Das sind batteriebetriebene Sticks, mit denen man dann die Einstichstelle erwärmen kann, um den Juckreiz zu lindern. Testsieger wurde hier übrigens Heat It Classic. Das ist ein USB-Stick, den man ans Smartphone anschließt.
0: Ja, ein USB-Stick gegen Mücken. Eine herrliche Erfindung, wie ich finde. Also, in den kommenden Tagen werden viele Mücken erwartet bei uns. Das warme Wetter in Kombination mit Regenschauern, das begünstigt das Ganze. Und deswegen haben wir euch mal ein paar Tipps gegeben. Thorsten Ortmann, vielen Dank.
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0: Es ist 13:30.
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0: Mit Judith Deussen, schönen guten Tag. Ein weiterer Schritt Richtung Energiewende im Chempark in Krefeld. Der Betreiber Currenta hat einen neuen Liefervertrag für Strom aus Windkraft abgeschlossen. Der Strom stammt demnach aus einem Windpark im sauerländischen Olsberg. Über 5 Jahre sollen jährlich 41 Gigawattstunden Grünstrom geliefert werden. Das entspricht dem durchschnittlichen Jahresverbrauch von rund 10.800 Einfamilienhäusern, so das Unternehmen. Mit dem Strom will Currenta Unternehmen im Chempark mit erneuerbarer Energie versorgen. Ziel ist es, die CO2-Emissionen zu senken und die Energieversorgung schrittweise klimafreundlicher zu gestalten. Das Berufskolleg Vera Beckers in Krefeld soll künftig mehr Kinderpfleger ausbilden können. Der Schulausschuss entscheidet heute über eine dauerhafte Erhöhung des Bildungsgangs von 2 auf 3 Klassen. Hintergrund sind die seit Jahren hohen Anmeldezahlen und der Fachkräftemangel im sozialpädagogischen Bereich, heißt es in den Unterlagen. Statt bisher rund 60 könnten dann jedes Jahr bis zu 93 Schüler die Ausbildung beginnen. Zusätzliche Kosten für die Stadt sollen dadurch nicht entstehen. Und das waren die Nachrichten mit Judith Deussen. 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Im Laufe des Tages verflüchtigen sich die Wolken immer mehr. Die Sonne kommt raus und es bleibt trocken. Die Temperaturen erreichen bis zu 26 Grad. Morgen startet der Tag dann auch erstmal was grauer, aber auch da soll sich später mal die Sonne zeigen. Alles bei um die 24 Grad.
2: Und jetzt alle Staus ab 10 Minuten Wartezeit. A1 Köln-Münster zwischen Westhofener Kreuz und Unna 5 Kilometer plus 10 Minuten. Die A4 Köln-Aachen zwischen 3 Köln-Heumer und Kreuz Köln-West 7 Kilometer 15 Minuten mehr. Die 44 Dortmund-Kassel zwischen Kreuz Dortmund-Unna und Unna-Ost 2 Kilometer 17 Minuten. Und die 46 Heinsberg-Düsseldorf zwischen Kreuz-Holz und Jüchen 3 Kilometer 13 Minuten on top. Allen unterwegs, gute Fahrt.
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2: Hallo, hier ist Kevin Zimmer. Auf Taylor Swifts Hochzeit gab es wohl auch Spiele für die Gäste. Da kriege ich immer Gänsehaut. Um Gottes Willen, Gäste, die Spiele organisieren auf Hochzeiten, das ist immer creepy. Es sickert immer mehr also durch und es wurden anscheinend auch Lose verteilt. Aber ich sag mal so, die Preise, die man bei diesen Spielen bei Taylor Swifts Hochzeit gewinnen konnte, waren doch ein bisschen anders als so Dankeschön-Geschenke, die es, was weiß ich, bei uns auf der Hochzeit gab. Also zumindest gab es auf meiner Hochzeit keine Chanel-Handtaschen. Und einen Oldtimer haben wir auch nicht verschenkt. Wir haben direkt Diamanten ins Publikum geworfen, oder? Und Gold.

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0: Blondie und Maria hier bei uns im besten Mix. Comedian Guido Kanz war ja noch vor ein paar Wochen bei uns im Deutschen Fußballmuseum zur WM-Warm-Up-Show. Wir haben ja immer zu den deutschen Spielen aus dem Deutschen Fußballmuseum mit Stargästen gesendet. Unter anderem Guido Kanz war halt eben da und ihm hat so gut gefallen. Er hat gesagt, ey, ich komme nochmal wieder zu eurer Comedy-Camp-Tour, da trete ich auf. Und damit wir uns vorstellen können, wie das so im Oktober klingt, wenn Comedian Guido Kanz auf der Bühne ist, hier ein kleiner Ausschnitt.
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3: Wenn ich das heute mit meinem Sohn vergleiche, der ist 13 jetzt, die sind ganz anders drauf. Mein Sohn ist gefragt worden, von einem Mann, der den ich kannte, hast du einen Bruder oder eine Schwester? Hat der Paul gesagt, nö. Hat er gesagt, ach so, dann bist du ein Einzelkind. Da hat mein Sohn gesagt, naja, ich bevorzuge die Bezeichnung Alleinerbe. Auch nicht schlecht, ja.
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0: Unsere Nachrichten nach nur einem Spot.
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4: Mit Danny Hoppe, guten Tag. Wir schauen nach Leverkusen. Dort sind rund um das Hitzewochenende Ende Juni in einem Krankenhaus 12 Menschen gestorben. Das hat jetzt auch die Staatsanwaltschaft auf den Plan gerufen. Sie prüft, ob hier ein Fremdverschulden vorliegt. Und auch politisch hat der Fall Konsequenzen. Das Krankenhaus betont, die Zahl der Todesfälle sei für ein Akutkrankenhaus mit vielen älteren Patienten nicht ungewöhnlich. Hosseinas Yandi im Landtagsstudio. Was genau will die Staatsanwaltschaft jetzt untersuchen?
5: Die Staatsanwaltschaft in Köln hat jetzt ein sogenanntes Todesermittlungsverfahren eingeleitet. Das heißt, sie prüft, ob und wie viele dieser 12 Todesfälle mit der extremen Hitze überhaupt zusammenhängen und ob möglicherweise ein Fremdverschulden vorliegt. Gegen einzelne Personen werde derzeit aber noch nicht ermittelt, heißt es. Zunächst muss geklärt werden, in welchen Fällen überhaupt eine unnatürliche Todesursache erkannt werden kann.
4: Der Fall beschäftigt jetzt ja auch die Politik im Düsseldorfer Landtag.
5: Ja, die SPD fordert als Opposition eine Sondersitzung des Gesundheitsausschusses. Dabei soll unter anderem geklärt werden, ob Krankenhäuser überhaupt ausreichend auf extreme Hitze vorbereitet sind und wie sich sowas in Zukunft verhindern lassen kann. Jetzt muss ich dazu sagen, genaue Zahlen zu Hitzetoten lassen sich wirklich nur sehr schwer erfassen. Vor allem bei Menschen mit Vorerkrankungen zum Beispiel. Da lässt sich nicht immer ein direkter Zusammenhang herstellen. Und in Todesbescheinigungen wird letztlich selten die Hitze als Todesursache angegeben, sondern meistens eine andere.
4: Danke, Rossi. Und jetzt weitere Meldungen im Überblick. Es gibt scharfe Kritik an den Plänen von Familienministerin Prien, die Bezugsdauer für das Elterngeld zu senken von 14 auf 12 Monate. Die Linke spricht von einer Bankrotterklärung. Die Bundesregierung begreife Kinder offensichtlich nur noch als Luxusgut. Auch die Grünen und der Deutsche Gewerkschaftsbund kritisieren die Pläne. In Deutschland hat es im vergangenen Jahr 2150 Drogentote gegeben und damit noch einmal mehr als im Vorjahr. Das hat der Drogenbeauftragte der Bundesregierung Streeck mitgeteilt. Ihn erschüttere vor allem, dass die Opfer immer jünger würden, sagte er. Das liege besonders am Mischen von Medikamenten, Alkohol und anderen Substanzen. US-Präsident Trump ist am Mittag in Ankara gelandet. Dort beginnt am Abend der NATO-Gipfel. Er steht mal wieder im Zeichen der angespannten transatlantischen Beziehungen. Trump hatte den NATO-Verbündeten zuletzt erneut vorgeworfen, zu wenig für die Verteidigung auszugeben. Es sind gute Nachrichten für alle, die viel fliegen. Die EU stärkt die Fluggastrechte. Eltern sollen in Zukunft kostenlos Sitzplätze neben ihren Kindern reservieren können. Außerdem sollen Ticketpreise übersichtlicher angezeigt werden. Und Fluggäste sollen bei Problemen in vielen Fällen das Recht darauf haben, anders befördert zu werden. Das kann zum Beispiel über eine andere Strecke, mit einer anderen Airline oder auch per Bahn passieren. Das hat das Europaparlament in Straßburg entschieden und für eine entsprechende Reform gestimmt. Bei Entschädigungen für verspätete Flüge ändert sich im Großen und Ganzen dagegen nichts. Damit hat sich das Parlament gegenüber den EU-Staaten durchgesetzt. Die wollten nämlich, dass Fluggäste erst bei größeren Verspätungen entschädigt werden und je nach Entfernung auch mit weniger Geld. Und das waren die Nachrichten mit Danny Hoppe.
6: Hallo, hallo, kann man mich hören? Ich weiß es nicht. Das Welle Niederrhein Wetter. Ah, jetzt so. Irgendwie hat hier was geklemmt. Das Welle Niederrhein Wetter. Ich mache jetzt mal eins aus. So, hallo. Manchmal spinnt die Technik. Monique van Skynel hier, das Welle Niederrhein-Wetter. Schleier, Wolken und Flugkondensstreifen. Ansonsten ist der Himmel blau heute Nachmittag. Dazu sommerliche Werte um die 28 Grad in Bockum und in Schiefbahn. Morgen am Mittwoch ein paar mehr Wolken zwischendurch und um die 25 Grad. Ab Donnerstag wieder Werte Richtung 30 Grad. Am Ende der Woche und am Wochenende dann über 30 Grad. 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Einen Stau gibt es, beziehungsweise es ist stockender Verkehr auf der A57 Köln Richtung Krefeld. Zwischen Kreuz Meerbusch und Krefeld Zentrum 3 Kilometer stockender Verkehr, mindestens 5 Minuten Zeitverlust. Geblitzt wird unter anderem heute Nachmittag in Viersen an der Freiheitsstraße in Höhe der Tankstelle in beide Richtungen. Lieben Dank fürs Melden an Leo. Und in Krefeld steht ein Blitzer am Ostwall, Fahrt Richtung Nordwall, und zwar vor der Alten Post wird da geblitzt. Und das hat unter anderem der Detlef gemeldet. Wenn ihr noch was habt für unseren Verkehrsservice, ihr wisst ja, wie das geht. Er erreicht mich im Studio über die Welle Niederrhein-Hotline 02151 50 60 70. So, jetzt der große Test, ob der nächste Knopf auch klemmt oder ob es funktioniert.
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6: Das klingt doch ganz gut. Es ist Dienstagnachmittag, es ist 14 Uhr durch.

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0: Die Natascha Brücker.
3: Hallo.
0: Liegt bei mir im Studio. Ja. Füße hoch. Hallo Natascha.
3: Hallo.
0: Easy Going mit Natascha Brücker. Heute Morgen schon in der Frühshow mit dir hast du da gepostet. Easy Going, Füße hoch. Das ist dir ganz entspannt gemacht heute Morgen, ne?
3: Ja, ich bin ja so ein richtiger Füße hoch Typ.
0: Ja, ich auch.
3: Also, wo ich gehe und wo ich stehe, ist jetzt überzogen, aber muss ich die Füße hochlegen?
0: Ja.
3: Also das tut mir so gut. Bei uns zu Hause ist das auch erlaubt. Also ne, in meiner Familie. Ne?
0: Ja.
3: Und also außer es wird gerade gegessen oder
0: das macht Sinn. Also, Füße vom Tisch bitte.
3: Ne? Genau und Schuhe aus genau. Natürlich. Ja, ne? Ja. Aber bei uns darf man sich die Füße hochlegen.
0: Als ich das Bild gesehen habe heute Morgen, habe ich gesagt, ja schön, habe mich gefragt, wie könnt ihr es euch ein bisschen easy going machen auf der Arbeit, damit ihr euch wohlfühlt. Ich sage euch ganz klar, was ich mache. Jetzt in diesen Tagen habe ich ja irgendwelche Sandalen an und das erste, was ich mache.
3: Ist Sandalen wenn, aus?
0: Warte, ja, ich hatte sie jetzt noch nicht aus und dann schön barfuß. Das ist für mich easy going. Jetzt erstmal easy going nach Hause für Natascha Brücker. Ja. Morgen früh wieder da ab 6 Uhr. Dann geht's auch weiter mit unserem Freibad-Check.
3: So ist es. Ich glaube, wir sind in Bockum.
0: Ah, guck mal.
3: Ja.
0: Morgen früh nicht verpassen. Natascha Brücker in der Früh bei Welle Niederrhein.

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Es ist 20 nach 2. 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

0: Es ist kurz nach 3:30. Wir gucken hier bei Monique von Skyndl auf das Wellenniederrhein-Wetter. Also das ist ein sommerlicher Dienstagnachmittag mit viel Blau am Himmel, viel Sonne. Bisschen Wind ist auch da und Höchstwerte liegen um die 28 Grad. Zum Beispiel auch an den Krickenbecker Seen oder an der Oerdinger Rheinpromenade. Schön, wer gerade da ist und das genießen kann. Morgen am Mittwoch ein paar mehr Wolken und um die 25 Grad. Ab Donnerstag geht es dann wieder Richtung 30 Grad. Sprich, der Sommer, der bleibt noch ein bisschen. Hallo Autofahrer, der beste Verkehrsservice für den Niederrhein. Wir starten auf der A52 Ruhrmond Richtung Mönchengladbach. Hier zwischen Grenzübergang Elmt und Elmt 1 Kilometer Stau, der Zeitverlust etwa 5 Minuten. Auf der A57 Köln Richtung Krefeld zwischen Kreuz Meerbusch und Krefeld Zentrum 4 Kilometer stockender Verkehr, knappe 10 Minuten Zeitverlust. Die A57 Krefeld Richtung Nimwegen zwischen Krefeld Gartenstadt und Kreuzkamp-Lindfurt 3 Kilometer stockender Verkehr, mindestens 5 Minuten Zeitverlust. Und die A57 Nimwegen Richtung Krefeld, hier gibt es einen Grasbrand. Hier laufen gerade Löscharbeiten zwischen Kreuz Moers und Moerskapellen. Ist hier die Autobahn gerade komplett gesperrt. Deshalb auch auf der A57 Nimwegen Richtung Krefeld zwischen Kreuz Moers und Moerskapellen 2 Kilometer Stau, Zeitverlust hier mindestens 10 Minuten. Geblitzt wird heute Nachmittag in Krefeld unter anderem an Ostwall, Fahrtrichtung Nordwall, und zwar steht der Blitzer vor der Alten Post. Und in Viersen wird geblitzt an der Freiheitsstraße in Höhe der Tankstelle in beide Richtungen. Lieben Dank fürs Melden an Leo und Detlef unter anderem. Wenn ihr noch was habt für den Verkehrsservice, meldet es zu mir ins Studio per Telefon, sprecht auf Anrufbeantworter oder schickt mir über WhatsApp einen Text oder auch gerne eine Audionachricht. Über die Welle Niederrhein Hotline gilt in beide Fälle 02151 50 60 70.
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0: Monique hier. Rick Astley steht an. Steht an vor allen Dingen. Und das hier ist Mal Smith.

0: Barkley, Never Gonna Give You Up. Für mich immer noch ein total schöner Mitsinger.
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0: Bei dieser WM gibt es inzwischen ja wirklich alles oder fast alles. Underdogs, die Top-Favoriten rausschmeißen. Präsidenten, die einfach mal sagen, ach, wir mischen uns mal ein. Und Fußballer, die dann tanzen wie der Präsident. Das habe ich gesehen, das war nicht noch das Größte. Die Belgier, die tanzen wie Trump. Ja. Jetzt gibt es auch noch Technik, bei der man kurz nicht weiß, ja, gucke ich gerade Fußball oder ist das der Trailer für einen Science-Fiction-Film? Kollege Leo Arrighi.
2: Ja, genau. Beim Achtelfinale Brasilien gegen Norwegen kam zur Halbzeit nicht einfach ein Balljunge an den Spielfeldrand. Es kam Atlas. Atlas ist ein humanoider Roboter von Boston Dynamics. Also wirklich ein Roboter mit Armen, Beinen und Kopf. Und er kann sich auch noch ziemlich menschlich bewegen. Der durfte im New York New Jersey Stadium den Spielball zum Schiedsrichter bringen, zum Anpfiff der zweiten Halbzeit. Damit war der Auftritt aber noch nicht vorbei. Atlas hat danach auch noch ein paar Jubelposen imitiert. Unter anderem die berühmte Meditationspose von Erling Haaland. Ganz simpel war die Nummer aber nicht. Der Roboter musste vorher extra darauf vorbereitet werden, auf Rasen zu laufen. Außerdem hätte normales WLAN im Stadion nicht zuverlässig funktioniert, weil so viele Menschen mit ihren Handys unterwegs waren. Deshalb bekam Atlas eine eigene Funkverbindung auf den Rücken geschnallt. Ich könnte mir vorstellen, einige Sportdirektoren reiben sich jetzt schon die Hände über diesen Wahnsinnsfund. Aber aufgepasst, Atlas will bestimmt eine Ausstiegsklausel.
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Es ist 3:15 durch. Hier ist ein bisschen Blue, hier ist ein bisschen Elton John. Hier ist Sorry Seems to be the Hardest Word. Sorry seems to be Welle Niederrhein.

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3: Mit Danny Hoppe, guten Tag. In Frankreich wird im nächsten Jahr ein neuer Präsident oder eine neue Präsidentin gewählt. Die Wahlen werden aber wohl ohne die rechtsnationale Marine Le Pen stattfinden. Denn ein Berufungsgericht in Paris hat sie jetzt am Mittag zu einem Jahr Haft mit Fußfessel verurteilt. Außerdem darf Le Pen 15 Monate nicht bei Wahlen antreten und weitere 30 Monate sind auf Bewährung ausgesetzt. Malte Albrecht hat die Infos dazu.
4: Le Pen musste sich vor Gericht verantworten, weil ihre Partei EU-Gelder für Parteizwecke eingesetzt haben soll. Die 57-Jährige wies während des Verfahrens alle Vorwürfe zurück, räumte aber unabsichtliches Fehlverhalten ein. In erster Instanz hatte ein Gericht entschieden, dass Le Pen 5 Jahre lang nicht kandidieren darf. Nach diesem Urteil hatte Le Pen die Justiz scharf angegriffen und den Richtern einen politischen Prozess vorgeworfen. Da ein Teil der Strafe aber als schon verbüßt gilt, könnte Le Pen theoretisch bei der Präsidentschaftswahl antreten. Allerdings würde die verhängte Fußfessel ihren Wahlkampf durch strikte Ausgangszeiten massiv einschränken. Ein Wahlkampf geprägt von zahlreichen Terminen vor Ort wäre unter diesen Bedingungen kaum vorstellbar und deshalb für Le Pen keine Option, wie sie es schon einmal gesagt hatte. Die mitunter sprunghafte Le Pen will noch heute Abend bekannt geben, ob sie trotz des Urteils eine erneute Kandidatur für den Élysée-Palast anstrebt. Falls nicht, stünde der 30-jährige Parteichef Bardella als Nachfolger bereit.
3: Und jetzt weitere Meldungen im Überblick. In Ankara beginnt heute der NATO-Gipfel. Auch der ukrainische Präsident Selenskyj wird dabei sein. Und er hat der NATO heute noch einmal eine engere Zusammenarbeit im Bereich Drohnen angeboten. Sie bedeuteten einen revolutionären Wandel in der Kriegstechnik, sagte er. Auch NATO-Generalsekretär Rutte hatte gesagt, man wolle mehr in die Drohnenabwehr investieren. Für den Einbau von Wärmepumpen und anderen klimafreundlichen Heizungen soll es bald weniger Zuschüsse vom Staat geben. So steht es in einer Vorlage für eine Sitzung des Haushaltsausschusses morgen im Bundestag. Demnach will der Bund so mehr als 2 Milliarden Euro sparen. In Deutschland sterben immer mehr junge Menschen an Drogen. Seit 2021 hat sich die Zahl der unter 20 Jahre alten Drogentoten fast verdoppelt. Das hat der Drogenbeauftragte der Bundesregierung Streeck mitgeteilt. Insgesamt gab es im vergangenen Jahr 2150 Drogentote in Deutschland. Künstliche Intelligenz gehört für immer mehr Menschen inzwischen fest zum Alltag und auch in der deutschen Wirtschaft macht sich der KI-Boom immer stärker bemerkbar. Zum Beispiel bei den Start-ups. Im ersten Halbjahr wurden in Deutschland mehr als 3000 neue Firmen gegründet. Das sind schon jetzt mehr als im gesamten Jahr 2024. Und das liegt nach Angaben des Start-up-Verbands vor allem an künstlicher Intelligenz. Sie ermögliche es Gründern, schneller und einfacher mit weniger Kapital zu starten. Und auch Wirtschaftsministerin Reiche sagt, Deutschland erlebe gerade eine neue Gründerzeit. Auffällig auch, mehr als jedes dritte neue Start-up hat einen klaren KI-Bezug. Ganz vorne liegt hier der Softwarebereich. Bei uns in NRW sind im ersten Halbjahr 539 neue Start-ups dazugekommen. Das ist ein Plus von 45%. Und das waren die Nachrichten mit Danny Hoppe.
5: Danke dir, Danny. So, heute ist das mit der Technik ein bisschen tückisch. Zwar klemmen die Knöpfe nicht mehr, aber bestimmte Dinge gehen nicht auf. Ich drehe meinen Kopf und kann sehen, was Wetter und verkehrsmäßig los ist. Also, das Welle Niederrhein-Wetter. Es gibt ein paar Schönwetterwolken, ansonsten blauer Himmel und Sommertemperaturen um die 28 Grad heute Nachmittag. Morgen sind ein paar mehr Wolken unterwegs, es soll aber trocken bleiben. Höchstwerte dann um die 25 Grad. Auch in Forst und in Fischeln. Der Sommer geht auch am Donnerstag weiter und zwar mit viel Sonne und Temperaturen, die dann wieder Richtung 30 Grad gehen. So, der beste Verkehrsservice für den Niederrhein auf der A40 Velo Richtung Duisburg zwischen Neukirchen-Flühen und Moers. Dichter Verkehr, hier solltet ihr aber unter 5 Minuten durch sein. A57 Köln Richtung Nimwegen zwischen Kreuz Meerbusch und Kreuz Moers. 13 Kilometer stockender Verkehr. Euer Zeitverlust hier mindestens 25 Minuten. Und auf der 57 in Nimwegen Richtung Krefeld zwischen Kreuzkamp-Lindfurt und Mürzkapellen. 6 Kilometer Stau, mindestens 55 Minuten Zeitverlust. Hier war die Autobahn kurzfristig gesperrt. Mittlerweile ist ein Fahrstreifen frei. Hier gab es einen Grasbrand und hier gibt es noch nach wie vor noch ein paar Löscharbeiten. So. Geblitzt wird heute Nachmittag unter anderem in Oedt an der Mühlengasse, in Viersen an der Freiheitsstraße in Höhe der Tankstelle. Und zwar in beide Richtungen wird da geblitzt und in Krefeld am Ostwall. Fahrt Richtung Nordwall, steht ein Blitzer vor der Alten Post. Vielen lieben Dank an Leo und an Detlef fürs Melden. Wenn ihr noch was habt für den Verkehrsservice, dann meldet das sehr gerne zu mir ins Studio über die 021 51 50 60 70.
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5: Monique hier und Phil Collins und Philip Bailey und das tolle Easy Lover jetzt über mir.

0: Viertel nach drei ist es in wenigen Minuten.
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0: Ja, an diesem Dienstagnachmittag, 7. Juli, echt sommerliches Wetter diese Woche. Also nicht so abartig heiß, dass man nichts machen kann. Ich habe da immer noch ein leichtes Trauma von. Wie heißt das da? Insbesondere an diesem Samstag. Aber gut, in der Freizeit kann man jetzt einiges machen, auch wenn auch keine Sommerferien sind, auch in der Woche. Ne? Morgen zum Beispiel Feierabendmarkt in Lobberich. Letztes Mal musste der abgesagt werden. Ich erinnere mich, schlechtes Wetter. Dieses Mal alles gut, schönes Wetter. Donnerstag dann Bubbelmarkt in Hüls und am Freitag direkt das nächste Highlight. Dann gibt es vor dem Krefelder Rathaus den nächsten Feierabendmarkt, also direkt in der Innenstadt. Das Programm drumherum und alles überhaupt ist super, hat uns auch nochmal Mitveranstalter Peter Hübertz erzählt.
3: Es wird einfach eine geile Party, weil wir haben sogar einen DJ von EDD da, den DJ MTM. Dann gibt es hier geile Foodtrucks, dann gibt es gute Getränke. Und Getränke ist das Stichwort. Die Brauerei Königshof lässt es sich nicht nehmen, alkoholfreies Hefeweizen, solange der Vorrat reicht, für umsonst rauszugeben. Also ist das geil?
0: Ja, ist geil. Man muss ja viel trinken. Ne? Wenn warm ist, muss man viel trinken. So, das alles gibt es dann nämlich auch als Begleitung zur Special

0: Olympic Sports Tour. Die macht Halt in Krefeld. Also ihr könnt da nicht nur nett was essen, trinken, Party machen, sondern auch Sportarten der Special Olympics ausprobieren.
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0: Wie schön.

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1: Ed Sheeran bei Monique am Nachmittag. Aus ihrem Album Ray of Light, jetzt The Power of Goodbye von Madonna. So klang sie in den 90ern. Aktuell ist sie ja mehr partymäßig unterwegs, aber jetzt hier Madonna. The Power of Goodbye. Ich wünsche euch einen schönen Dienstagnachmittag. Es ist 20 nach 3 Uhr.

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0: ein wunderschönes Ding von Tasha Bedingfield, Soulmate bei Welle Niederrhein um 3:30. So ein Unsinn, 3:30. Monique ist hier mit dem Welle Niederrhein-Wetter. Das wäre jetzt eigentlich schönes Wetter für die Sommerferien, oder? Sonnig, 28 Grad so im Schnitt, aber gar nicht drückend oder so. Dazu ein bisschen Wind. Morgen von Fairberg bis Amern etwas weniger warm, 25 Grad mit teilweise ein paar mehr Wolken. Es soll aber trocken bleiben. Ab Donnerstag geht es dann täglich wieder weiter hoch Richtung 30 Grad. Ist aber alles nicht ganz so schnell, habe ich verstanden, denn die Nächte, die werden nicht ganz so heiß. Da können wir gut lüften, dann kann man besser schlafen. So, der beste Verkehrsservice für den Niederrhein, hallo Autofahrer. Und zwar auf der A57 Köln Richtung Nimwegen. Zwischen Bovert und Mörs-Hülsdonk 14 Kilometer Stau. Im Moment stockender Verkehr. Zeitverlust mindestens 21 Minuten. Und auf der A57 Nimwegen Richtung Krefeld. Zwischen Kreuzkamp-Lindfort und Mörs-Kapellen 6 Kilometer Stau. Etwa eine halbe Stunde Zeitverlust. Hier hat es ja gebrannt, da die Strecke war ja kurzfristig auch mal komplett gesperrt. Mittlerweile ist ein Fahrstreifen frei. Die Löscharbeiten laufen aber teilweise noch. Also hier habt ihr noch ein bisschen Aufenthalt, weil es hier gebrannt hat. Sperrung ist nicht mehr. Ein Fahrstreifen ist da frei. Im Moment in etwa eine halbe Stunde Zeitverlust. So, geblitzt wird heute Nachmittag unter anderem in Oedt an der Mühlengasse, in Viersen an der Freiheitsstraße in Höhe der Tankstelle. In beide Richtungen wird da geblitzt. Und in Krefeld am Ostwall steht ein Blitzer vor der Alten Post und der blitzt in Fahrtrichtung Nordwall. Lieben Dank fürs Melden an Leo und an Detlef unter anderem. Und dann ist doch dieser Blitzer reingekommen.
1: Hallo, Johanna hier. Ich habe gerade einen Blitzer gesehen auf der Widderischen Straße in Krefeld. Und zwar direkt hinterm Bahnübergang, Fahrtrichtung St. Tönis in den Büschen. Passt auf, dort ist 30, mich hat es leider erwischt.
0: Oh je, tut mir total leid. Aber danke fürs Melden und trotzdem noch einen schönen Nachmittag. Wenn ihr noch was habt für den Verkehrsservice, muss auch nicht unbedingt ein Blitzer sein, wenn ihr sonst irgendwo was gesehen habt, meldet das gerne zu mir ins Studio per Anrufbeantworter, also anrufen oder WhatsApp-Text oder Audionachricht an die Hotline, die Welle Niederrhein-Hotline 02151 50 60 70.
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0: Wir trommeln uns durch den Dienstagnachmittag mit unter anderem Safredo und Two Colors. Cynical bei Monique am Nachmittag.

jetzt neu bei uns. 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

0: Bei uns Flo und Likit. Monique ist hier an diesem Dienstagnachmittag, es ist gleich 20 vor 4. Ich mag am liebsten die helle. Gerne, also immer noch so ein kleines bisschen, also keine ganze Tafel. Gerne auch mal in Kombi mit Erdbeeren, das finde ich gut. Es geht um Schokolade. Heute sollte ich was davon essen, habe leider keine dabei, um das zu feiern. Heute ist internationaler Tag der Schokolade. Wir haben euch natürlich gefragt, wie und wo esst ihr sie am liebsten?
1: Zart bitte.
2: Keine Ahnung, ich esse sie einfach.
3: Oh, am allerliebsten genieße ich Schokolade aus dem Glas und von der Firma, die beginnt mit N. Und dann löffel ich das sehr, sehr gerne genussvoll. Ich liebe das.
4: Eigentlich immer, wenn ich an der Couch sitze, mir einen Film reinziehe und dann haue ich mir ab und zu so eine weiße Schokolade rein.
1: Als Kakao. Weil man sich damit schön ins Bett kuscheln kann unter eine warme Decke, wenn es draußen ungemütlich ist und ein gemütliches Gefühl im Bauch macht.
0: Ja, macht das im Sommer auch dann die Schokolade als Eis, oder?

0: Welle Niederrhein ist hier am Dienstagnachmittag. 3:45 durch.
1: Hallöchen und sonnige Grüße, hier ist die Julia. Ich war gerade unterwegs und habe einen Risser auf der Ispelstraße in Krefeld entdeckt. Passt auf, habt einen schönen Tag, fahrt vorsichtig.
0: Tschüss und danke, liebe Julia.

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1: Mit Danny Hoppe, guten Tag. Füttern, wickeln und in Zukunft wohl auch sparen. Denn frischgebackene Eltern müssen sich auf Änderungen beim Elterngeld einstellen. Bundesfamilienministerin Prien will nämlich die Bezugsdauer senken. Bisher wird das Elterngeld 14 Monate lang ausgezahlt. Bald sollen es nur noch 12 Monate sein. So steht es in einem Gesetzentwurf. Malte Albrecht aus dem News-Team, und das ist noch nicht alles.
2: Nee, Familienministerin Prien will Väter stärker in die Kinderbetreuung einbinden. Elterngeld soll es künftig nur noch dann geben, wenn Mutter und Vater jeweils mindestens 3 Monate beruflich aussetzen. Die übrigen 6 Monate können laut den Plänen flexibel aufgeteilt werden. Alleinerziehende sind von der Regel ausgenommen. Zum Ausgleich soll es ein kleines bisschen mehr Geld geben. Der Mindestbetrag soll von 300 auf 330 Euro steigen, der Höchstbetrag von 1.800 auf 1.900 Euro. Trotzdem geht Prien davon aus, dass insgesamt weniger Elterngeld ausgezahlt wird. Sie muss in ihrem Etat rund 500 Millionen Euro einsparen.
1: Ja, an den Plänen gibt es schon reichlich Kritik.
2: Ja, der Deutsche Frauenrat kritisiert, dass ausgerechnet beim Elterngeld gespart werden soll, einer der beliebtesten familienpolitischen Leistungen. Auch das Zukunftsforum Familie warnt vor den Kürzungen. Es fordert stattdessen einen Mindestbetrag von über 500 Euro. Auch von der Opposition kommt Kritik. Die Linke spricht von einer Bankrotterklärung einer Regierung, die Kinder offensichtlich nur noch als Luxusgut begreife. Und die Grünen fordern statt Kürzungen eine Reform, die Familien spürbar entlastet und ihre Situation deutlich verbessert.
1: Danke, Malte. Und jetzt weitere Meldungen im Überblick. Das Pariser Berufungsgericht hat die rechtsnationale Marine Le Pen zu einer 1-jährigen Haftstrafe mit Fußfessel verurteilt. Außerdem soll sie für 15 Monate das Recht verlieren, bei Wahlen anzutreten. Durch das Urteil ist es für Le Pen schwierig, bei der Präsidentschaftswahl im Frühjahr zu kandidieren. Am Abend will sie sich dazu äußern. Kurz vor Beginn des NATO-Gipfels hat US-Präsident Trump die Europäer erneut kritisiert. Sie hätten die USA im Iran-Krieg hängen lassen, sagte er kurz nach seiner Landung in Ankara. Explizit erwähnte Trump dabei Großbritannien, Italien, Frankreich und Deutschland. Nachdem es rund um das Hitzewochenende Ende Juni 12 Todesfälle in einem Leverkusener Krankenhaus gegeben hatte, ermittelt jetzt die Kölner Staatsanwaltschaft. Es soll geprüft werden, ob und wie viele der Todesfälle mit der Hitze zusammenhängen und ob es ein Fremdverschulden gibt. Der spektakuläre Millioneneinbruch bei der Sparkasse in Gelsenkirchen hatte bundesweit Schlagzeilen gemacht. Auch gut 6 Monate nach der Tat fehlt von Beute und Tätern jede Spur. Dazu versucht die Bank noch immer, den Inhalt der mehr als 3000 aufgebrochenen Schließfächer zu sichten und zu orten. In dieser Woche sollen jetzt die ersten betroffenen Kunden ausgezahlt werden. Das hat die Bank bestätigt und betont, pro Schließfach gäbe es maximal 10.300 Euro, so sei es in den Mietverträgen vereinbart. Damit dürften sich viele nicht zufrieden geben. Sie sagen, in den Fächern seien deutlich höhere Summen gewesen und sie werfen der Bank vor, ihre Wertsachen nicht gut genug geschützt zu haben. Beim Landgericht Essen laufen deshalb schon mehrere Zivilklagen gegen die Sparkasse. Und das waren die Nachrichten mit Danny Hoppe.
3: Danke, Danny. Das Welle Niederrhein-Wetter sonnig und warm und ein bisschen windig ist dieser Dienstagnachmittag. 28 Grad sind so im Schnitt im Schatten. Morgen am Mittwoch geht der Sommer weiter mit etwas niedrigeren Temperaturen, wenn man das so sagen kann, bei 25 Grad. Also 25 Grad morgen so in etwa. Zum Beispiel auch auf dem Festplatz in Trar und auf dem Lamberti-Markt in Breil. Ab Donnerstag gehen die Temperaturen täglich wieder so ein bisschen hoch Richtung 30 Grad und dann gehen sie auch wieder drüber. 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Hallo Autofahrer um kurz nach 4. Auf der A40 Venlo Richtung Duisburg habt ihr gerade zwischen Neukirchen-Flüen und Kreuzmörs 2 Kilometer Stau. Euer Zeitverlust dicke 5 Minuten. Auf der A52 Düsseldorf-Romont zwischen Kreuz-Nersen und Kreuz-Mönchengladbach 3 Kilometer stockender Verkehr. Zeitverlust hier mindestens 5 Minuten. Die A57 Köln Richtung Nimwegen zwischen Kreuz-Meerbusch und Mörs-Hülsdonk 11 Kilometer stockender Verkehr. Der Zeitverlust hier im Moment mindestens eine Viertelstunde. Die A57 Nimwegen Richtung Krefeld zwischen Mörs-Hülsdonk und Mörs-Kapellen 1 Kilometer stockender Verkehr, knappe 5 Minuten Zeitverlust. Und die 57 Nimwegen Richtung Köln zwischen Krefeld-Gartenstadt und Krefeld-Oppum. Auch hier 1 Kilometer stockender Verkehr, knappe 5 Minuten Zeitverlust. Auch hier. Geblitzt wird unter anderem in Krefeld an der Ispelstraße, das hat die Julia gemeldet, und in Oedt steht ein Blitzer an der Mühlengasse. Habt ihr noch was für den Verkehrsservice, meldet das zu mir ins Studio über die Welle Niederrhein-Hotline 02151 50 60 70.
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3: Monique hier, Mr. Big, Wild World steht an davor, Leonie und Don't Worry.

0: Monique ist hier, Dienstag, 7. Juli.
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0: Es sind tatsächlich keine zwei Wochen mehr, dann starten die Sommerferien endlich, sagen auch die Schüler und Schülerinnen der Gesamtschule Uerdingen. Ich hatte nämlich heute Besuch von Stufe 9. Die Namen, ich nenne sie jetzt mal alle, weil sie sind alle bei mir im Studio. Das ist einmal Lina, Tyler, Mathilde, Joanna, Clara, Moses und Jean-Luca, Entschuldigung. Und die Lehrerin Kira. Herzlich willkommen hier im Studio.
3: Hallo.
4: Hi.
0: Hi. Oh, seid ihr in der Schule auch so ruhig? Ihr seid so furchtbar ruhig. Nee, sind ihr in der Schule auch so ruhig?
3: Auf gar keinen Fall.
0: Auf gar keinen Fall. Auf gar keinen Fall. So, ich habe ja gerade schon gesagt, bald sind Ferien. Wie sehen eigentlich die letzten Wochen so aus, die letzten Tage des Schuljahres bei euch, zum Beispiel an der Gesamtschule Uerdingen?
3: Also jetzt die letzten zwei Wochen machen wir eigentlich nicht mehr wirklich Unterricht. Also wir sind schon noch nach Stundenplan, aber in den einzelnen Fächern machen wir jetzt keinen Unterricht mehr.
0: Okay.
3: Wir haben jetzt Montag, Dienstag, Mittwoch Projekttage.
0: Mhm.
3: Deswegen sind wir jetzt auch hier.
0: Ah, ja.
3: Und dann nächste Woche haben wir noch Bundesjugendspiele und den Wandertag.
0: Ja. Und da freut ihr euch alle drauf, oder?
3: Natürlich.
0: Yay.
4: Ja, also bei mir ist es eher so, oder eher gesagt bei der ganzen Stufe, dass wir jetzt generell schon mental in den Ferien sind.
0: Mhm.
4: Denn die Notenbesprechungen waren schon und...
0: Steht alles schon fest.
4: Deswegen ist es eigentlich egal, was man noch sagt oder schreibt. Ja.
0: Und die Lehrerin schüttelt den Kopf. Na ja, nicht ganz so. Okay, was steht an in den Sommerferien? Worauf freust du dich besonders?
5: Also ich freue mich schon sehr, wenn wir nach Niederlande fahren, meine Freunde treffen.
6: Mit Freunden rausgehen.
0: Wir haben ja gerade das Thema Freibäder hier bei Welle Niederrhein. Wir stellen die sämtlichen Freibäder aus Krefeld und im Kreis Viersen vor. Gehst du mit deinen Freunden schon mal ins Freibad oder sagst du, no go, machen wir nicht?
6: Ja.
3: Ich gehe lieber an den See. Also das finde ich viel schöner, weil man da viel mehr andere Leute trifft und halt nicht immer jemanden aus der Schule zum Beispiel trifft. Das ist für mich ganz schlimm.
0: Ach so, weil in den Sommerferien möchte man die alle nicht sehen.
3: Genau, für mich ist See schöner.
0: Ja.
3: Weil das eher mehr mit der Natur zu tun hat und Freibad ist irgendwie alles so gestellt, finde ich.
0: Voll gut, schön. So, ich habe jetzt noch eine Aufgabe für euch alle. Und zwar, wenn wir uns auf die Sommerferien freuen, also ihr, ne, ich auch ein bisschen, ich habe dann irgendwann auch mal ein bisschen frei. Gibt es vielleicht einen Sommersong, den ich für euch spielen kann? Und dann könnt ihr euch mal kurz besprechen. Dann spiele ich jetzt eine andere Musik und dann sagt ihr mir gleich, was ihr hören möchtet. Okay?
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0: Im Rahmen der Berufsorientierung sind Schüler und Schülerinnen der Gesamtschule Uerdingen heute bei uns im Sender, auch bei mir im Studio. Das ist die 9. Stufe. Ich sage nochmal Lina, Tyler, Mathilde, Joanna, Clara, Moses und Jean-Luca und Lehrerin Kira. Wir haben gerade schon einiges gehört, was sie denn so in den letzten Tagen noch machen in der Schule, worauf sie sich freuen in den Sommerferien. Und jetzt hatten sie ein, zwei Songs Zeit zu überlegen, was sie denn gerne für einen Sommersong hören möchten, wo ihr sagt, ja, davon kriegen wir gute Laune, damit kannst du uns in die letzten Tage des Jahres schicken. Ich habe ihn auch schon hier liegen, aber einer von euch kann kurz noch mal eben was dazu sagen.
1: Ja, genau, das ist der One Dance von Drake. Also, wenn ich den Song höre, dann kriege ich halt meistens immer relativ gute Laune. Das ist halt mein perfekter Sommersong.
0: Mhm.
1: Ja, genau.
0: Und der kommt jetzt gleich auch. Möchte jemand von euch den Song, du vielleicht, kannst du den Song ansagen? Du kannst dich jetzt als Moderatorin mal versuchen, dann wechselst du mal eben da. Du darfst den Kopfhörer nochmal aufsetzen. Also, du musst irgendwie sagen, hier ist Welle Niederrhein mit und dann dein Name. Und dann sagst du, und ihr hört jetzt hier den und den Song. Du bist jetzt die Moderatorin, du darfst
2: also
0: den Song.
2: Also, One Dance von Drake.
0: Genau, auf geht's.
2: Hier ist Welle Niederrhein, Joanna Horn hier. Ihr hört jetzt gleich One Dance von Drake. Ich wünsche allen Schülern in Krefeld, Kreis Viersen und was
0: drumherum.
2: Und drumherum bald ganz schöne Sommerferien.
0: Super. Ich wünsche euch vom ganzen Welle Niederrhein-Team toi toi toi für die letzten Tage und schöne Sommerferien.
1: Tschüss.
3: Tschüss.
2: Tschüss. Danke.

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0: Dienstagnachmittag ist jetzt punktgenau 4:30. Da gucken wir mal kurz auf das Welle-Niederrhein-Wetter. Sommerlich warme 27 Grad. So ist das heute Nachmittag immer noch, auch um kurz nach 4:30. Dazu ein bisschen Wind. Heute Nacht kühlt es aber auf Werte unter 20 Grad ab. Das ist wichtig, ne, für den guten Schlaf. Morgen dann teilweise ein paar mehr Wolken zwischen Elm und Hüls. Es bleibt aber so gut wie trocken oder wahrscheinlich ganz trocken. Bei um die 25 Grad ab Donnerstag dann Temperaturen mit steigender Tendenz. Richtung Wochenende geht's wieder über 30 Grad. Hallo Autofahrer, der beste Verkehrsservice für den Niederrhein. Auf der A52 Düsseldorf-Romont zwischen Kreuznersen und Kreuzmönchengladbach aktuell 3 Kilometer Stau, Zeitverlust in etwa 10 Minuten. Auf der A57 Köln Richtung Krefeld zwischen Bovort und Krefeld-Oppum 4 Kilometer Stau, euer Zeitverlust hier in etwa eine Viertelstunde. Und auf der A57 Köln Richtung Nimwegen zwischen Krefeld-Zentrum und Mörs-Hülstung 7 Kilometer stockender Verkehr, Zeitverlust hier mindestens 10 Minuten. Geblitzt wird unter anderem im Moment noch in Krefeld an der Ispelstraße und in Oedt an der Mühlengasse. Lieben Dank fürs Melden unter anderem an Julia und eine Welle Niederrhein-Hörerin, nämlich die Claudia. Die hat sich gerade gemeldet, die hat gerade einen Unfall gesehen auf dem Kempener Außenring mit mehreren Fahrzeugen, grob Höhe Hüls. Wir checken das mal, horchen da bei euch nach bei der Polizei, aber wisst ihr da auf alle Fälle schon mal Bescheid. Wenn ihr sonst noch was habt für den Verkehrsservice, wo ihr sagt, ja, das macht Sinn, das mal durchzugeben, dann sagt es mir über die Welle Niederrhein-Hotline per Telefon, ne, auf AB sprechen oder eine Text- oder Audionachricht an die 02151 50 60 70.
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0: Shakira und Burna Boy jetzt mit Dai Dai, während ich fröhlich rauswinke und unsere Gabi mal Tschüss gesagt habe. Tschüss, Gabi.

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0: Jim Rossborn. One of Us. Viertel vor fünf gleich, 7. Juli.
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0: Welle Niederrhein hier am Dienstagnachmittag. Es folgt die Fortsetzung der Informationen zur Welle Niederrhein-Tour 2026.
3: Mühsam, wenn ihr das Eichhörnchen.
0: Ja, naja, ganz so mühsam. Wir machen es halt ein bisschen spannend. Jeden Tag gibt es mehr Informationen zu unserer Welle Niederrhein-Tour. Und zwar in der ersten Sommerferienwoche wird das sein. Das konnten wir gestern verkünden.
3: Jawohl.
0: Hallo Sebastian.
3: Hallo. Ich bin auch da,
0: genau. Ich weiß es natürlich auch, aber du darfst es verkünden. Wir wissen tatsächlich, wo wir starten.
3: Genau, wir werden auf jeden Fall am 20. Juli starten, übernächste Woche Montag. Und wir sind in Kempen.
0: Ich würde sagen, es fängt mit K. Eine Stadt mit K.
3: Stadt la, mit K.
0: La, la, la, la.
3: Ja, wir sind in Kempen, werden mal wieder auf dem Buttermarkt stehen. Na, ja. Guter Platz für euch, für uns sowieso. Von morgens bis nachmittags werden wir für euch da sein, freuen uns auf euren Besuch. Ein bisschen werden wir uns da nett unterhalten.
0: Ja.
3: Und ja, sind einfach mal gespannt, was ihr so zu erzählen habt.
0: Ja, es gibt natürlich auch ein bisschen Programm. Gehen wir nochmal genauer ein. Kurz auf diesen Montag, wenn unsere Welle Niederrhein-Tour startet, in Kempen nämlich. Wir werden nämlich, wahrscheinlich machen wir das, wieder eine Stadtwette, oder?
3: Wir werden auch wieder Stadtwette machen. Na klar.
0: Ja.
3: Weil es ja letztes Mal bei unserer Tour ja schon so gut ankam, haben wir gesagt, komm, 2026 müssen wir auch wieder Stadtwetten dabei haben. So wie zum Beispiel beim letzten Mal in Kempen, als wir da waren. Da haben wir, glaube ich, wie viele Pakete Butter auf dem Buttermarkt
0: unfassbar
3: haben wollten.
0: Viele.
3: Wir wollten 10, sage ich jetzt mal, haben. Es waren gefühlt 100.
0: Ja, ja.
3: Und haben dann gesagt, okay, so viel Butter können wir gar nicht essen. Wir haben sie dann ja auch gespendet an wohltätige Zwecke. Und sowas werden wir auf jeden Fall auch wieder machen. Wenn wir die Stadtwette verlieren, dann müssen wir uns irgendwas, oder müsst ihr euch vielleicht irgendwas einfallen lassen, was wir machen sollen.
0: Ja.
3: Ne? Also da sind wir uns dann, glaube ich, auch für nichts zu schade. Also wenn wir die Stadtwette verlieren, dann...
0: Wir machen jeden Scheiß mit.
3: Wir machen jeden Scheiß mit.
0: Ja, und auch wenn wir schon so grob Ideen haben zur Stadtwette, gerne, liebe Kempener, wenn ihr sagt, ich habe da eine mega Idee, ne?
3: Könnt
0: ihr gerne schicken.
3: Auf jeden Fall.
0: Per Mail welleniederrhein.de oder in Studio 02151506070. Ich kann mich übrigens noch erinnern, es war affenheiß damals, als die Butterwette war. Wir haben Kühlboxen von Hörern noch bekommen und haben dann die Butter zu den sozialen Einrichtungen.
3: Ja.
0: Ja, das war toll.
3: Richtig.
0: Ja, wir freuen uns. Ja, mehr Infos zur Tour findet ihr übrigens auch auf welleniederrhein.de.
3: So sieht's aus, Artikel ist online.
0: Ja, morgen in der Frühsendung auch noch ein paar mehr Infos dazu. Und morgen ist Sebastian auch bei mir wieder.
3: Ja, sicher.
0: Mit mehr Neuigkeiten.
3: Vielleicht.
0: Zur Welle Niederrhein-Tour 2026.
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Welle Niederrhein hier, Monique, es ist 10:05. Autofahrer in Kempen, aufgepasst. Nach einem Unfall in Kempen ist aktuell die Kerkener Straße gesperrt. Und zwar zwischen Altenkerkener Straße und Auffahrt zur A40. Wenn es geht, umfahrt den Bereich weiträumig. Also in Kempen ist die Kerkener Straße gesperrt. Und zwar zwischen Altenkerkener Straße und der Auffahrt zur A40.

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0: Unsere Nachrichten nach nur einem Spot.
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4: Mit Danny Hoppe, guten Tag. In Ankara beginnt gleich der NATO-Gipfel. In einer guten halben Stunde kommen dort die 32 Staats- und Regierungschefs zusammen. Und die Stimmung ist angespannt. Das liegt wieder einmal an US-Präsident Trump. Der hat heute nämlich direkt nach seiner Landung in Ankara wieder kräftig gegen die Europäer ausgeteilt. Malte Albrecht aus dem News-Team. Trump sagte, er sei ziemlich enttäuscht.
5: Ja genau, die europäischen Partner hätten die USA im Irankrieg hängen gelassen, sagte Trump. Konkret nannte er dabei Großbritannien, Italien, Frankreich und Deutschland. Dabei geht es aus seiner Sicht etwa um Überflugrechte, Militärstützpunkte und politische Rückendeckung. Trumps Aussagen überschatten den Auftakt des Treffens. Gerade bei einem NATO-Gipfel wollen die 32 Mitgliedstaaten ja Geschlossenheit zeigen, um nach außen die Abschreckungsfähigkeit des Verteidigungsbündnisses zu demonstrieren. Trumps erneute Vorwürfe sind da aber nicht gerade hilfreich.
4: Ja, du hast es ja schon gesagt, es geht auch um die Stärkung der NATO. Da spielt auch die Drohnenabwehr eine große Rolle.
5: Ja, die Allianz startet eine neue Initiative. In den kommenden 5 Jahren wollen die Mitgliedstaaten mehr als 40 Milliarden Dollar in die Abwehr von Drohnen investieren. Außerdem sollen bis Ende nächsten Jahres 5-mal so viele Soldatinnen und Soldaten für den Einsatz von Drohnen ausgebildet werden. Drohnen seien inzwischen ein entscheidender Faktor auf dem Schlachtfeld, sagte NATO-Generalsekretär Rutte. Das zeige sich in der Ukraine, im Nahen Osten und im Bündnisgebiet. Ähnlich äußerte sich der ukrainische Präsident Zelensky. Er hat der NATO bei diesem Projekt schon Unterstützung angeboten.
4: Danke, Malte. Und jetzt weitere Meldungen im Überblick. Ein Berufungsgericht in Paris hat die Verurteilung der französischen Rechtsnationalen Marine Le Pen bestätigt. Sie wurde zu einer einjährigen Haftstrafe mit Fußfessel verurteilt und soll für 15 Monaten das Recht verlieren, bei Wahlen anzutreten. Le Pens Präsidentschaftskandidatur im nächsten Jahr ist damit fraglich. Am Abend will sie sich dazu äußern. Es gibt scharfe Kritik an den Plänen von Familienministerin Prien, die Bezugsdauer für das Elterngeld zu senken von 14 auf 12 Monate. Die Linke spricht von einer Bankrotterklärung. Die Bundesregierung begreife Kinder offensichtlich nur noch als Luxusgut. Auch die Grünen und der Deutsche Gewerkschaftsbund kritisieren die Pläne. Die nordische Kombination wird nach mehr als 100 Jahren aus dem Programm der Olympischen Winterspiele gestrichen. Das hat das Internationale Olympische Komitee mitgeteilt. Sie sei laut Studien beim Publikum zuletzt die unbeliebteste Sportart gewesen, heißt es. Seit Ende März rollen wieder die umstrittenen Atommülltransporte durch NRW. Rund 300.000 Brennelementkugeln aus dem früheren Versuchsreaktor im rheinischen Jülich sollen nach Ahaus gebracht werden. Verpackt in 152 Spezialbehältern. Bisher sind allerdings erst 4 solcher Kastoren in Ahaus angekommen. Und der Transport der restlichen Behälter könnte sich möglicherweise länger hinziehen als geplant. Denn das zuständige Transportunternehmen hat inzwischen eine Verlängerung der Transportgenehmigung beantragt, um ein weiteres Jahr bis August 2028. Das hat ein Sprecher der Jülicher Entsorgungsgesellschaft für Nuklearanlagen bestätigt. Der Aufwand für jeden Transport ist groß, mit tausenden Polizisten, gesperrten Autobahnen und hohen Kosten. Und das waren die Nachrichten mit Danny Hoppe.
6: Danke, Danny. Das Welle Niederrhein-Wetter, also dieser Nachmittag, der bleibt sonnig und trocken. Von jetzt 27 Grad in Krefeld und zum Beispiel auch in Viersen geht es heute Nacht so Richtung morgen früh auf etwa 18 Grad runter. Morgen dann am Mittwoch um die 25 Grad, da liegen dann so die Höchsttemperaturen mit Sonne, teilweise mal ein paar mehr Wolken. Ab Donnerstag wieder steigende Temperaturen Richtung und über 30 Grad. Der Sommer bleibt noch ein bisschen. 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Hallo Autofahrer. Auf der A52 Düsseldorf-Romont, gerade zwischen Kreuz Neersen und Kreuz Mönchengladbach. 3 Kilometer stockender Verkehr, Zeitverlust mindestens 6 Minuten. Und auf der A57 Köln Richtung Nimwegen zwischen Bovort und Mörs-Hülsdonk 8 Kilometer Stau. Euer Zeitverlust, das habe ich hier gerade nicht stehen. Wie viele Minuten? Ich denke bei 8 Kilometer Stau Ich denke mal 10 bis 15 Minuten, kann ich gerade aber nicht genau sehen. Auf alle Fälle der 8 Kilometer Stau. Geblitzt wird in Krefeld an der Ispelstraße und in Öd an der Mühlengasse. Das hat unter anderem Julia gemeldet. Und nach wie vor gilt, nach einem Unfall ist in Kempen aktuell die Kerkener Straße gesperrt. Und zwar zwischen Altenkerkener Straße und Auffahrt zur A40. Wenn es geht, umfahrt den Bereich weiträumig. Wenn ihr noch was habt für den Verkehrsservice, die Welle Niederrhein-Hotline 02151 50 60 70.
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6: Jo, 17 Uhr durch, kann man sagen. Später Dienstagnachmittag. Monique von Skyno hier.

0: Ja, aktuell arbeitet der gebürtige Brite, also Tom Gregory, an einem neuen Album und mit seiner neuen Single How It Was Before gibt er mal sowas wie einen kleinen Vorgeschmack jetzt schon. Wir haben Tom Gregory zu uns ins Studio eingeladen, ein bisschen mit ihm erzählt über den Song. Er sagt, der Song ist sehr persönlich und da dreht sich alles um seine Vergangenheit in der Heimat und darum, wie der Erfolg sein Leben auch verändert hat.
1: Ja, also ich fand es immer schwierig, in bestimmte Ecken meiner Heimat zurückzukommen, weil ich diese Karriere vor 10, 11 Jahren angefangen habe und ständig unterwegs war. Ich war kaum zu Hause und habe dadurch zu vielen alten Freunden und auch zu Teilen meiner Familie den Kontakt verloren, weil ich diese Karriere einfach so sehr wollte. Und deshalb war es manchmal nicht leicht, dorthin zurückzugehen, weil ich heute einfach ein komplett anderes Leben habe. Die Hälfte meiner Familie ist deutsch und ich habe meine Karriere eben auch hier.
0: Ja, ständig unterwegs, überall auf der Welt. Aber gerade zu Deutschland hat er, Tom Gregory, neben seiner Heimat England eine sehr enge Verbindung. Hier ist seine Karriere so richtig losgegangen. Und er lebt auch tatsächlich auch einen großen Teil seiner Zeit hier, denn er hat sein Liebesglück mit einer deutschen Partnerin gefunden. Hier ist also seine zweite Heimat.
1: Ich glaube, es hilft schon, dass ich mit einer Deutschen zusammen bin, ganz ehrlich. Was ich an der deutschen Kultur mag, ist, man geht hier ehrlicher mit seinen Gefühlen um. Ich finde, in England ist das nicht ganz so. Hier in Deutschland sagen die Leute eher offen, wie sie sich fühlen. Wenn dir etwas nicht passt, dann sagst du das auch. Und das habe ich irgendwie von ihr und auch vom Leben hier gelernt. Heute akzeptiere ich viele Dinge einfach mehr. Und manchmal sagt sie dann auch einfach, komm, zieh's durch. Geh einfach mit dem Flow.
2: Just go with the flow, as we say.
0: Go with the flow, das ist schön. Apropos mit dem Flow gehen, go with the flow, das machen wir jetzt auch mit Tom Gregorys neuem Song How It Was Before. Jetzt hier bei Monique am Nachmittag.
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0: featuring Ray Dalton, Don't Worry. Es ist 20 nach 5, Monika Nachmittag hier.
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0: Die Daimen strahlen nach wie vor in der Sonne. Es ist 5:30 an diesem Dienstagnachmittag, das Wellenniederrhein-Wetter. Ja, es ist immer noch warm und sonnig mit um die 27 Grad, so in etwa. Auch in Kallenkirchen und in Trahr. Über Nacht geht es dann bis morgen früh auf um die 18 Grad runter. Dann folgt ein 25 Grad Mittwoch, da ist wieder viel Sonne dabei. Es sollen aber auch ein paar Abschnitte mit ein paar mehr Wolken dabei sein, aber es soll auch trocken bleiben. Jo. 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Hallo Autofahrer. Auf der A52 Düsseldorf Richtung Romont zwischen Kreuz Neersen und Kreuz Mönchengladbach. 3 Kilometer stockender Verkehr, euer Zeitverlust mindestens 6 Minuten. Auf der A57 Köln Richtung Nimwegen zwischen Kreuz Meerbusch und Krefeld-Gartenstadt aktuell 6 Kilometer stockender Verkehr, euer Zeitverlust mindestens 10 Minuten hier. Und auf der 57 Krefeld Richtung Nimwegen zwischen Kreuz Moers und Moers-Hülsdonk 1 Kilometer Stau, hier ist euer Zeitverlust mindestens 5 Minuten. Geblitzt wird unter anderem noch heute Nachmittag in Krefeld an der Ispelstraße. Lieben Dank fürs Melden. Unter anderem an Julia. Und nach wie vor noch diese wichtige Meldung aus Kempen. Und zwar nach einem Unfall ist in Kempen die Kerkener Straße gesperrt. Und zwar zwischen Altenkerkener Straße und Auffahrt zur A40. Wenn es geht, umfahrt den Bereich nach wie vor weiträumig. Wenn ihr noch was habt für den Verkehrsservice, gerne her damit über die Welle Niederrhein Hotline zu mir ins Studio 02151 50 60 70.
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0: Da gehen wir einfach mal ein bisschen zurück in die 90er mit In Think und I Want You Back bei der Monique.

0: Gleich 20 vor 6.
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0: 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In dieser wieder sommerlichen Woche checken wir für euch mal die Freibäder hier bei uns in Krefeld, Kempen, Grefrath und drumherum. Könnt ihr euch mal angucken auf wellenniederrhein.de. Da steht auch alles zu den Eintrittspreisen, was die verschiedenen Freibäder so können, ne, was sie so bieten. Welche es überhaupt hier gibt bei uns. Heute im Welle Niederrhein Freibad Check, das Volksbad in Mönchengladbach. Ne, ist ja direkt um der Ecke.

0: Warum kommst du hier morgens schon ins Volksbad?
1: Weil das hier ist wie Urlaub. Also es ist unheimlich schön grün, das Becken ist toll und ja, es ist wie eine kleine Auszeit.
0: So, und weil noch gar nicht so viel los ist, werde ich das jetzt einfach richtig ausnutzen und ein paar Bahnen ziehen im Wasser. Frühsport nennt man das, glaube ich, oder? Puh. Und jetzt, nach dem Schwimmen, suche ich mir erstmal ein schönes, sonniges Plätzchen. Ich habe auch Sonnencreme dabei, keine Sorge. Ich weiß nicht, ob ich es mir einbilde, aber mir zieht da so ein leichter Duft nach Frittiertem in die Nase. Ich gehe mal gucken. Frau Kallenberg ist hier die Kioskbetreiberin. Ist denn jetzt schon die Friteuse an?
2: Ja, weil ja ein bisschen Betrieb schon ist.
0: Aber ich glaube, für Pommes ist es mir jetzt doch noch ein bisschen zu früh. Ja. Ich habe eben erst gefrühstückt.
2: Mir wäre es jetzt für die Pommes auch zu früh. Das muss ich ganz ehrlich sagen. Aber es gibt wirklich viele, die auch jetzt schon zu diesem Zeitpunkt kommen. Wie dieser Tage hatten wir zwei Schulklassen. Da musst du natürlich auch vorbereitet sein. Hier die Frühsportler kommen natürlich mal für einen Käffchen, für einen Cappuccino.
0: Ach, ich glaube, für so einen Kaffee wäre ich auch zu begeistert. Käffchen, Sonne, mein Fazit, ist super gut, um hier runterzukommen, so einen richtigen Urlaubstag zu genießen. Zumindest, wenn es noch früh ist, ist ja auch nicht so viel los.
3: Ja, im Volkspark nebenan in Mönchengladbach, wie gesagt, sie hat das morgens mal getestet. Wahrscheinlich wohlwissend, oh, kann ich da mal ein paar Bahnen ziehen, ist alles schön ruhig. Alles richtig gemacht, Kollegin Julia Rosendahl. Also, mehr Action gibt's dann morgen wieder, und zwar im Freibadcheck in Krefeld im Bockumer Freibad. Das hat Julia auch getestet. Wie gesagt, alle Erkenntnisse und Infos zu den Freibädern in unserer Region haben wir für euch ja sowieso zum Nachlesen auf welleniederrhein.de zusammengefasst. Guckt einfach mal rein.

komm, wir singen ein Lied. So kurz vor Schluss der Sendung haben noch Silvi und Betty sich gemeldet. Die haben beide noch Blitzer gesehen. Gehen wir es mal durch. Silvi meldet einen Blitzer auf dem Langen Dieg in Hüls. Vielen lieben Dank dafür. Und Betty hat gerade einen Blitzer auf der Havelstraße in Fischeln gesehen. Ich danke euch, wünsche euch einen schönen Feierabend, einen schönen Abend euch allen. Ich bin Monique Pfarrz-Geindl. Bis morgen.

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2: Mit Nico Hartmann. In diesen Minuten startet die Achtelfinalpartie Argentinien gegen Ägypten. Der Titelverteidiger will in Atlanta auch die zweite afrikanische Mannschaft in der K.O.-Phase besiegen und damit die Mission Titelverteidigung weiterverfolgen. Nach dem Zittersieg gegen Kap Verde hofft die Mannschaft um Superstar Lionel Messi allerdings auch auf eine spielerische Steigerung. Das letzte Achtelfinalspiel des Turniers bestreiten dann ab 22 Uhr die Schweiz und Kolumbien, die auf ihren wichtigsten Stürmer, Yohan Cordoba, wegen einer Verletzung verzichten müssen.
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3: Mit Danny Hoppe, guten Abend. Die Fußball-WM war aus deutscher Sicht eine große Enttäuschung, dass es einen Neuanfang braucht. Da sind sich alle Beteiligten einig. Und an dem wird nach dem Aus von Bundestrainer Nagelsmann auch schon fleißig gearbeitet. Sein Nachfolger soll Jürgen Klopp werden. Auch da gibt sich der DFB überraschend offen. Zuletzt wurde noch darüber spekuliert, wie es mit Sportdirektor Rudi Völler weitergeht. Malte Albrecht aus dem News-Team, da wissen wir seit dem späten Nachmittag, er bleibt.
4: Genau, Rudi Völler denkt offenbar noch nicht an Rente. Der 66-Jährige bleibt beim DFB weiter an Bord und will seinen Vertrag bis zur EM 2028 erfüllen. Ein wichtiger Grund ist die Aussicht auf die Zusammenarbeit mit dem designierten Bundestrainer Jürgen Klopp. Nach einem längeren Telefonat zwischen den beiden ist Völler überzeugt, dass das funktionieren kann und funktionieren wird. Er sieht sich da weiterhin ganz klassisch als engster Unterstützer, der Klopp im Hintergrund den Rücken frei hält. Auch zum Rücktritt von Julian Nagelsmann sagt Völler nach ein paar Tagen jetzt, das war dann doch der richtige Schritt für einen Neustart.
3: Und wie konkret ist aktuell die Verpflichtung von Klopp?
4: Also die Gespräche gehen da jetzt in die entscheidende Phase. DFB-Präsident Neuendorf und Vize Watzke wollen noch in dieser Woche nach New York fliegen, um dort direkt mit Klopp und seinem Berater zu verhandeln. Dabei geht es vor allem noch um das Gehalt und die Vertragslaufzeit, ob nur bis zur EM 2028 oder gleich bis zur nächsten WM 2030. Wichtig ist außerdem noch die Rolle von Red Bull. Klopp steht da ja eigentlich noch ein paar Jahre unter Vertrag. Lord Völler hat der Chef von Red Bull aber schon signalisiert, dass eine gemeinsame Lösung möglich ist.
3: Danke, Malte. Und jetzt weitere Meldungen im Überblick. In Ankara hat der NATO-Gipfel begonnen. Direkt nach seiner Landung am Mittag hatte US-Präsident Trump erneut die Europäer kritisiert. Sie hätten die USA im Iran-Krieg hängen lassen. Explizit erwähnte Trump dabei Großbritannien, Italien, Frankreich und Deutschland. Das Pariser Berufungsgericht hat die rechtsnationale Marine Le Pen zu einer einjährigen Haftstrafe mit Fußfessel verurteilt. Außerdem soll sie für 15 Monate das Recht verlieren, bei Wahlen anzutreten. Durch das Urteil ist es für Le Pen schwierig, bei der Präsidentschaftswahl im Frühjahr zu kandidieren. Am Abend will sie sich dazu äußern. Für den Einbau von Wärmepumpen und anderen klimafreundlichen Heizungen soll es bald weniger Zuschüsse vom Staat geben. So steht es in einer Vorlage für eine Sitzung des Haushaltsausschusses morgen im Bundestag. Demnach will der Bund so mehr als 2 Milliarden Euro sparen. Es sind gute Nachrichten für alle, die viel fliegen. Die EU stärkt die Fluggastrechte. Eltern sollen in Zukunft kostenlos Sitzplätze neben ihren Kindern reservieren können. Außerdem sollen Ticketpreise übersichtlicher angezeigt werden und Fluggäste sollen bei Problemen in vielen Fällen das Recht darauf haben, anders befördert zu werden. Das kann zum Beispiel über eine andere Strecke mit einer anderen Airline oder auch per Bahn passieren. Das hat das Europaparlament in Straßburg entschieden und für eine entsprechende Reform gestimmt. Bei Entschädigungen für verspätete Flüge ändert sich im Großen und Ganzen dagegen nichts. Damit hat sich das Parlament gegenüber den EU-Staaten durchgesetzt. Die wollten nämlich, dass Fluggäste erst bei größeren Verspätungen entschädigt werden und je nach Entfernung auch mit weniger Geld. Und das waren die Nachrichten mit Danny Hoppe.
5: Sonne und doch einige Wolken, so geht dieser Dienstag zu Ende. Mild und die meiste Zeit trocken geht's auch nachher durch die Nacht. Tiefstwerte zwischen 17 und 15 Grad bekommen wir. Morgen dann Sonne und Wolken im Wechsel. Regen ist so gut wie kein Thema. Dazu bis 26 Grad in der Spitze. Kurz nach 18 Uhr ab 13 Minuten drei Meldungen. Einmal die A1 Köln-Münster zwischen Hagen-Nord und dem Kreuz Dortmund-Unna. 5 Kilometer 27 Minuten plus. Eine Viertelstunde auf der A3 Köln-Oberhausen zwischen Duisburg-Weder und Oberhausen-Lierich. 3 Kilometer und knapp eine halbe Stunde obendrauf auf der A4 Olpe-Aachen zwischen dem Kreuz Köln-Ost und dem Kreuz Köln-Süd. 6 Kilometer Stau dort. Allen unterwegs eine gute Fahrt und kommt gut an.
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5: Robert Jantz ist hier. Einen schönen guten Abend wünsche ich euch. Ich hoffe, ihr könnt euren Feierabend genießen. Ich spiele euch jetzt Musik von Nico Santos zum Start. Und wer den mal live sehen möchte, im Herbst kommt er auch zu uns nach NRW, Ende Oktober nach Köln und Anfang November nach Oberhausen. Und wem das alles zu kompliziert ist mit dem Ticketkauf, lehnt euch zurück und hört einfach jetzt zu, denn hier ist er jetzt mit Ray of Light.

0: Unverkennbar, das war sie wieder. Taylor Swift habe ich euch gespielt mit Opalite. Und jetzt Kopfkino, bitte. Stellen wir uns mal unseren Atze vor, ne? Wie der zu Hause auf der Couch sitzt im Wohnzimmer mit einem Teechen in der Hand, vielleicht so ein kleines Stück Kuchen und dann sitzt er da so, Beine übereinander geschlagen und blättert ein bisschen in der bunten. Und dann steht da was über die Royals und dann geht's los.
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3: Ja, nee, ist klar.
4: Prinzessin Kate hat innerhalb von 24 Stunden die drei höchsten Berge von England, Schottland und Wales bestiegen. Reinhold Messner ist natürlich stinksauer, weil er die Idee nicht hatte. So, und jetzt fragt man sich natürlich bei der ganzen Lobhudelei, wie hoch sind denn solche Berge in England? 2 Meter höher als der Eierberg in Bochum? Oder die Halde Hohe Wart bei Recklinghausen? Sind die Berge in England wenigstens so hoch wie Siggis Hütte? Braucht man für die Besteigung eine Ausrüstung oder geht das auch in Flipflops? Ja, kommt drauf an, wie sehr man es will. Ja, also sie hat zumindest in 24 Stunden über 3000 Höhenmeter bezwungen. Ja, das kann sich ja jetzt mal jeder von uns hochrechnen, wie oft man dafür zum Bier holen in den Keller laufen muss. Außerdem hat sie diese Aktion nicht nur für sich gemacht. Sie hat die Berge auch symbolisch bezwungen und mit ihrer Mission jenseits der Diagnose ein Zeichen gesetzt, dass eine Krebsdiagnose noch lange nicht das Ende bedeutet. Und ganz ehrlich, da ziehe ich jetzt einfach mal meinen Hut. Chapeau, Kate. Und viel Spaß, wenn du mit deinem William beim WM-Finale der englischen Mannschaft zujubelst. PS, grüß den Thomas Tuchel von mir. Der soll was essen. Und der soll mir eine Portion Fish and Chips mitbringen. Wenn er nach dem Elfmeterschießen fluchtartig dann Land verlassen muss.
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0: Lanzai, Pedro Capó, Georgie Noriega, REC 808, Shadow Towers, Puerto Rico.
1: Welcome to the paradise. Der Abend bringt eine Mischung aus Sonne und Wolken. Die nächsten Stunden bleiben mild, meistens trocken. Nur ganz im Norden kann noch ein bisschen Regen fallen. Nachts kühlt es auf 17 bis 15 Grad ab. Schauen wir auf morgen, da gibt es dann Sonne und Wolken im Wechsel. Die meiste Zeit bleibt es trocken mit Spitzenwerten bis 26 Grad. Wir checken schnell die Lage auf den Straßen. Ab 15 Minuten drei Meldungen. Die A3 Köln-Oberhausen zwischen Duisburg-Wedau und Oberhausen-Lierich. 3 Kilometer eine Viertelstunde plus. 17 Minuten auf der A3 Köln-Frankfurt zwischen Lohmar-Nord und Siebengebirge. 3 Kilometer Stau und nochmal eine Viertelstunde auf der A4 Olpe-Aachen zwischen dem Kreuz Köln-Ost und dem Kreuz Köln-Süd. 4 Kilometer Stau dort. Allen unterwegs eine gute Fahrt, kommt gut an.
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1: Robert Jantz ist hier und ihr kennt das mit Sicherheit. Ne? Man sitzt mit Freunden oder der Familie draußen im Garten, auf dem Balkon oder wo auch immer, hat den Grill an, draußen ist es schon dunkel, alle haben eine Flasche in der Hand, also was auch immer da drin ist. Und dann dieses Geräusch hier. Ah! Ich sage, wie es ist, werde ich aggressiv, kann ich zuschlagen. Aber Gewalt ist ja keine Lösung. Darum beruhigen wir uns alle. Und darum hört ihr gleich, was wirklich hilft. Gegen Mücken. Vorher hervorragende 90er-Mucke. Ich spiele euch She's So High.

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0: herrlich, das ist der Dienstagabend. Gerade gehört David Guetta, Alphaville und Ava Max. Das waren sie mit Forever Young. Und diese Viecher hier, die sind leider auch manchmal dabei. Ich kriege die Krise. Also ich kenne wirklich niemanden, der diese Viecher mag. Mücken. Und wenn es jetzt die nächsten Tage so feucht warm mit dem Regen wird, ja, da fühlen sich die, ich sag mal, Biester auch noch so richtig wohl. Kollege Thorsten Ortmann, was hilft denn jetzt wirklich so gegen Mücken?
1: Also was gut hilft, sind Sprays. Die Stiftung Warentest hat 10 Kombiprodukte gegen Mücken und Zecken getestet. Und Testsieger wurde da Antibrum Forte, gefolgt von Autan Multi-Insekt. Und auch das günstige Spray Diskito von DM hat gut abgeschnitten. Wie gut oder schlecht ein Mittel hilft, merkt man dann oft vor allem daran, wie lange der Schutz hält, sagt Testleiterin Dorit Munzke.
2: Antibrum hat als einziges Mittel im Test länger als 7 Stunden vor Mückenstichen geschützt. Die schlechtesten Produkte hingegen nur 2,5 bis 3 Stunden.
1: Wichtig beim Auftragen ist, irritierte Hautpartien und Wunden aussparen und nicht direkt ins Gesicht sprühen, sondern erst auf die Handfläche und dann im Gesicht verteilen. Und Kinder sollten das auch nicht allein machen. Und da alle Sprays wasserlöslich sind, muss man sich nach dem Sprung ins Wasser auch wieder neu einsprühen.
0: Thorsten, jetzt haben wir ein Problem.

0: Chemie einsetzen will, der kann sogenannte Mückenstecker benutzen. Das sind kleine Verdampfer, die man in die Steckdose steckt und dadurch wird eine geringe Menge an Nervengift freigesetzt, das den kleinen Blutsaugern den Garaus macht. Für Menschen soll das unbedenklich sein. Und wenn es so ein Biest dann trotz aller Abwehrmaßnahmen auf die Haut geschafft und gestochen hat, dann gibt es sogenannte Stichheiler. Das sind batteriebetriebene Sticks, mit denen man dann die Einstichstelle erwärmen kann, um den Juckreiz zu lindern. Testsieger wurde hier übrigens Heat It Classic. Das ist ein USB-Stick, den man ans Smartphone anschließt.
1: Herrlich. Oder man bestellt ein Aufladekabel fürs Handy bei Temu, wird auch heiß. In den kommenden Tagen werden viele Mücken erwartet. Grund ist das warme Wetter in Kombination mit Regenschauern. Thorsten Ortmann war das mit den Infos. Danke dir.
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1: Mit Danny Hoppe, guten Abend. In Frankreich werden viele Menschen heute Abend gespannt den Fernseher einschalten. Dann will die rechtsnationale Marine Le Pen nämlich ein wichtiges Interview geben und sagen, ob sie jetzt bei der nächsten Präsidentschaftswahl antritt oder nicht. Hintergrund ist ein Urteil aus Paris. Ein Berufungsgericht hat heute ihre Verurteilung wegen der Veruntreuung von EU-Geldern bestätigt. Malte Albrecht aus dem News-Team, was bedeutet das Urteil jetzt genau für Le Pens Pläne, Präsidentin zu werden?
2: Also prinzipiell könnte die Fraktionschefin des Rassemblement National bei der Wahl im Frühjahr 2027 antreten. Das ist zumindest der aktuelle Stand. Das Gericht hat ihr zwar das passive Wahlrecht entzogen, also das Recht, bei Wahlen anzutreten, aber eben nur für 15 Monate. Und die hat Le Pen seit dem Urteil in erster Instanz schon verbüßt. Aber es gibt zwei Haken. Zum einen will Le Pen nicht mit Fußfessel kandidieren. Das hatte sie schon vorher ausdrücklich ausgeschlossen. Das wäre ja auch nicht besonders praktikabel. Und zum anderen könnte die Anklage in Revision gehen und dann wäre einfach nicht klar, ob Le Pen möglicherweise doch noch länger von einer Kandidatur ausgeschlossen bleibt. Aber Le Pen will unbedingt Präsidentin werden. Wir kennen die 57-Jährige ja mitunter als sehr sprunghafte Persönlichkeit. Es könnte also gut sein, dass sie trotz Verurteilung erneut kandidieren will. Falls doch nicht, dann würde an ihrer Stelle Parteichef Bardella in den Wahlkampf ziehen.
1: Danke, Malte. Und jetzt weitere Meldungen im Überblick. In Ankara hat der NATO-Gipfel begonnen. Deutschland hat zum Auftakt erneut Verteidigungsausgaben in Rekordhöhe gemeldet. Für das laufende Jahr liegt der Betrag bei knapp 125 Milliarden Euro. Vorher hatte US-Präsident Trump erneut die Verteidigungsausgaben der europäischen NATO-Partner kritisiert. Es gibt scharfe Kritik an den Plänen von Familienministerin Prien, die Bezugsdauer für das Elterngeld zu senken von 14 auf 12 Monate. Die Linke spricht von einer Bankrotterklärung. Die Bundesregierung begreife Kinder offensichtlich nur noch als Luxusgut. Auch die Grünen und der Deutsche Gewerkschaftsbund kritisieren die Pläne. Rudi Völler macht beim DFB als Sportdirektor weiter und will seinen bis zur EM 2028 laufenden Vertrag erfüllen. Das hat er am Nachmittag bestätigt. Auch mit Jürgen Klopp, der neuer Bundestrainer werden soll, hat Völler schon telefoniert. Es habe sich schnell herauskristallisiert, dass es am Ende auch funktionieren könne und werde, sagte er. Der spektakuläre Millioneneinbruch bei der Sparkasse in Gelsenkirchen hatte bundesweit Schlagzeilen gemacht. Und auch gut 6 Monate nach der Tat fehlt von Beute und Tätern jede Spur. Dazu versucht die Bank noch immer, den Inhalt der mehr als 3000 aufgebrochenen Schließfächer zu sichten und zu orten. In dieser Woche sollen jetzt die ersten betroffenen Kunden ausgezahlt werden. Das hat die Bank bestätigt und betont, pro Schließfach gäbe es maximal 10.300 Euro, so sei es in den Mietverträgen vereinbart. Damit dürften sich viele nicht zufrieden geben. Sie sagen, in den Fächern seien deutlich höhere Summen gewesen und sie werfen der Bank vor, ihre Wertsachen nicht gut genug geschützt zu haben. Beim Landgericht Essen laufen deshalb schon mehrere Zivilklagen gegen die Sparkasse. Und das waren die Nachrichten mit Danny Hoppe.
3: Ja, der Hochsommer hat heute so ein bisschen Pause gemacht, aber das ist ja auch gar nicht so schlimm. Es ist ein total milder Abend mit Sonne, Wolken und regional noch dichteren Wolken. In den nächsten Stunden bleibt es überwiegend trocken. Im Norden kann noch etwas Regen unterwegs sein. Schauen wir auf die Nacht. Die wird auch mild bei 17 bis 15 Grad. Morgen geht es dann mit einem Mix aus Sonne und Wolken weiter. Die meiste Zeit ist es trocken und 26 Grad wird es warm. Ab 15 Minuten Zeitverlust habe ich da aktuell 3 Meldungen für euch. Einmal die A2 Oberhausen-Dortmund. Zwischen dem Kreuz Oberhausen und Oberhausen-Königshardt 3 Kilometer eine halbe Stunde verliert ihr da. Etwas weniger 25 Minuten obendrauf auf der A3 Köln-Frankfurt. Zwischen Lohmar Nord und dem Siebengebirge 4 Kilometer Stau. Und dann noch die A4 Köln-Aachen zwischen dem Dreieck Köln-Heumer und dem Kreuz Köln-Süd. 4 Kilometer Stau, 18 Minuten plus. Allen unterwegs eine gute Fahrt, kommt gut an.
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3: Ja, moin zusammen auf dem Hochseetanker der guten Laune hier. Ich setze jetzt hier nochmal die Segel für einen entspannten Dienstagabend. Der Soundtrack dazu, der kommt von Nathan Evans. Hier ist er, der Wellerman.

0: paar Wolken unterwegs, ne? Aber ich habe eben mal die Wetter-App gecheckt. Und was ich da gesehen habe, das hat mich doch... Da ging die Mundwinkel direkt wieder nach oben. So ab Ende der Woche, ab dann sehe ich nur noch dieses herrliche Sonnensymbol. Wunderbar, ich liebe ja den Sommer. Aber wichtig ist es natürlich, A, viel zu trinken, klar, aber sich natürlich auch abzukühlen. Und darum haben wir ja unsere tolle Badeseen-Serie, ist ja nur sinnvoll. Und unser Reporter Stefan Rieck, der war wieder für uns unterwegs, diesmal am Silbersee 2 in Haltern. Da hat er sich mit Gästen und Verantwortlichen getroffen, um das Potenzial dieses möglicherweise nächsten Matches zu finden bei unserem großen Badesee-Tinder.
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6: Können wir da chillen?
4: Wenn man chillen möchte, kann man gerne Strand liegen oder ein Daybed mieten. Dann kann man einen ganz chilligen Tag am Silbersee 2 verbringen.
2: Ist es ein Match?
3: Ja, auch der Silbersee 2 ist ein Match. Es gibt einen riesigen Sandstrand mit Sonnenschirmen, aber auch Wiesenflächen. Für die Verpflegung ist auch bestens gesorgt. Von ehrlicher Currywurst bis Cocktails ist hier alles dabei. Ja, und am Ende noch ein kleiner Geheimtipp. Wenn das Strandbad geschlossen hat, dann darf man sich trotzdem ganz regulär am See aufhalten und schwimmen. Und das dann sogar komplett kostenlos.

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0: Der Dienstagabend zeigt sich mal freundlich, mal so ein bisschen wolkiger. Bis in die Nacht bleibt es oft trocken, nur in Richtung Norden und Nordwesten kann ein bisschen Regen runterkommen. Die Temperaturen sinken später auf 17 bis 15 Grad. Morgen wird es dann wechselnd bewölkt, aber Regen spielt eigentlich kaum eine Rolle. Höchstwerte bis 26 Grad. Wir checken, was auf der Straße los ist. Zwei Meldungen habe ich ab 10 Minuten. Einmal die A2 Oberhausen-Dortmund zwischen dem Kreuz Oberhausen und Oberhausen-Königshardt. 1 Kilometer Stau, aber das dauert 40 Minuten, kommt da oben drauf. Und eine halbe Stunde länger dauert es auf der A3 Oberhausen-Arnheim zwischen Oberhausen-Holten und dem Kreuz Oberhausen. Dort aktuell 2 Kilometer Stau. Allen unterwegs, eine gute Fahrt, kommt gut an.
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0: Ja, hallo, hervorragend, dass ihr mit dabei seid. Ich bin auch da, trifft sich. Musik habe ich euch auch mitgebracht. Und zwar starten wir jetzt mal rein mit einem Song von der wunderbaren Olivia Dean. Bei der Läuft des Jahres, ne, gab dieses Jahr ja, zum Beispiel schon einen Grammy als Best New Artist. Und wir hören sie jetzt mit ihrem Song So Easy to Fall in Love.

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0: Was für ein Brett. Benson Boone war das mit Beautiful Things. Und jetzt macht hier Olivia Rodrigo weiter. Drop Dead habe ich euch mitgebracht. Ist neu bei uns in der Playlist. Das Video zum Track wurde übrigens im Schloss Versailles gedreht. Wie bodenständig. Ja, könnt ihr euch mal reinziehen, lohnt sich.
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1: Ich bin Dirk Zeitler. Deutschland hat der NATO erneut Verteidigungsausgaben in Rekordhöhe gemeldet. Die Bundesregierung übermittle für das laufende Jahr einen Beitrag von 124,7 Milliarden Euro. Das geht aus Daten hervor, die zum Start des Gipfeltreffens in Ankara veröffentlicht wurden. Bundeskanzler Merz hofft beim Gipfel auf einen guten Geist von Ankara. US-Präsident Trump verpasste Europas Hoffnungen auf harmonische Beratungen, aber schon bei der Ankunft einen Dämpfer.
2: Trump ging holterdiepolter in das NATO-Treffen, enttäuscht von den europäischen Bündnispartnern im Irankrieg, Besitzansprüche auf Grönland, angedrohter US-Truppenabzug aus Europa und Kritik an der europäischen Einwanderungs- und Energiepolitik. Da bleibt wenig Hoffnung auf Harmonie, aber Trumps Stimmungen ändern sich immer schnell. Aus den USA, Tina Eck.
1: Für 2150 Menschen in Deutschland hatte der Konsum von Drogen im vergangenen Jahr tödliche Folgen. Dabei ist jeder vierte Drogentote jünger als 30. Der Drogenbeauftragte Streeck sprach von einer Totenzahl auf Rekordniveau. Besonders erschüttere ihn, dass die Opfer immer jünger werden, sagte Streeck. Seit 2021 sind die Todesfälle unter 30 um mehr als die Hälfte gestiegen. Bei den unter 20-Jährigen haben sie sich nahezu verdoppelt. Zum Sport. Rudi Völler wird seinen Vertrag als Sportdirektor des Deutschen Fußballbunds erfüllen und will in einem Team mit dem designierten Bundestrainer Jürgen Klopp zum Wiederaufbau der Nationalmannschaft beitragen. Das sagte der 66-Jährige nach Gesprächen mit Klopp und der Verbandsspitze in einer Medienrunde.
3: Die Entscheidung hatte sich schon angedeutet, nachdem sich auch DFB-Vize und Ligapräsident Aki Watzke öffentlich für ein Duo Klopp-Völler stark gemacht hatte. Entscheidend auch für Völler selbst war dann offenbar das persönliche Gespräch mit Jürgen Klopp. Es hat sich schnell herauskristallisiert, dass es am Ende auch funktionieren kann und wird, sagt der DFB-Sportdirektor. Völler hatte seinen Posten nach dem Vorrundenaus bei der WM in Katar übernommen. Sein Vertrag läuft noch bis zur EM 2028. Thomas Thonfeld, Sportredaktion.
1: Alexander Zverev bestreitet morgen sein erstes Viertelfinale in Wimbledon. Im Kampf um das Erreichen des Halbfinals steht der beste deutsche Tennisspieler dem amerikanischen Profi Taylor Fritz gegenüber. Und das waren die Nachrichten mit Dirk Zeitler.
4: Der Tag geht mild zu Ende mit Wolken und zwischendurch noch etwas Abendsonne. In den nächsten Stunden bleibt es die meiste Zeit trocken. Nur im Norden ist ein bisschen Regen möglich. Nachts liegen die Werte dann bei 17 bis 15 Grad. Schauen wir auf morgen, der Mittwoch. Da gibt es dann Sonne und Wolken. Die meiste Zeit ist es trocken und bis 26 Grad sind drin. Ab 15 Minuten die Meldungen. Einmal die A2 Oberhausen in Fahrtrichtung Dortmund zwischen dem Kreuz Oberhausen und Oberhausen-Königshardt. Mehr als 20 Minuten plus. 3 Kilometer Stau wegen Bergungsarbeiten ist dort aktuell nur ein Fahrstreifen frei. Dann die A3 Köln Richtung Arnheim zwischen dem Kreuz Oberhausen West und dem Kreuz Oberhausen. Etwa 30 Minuten plus. 4 Kilometer Stau. Dann die A40 Essen-Duisburg. Die ist zwischen Mülheim-Heißen und Mülheim-Dümpten in beiden Richtungen nach einem Unfall mit mehreren Fahrzeugen gesperrt. Bildet dort bitte eine Rettungsgasse. Ihr verliert da knapp eine Stunde. Genauso wie in der Gegenrichtung Duisburg-Essen zwischen Mülheim-Dümpten und Mülheim-Heißen. Dort aktuell 1 Kilometer Stau. Allen unterwegs eine gute Fahrt. Kommt gut an.
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4: Robert Janz ist hier, ja, gerade beim Kollegen Dirk Zeigler in den Nachrichten gehört, in den News. Wir gratulieren erstmal, ne? Alexander Zverev steht zum ersten Mal in seiner Karriere im Viertelfinale von Wimbledon. Läuft, ja, da drücken wir natürlich jetzt die Daumen für den weiteren Verlauf im Turnier. Und den Schwung, den nehmen wir jetzt mal mit. Was heißt Schwung? Es wird ein bisschen ruhiger, aber trotzdem nehmen wir den Schwung mit. Hier ist jetzt Alex Warren mit Ordinary. 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

0: Ist das nicht schön? Die Backstreet Boys waren das mit As Long As You Love Me. 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

0: Aktuell ist es ein milder Sommerabend, aber nicht überall klar. Es ziehen doch einige Wolken durch. In der Nacht bleibt es die meiste Zeit trocken. Im Norden können letzte Tropfen fallen. Tiefstwerte liegen zwischen 17 und 15 Grad. Morgen wird es dann eigentlich ein recht freundlicher Mix aus Sonne und Wolken. Dazu bis 26 Grad in der Spitze. Wir checken schnell die Lage auf den Straßen. Ab 15 Minuten Zeitverlust. Einmal der Hinweis, die A2 Oberhausen Richtung Dortmund. Zwischen dem Kreuz Oberhausen und Oberhausen-Königshardt. Da verliert ihr in etwa 30 Minuten 3 Kilometer Stau. Nach einem Unfall ist da aktuell nur eine Spur frei. Dann die A2 Hannover Richtung Dortmund. Zwischen dem Kreuz Bad Oeynhausen und Flotow West etwa 15 Minuten plus 3 Kilometer Stau dort. Da ist wegen Bauarbeiten aktuell nur ein Fahrstreifen frei. Dann die A3 Oberhausen-Arnheim zwischen Oberhausen-Holden und dem Kreuz Oberhausen. 3 Kilometer, knapp eine halbe Stunde plus. Und dann macht die A40 noch Probleme. Essen-Duisburg, die ist zwischen Mülheim-Meißen und Mülheim-Dümpten in beiden Richtungen nach einem Unfall mit mehreren Fahrzeugen gesperrt. Jeweils um die 3 Kilometer Stau dort. Die Polizei empfiehlt, möglichst weiträumig den Bereich zu umfahren. Fahrtrichtung Duisburg-Essen haben wir aktuell eine Stunde plus. Fahrtrichtung Essen-Duisburg, also die Gegenrichtung, da haben wir aktuell einen Zeitverlust von um die 25 Minuten. Allen unterwegs eine gute Fahrt, kommt gut an.
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0: Schönen guten Abend, Robert Jantz ist hier. Und habt ihr denn heute schon KI genutzt? In welcher Form auch immer? Also ich auf jeden Fall. Chatty musste für mich heute schon eine böse E-Mail schreiben. Ich kann das ja nicht so gut. Aber ChatGPT macht das sehr gut. Auch wenn man dann sagt so, schreibt jetzt hier böse und bestimmt. Aber immer gut argumentieren. Naja, ich habe nämlich ein Paket bestellt und in der App steht zugestellt, aber ich habe das Teil nie bekommen. Naja, KI regelt das, hoffe ich mal zumindest. Und generell ist KI ja überall. Und jetzt gibt es auch die erste KI-Schauspielerin in einem Film, also die dann eine Hauptrolle spielt in einem Spielfilm. Und darüber sprechen wir gleich mit unserem Kollegen aus unserer Kinoredaktion. Vorher, garantiert ganz ohne KI, versprochen, Selena Gomez und Marshmello mit Wolfes.
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0: Ja, wenn es bei euch gerade schwer ist irgendwie, warum auch immer, dann wisst ihr jetzt Bescheid. Don't Stop Believin' habe ich euch gespielt. Habt ihr schon mal was von Tilly Norwood gehört? Ne? Ja, ist auch nicht schlimm, weil die hat jetzt auch erst ihre erste Filmrolle bekommen. Aber generell ist das Ding, die gibt's gar nicht. Also die ist KI-generiert, kein echter Mensch. Ne? Künstliche Intelligenz, eins der Themen überhaupt im Moment, auch in der Filmbranche tatsächlich. Und darüber spreche ich jetzt mit Kollege Leo Arrigui aus unserer Kinoredaktion. Leo, eine KI-generierte Hauptrolle. Das ist und das klingt schon krass, oder?
1: Ja, du hast es gerade schon gesagt. Tilly Norwood, so heißt die wahrscheinlich erste vollständig mit KI generierte Schauspielerin. Die hat auch einen Social Media Account mit so Videos und allem Zip-Zap. Alles mit KI generiert, muss man dazu sagen. Hinter ihr steht das Studio Particle 6 aus London. Die haben Tilly schon im vergangenen Jahr vorgestellt. Und jetzt soll sie eben in einem eigenen Film mitspielen. Misaligned, so soll der heißen, ist wohl eine Art Comedy-Drama über eine KI-Figur, die plötzlich menschliche Gefühle entwickelt.
0: Um Gottes Willen, also ich finde, das klingt alles ganz, also nicht gut. Heißt das jetzt, die KI übernimmt Hollywood? Ist das so? Sind da so Sorgen berechtigt?
1: Ja, also zumindest nicht sofort. Man muss das schon ein bisschen runterdimmen. Das ist jetzt nicht Disney, Warner oder Netflix, die sagen, ab morgen ersetzen wir Jennifer Lawrence durch eine KI-Schauspielerin. Dieses Londoner Studio Particle 6, das ist eher eine kleine spezialisierte Produktionsfirma, die viel mit KI rumspielt. Der Film ist auch noch in Entwicklung. Es gab nach allem, was öffentlich ist, keinen riesigen Kinostart, keine große internationale Verbreitung, keinen Beweis darauf, dass das überhaupt sich irgendjemand angucken möchte. Es ist vor allem erstmal ein sehr lauter, sehr provokanter PR-Moment.
0: Ja, absolut, aber was heißt das denn jetzt konkret für die Filmbranche?
1: Also die KI verändert natürlich Arbeitsprozesse. Das ist ja momentan in ganz vielen Branchen so. Konkret kann KI in der Filmproduktion ja durchaus auch unterstützen, wenn es zum Beispiel um Storyboards, Konzeptbilder oder vielleicht Kostenkalkulationen geht oder so. Jetzt kommen wir noch mal kurz zurück zu Tilly Norwood. Das ist eine künstlich erzeugte Figur, darüber haben wir gesprochen, die mutmaßlich auf der Arbeit unzähliger echter Darsteller aufbaut. Vermutlich ohne, dass sie dazugestimmt haben oder dafür bezahlt wurden. Deswegen ist das natürlich auch gerade ein Riesenschrei in Hollywood. Da kommt auch Kritik, zum Beispiel von Emily Blunt, ganz bekannte Schauspielerin. Die hat Aufnahmen von Tilly Norwood gesehen und sinngemäß gesagt, meine Güte, wenn das KI ist, sind wir verloren. Für viele in der Branche ist das also nicht nur ein technisches Experiment, sondern ein Angriff auf Schauspiel als echte kreative Arbeit.
0: Ja, würde ich so unterschreiben. Tilly Norwood, die erste große KI-Filmfigur mit Hauptrolle, zumindest nach Ansage ihres eigenen Studios. Kollege Leo Arrigui war das. Du hast es ein bisschen eingeordnet. Ich danke dir.

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1: Ich bin Dirk Zeitler. Trotz ihrer Verurteilung kandidiert Frankreichs führende Rechtsnationale Marine Le Pen für die Präsidentschaftswahl im kommenden Jahr. Sie wolle gegen ihre Verurteilung Revision einlegen und als Kandidatin antreten, sagte die 65-Jährige im Sender TF1. Am frühen Nachmittag hatte ein Berufungsgericht Le Pen in einem Verfahren um Scheinbeschäftigung und EU-Gelder schuldig gesprochen. Es verhängte ein Jahr Haft mit Fußfessel und entzog ihr das passive Wahlrecht für 15 Monate. Bundeskanzler Merz hofft beim NATO-Gipfel auf einen guten Geist von Ankara. US-Präsident Trump sucht dagegen den Streit. Ich war sehr enttäuscht von der NATO, sagte er in der türkischen Hauptstadt und erneuerte seine Kritik. Großbritannien, Italien, Deutschland und Frankreich hätten die USA im Iran-Krieg hängen lassen.
2: Trump ging holterdiepolter in das NATO-Treffen, enttäuscht von den europäischen Bündnispartnern im Irankrieg, Besitzansprüche auf Grönland, angedrohter US-Truppenabzug aus Europa und Kritik an der europäischen Einwanderungs- und Energiepolitik. Da bleibt wenig Hoffnung auf Harmonie, aber Trumps Stimmungen ändern sich immer schnell. Aus den USA, Tina Eck.
1: Die Bundesregierung muss sparen, auch beim Heizen. Die Förderung von Wärmepumpen und anderen klimafreundlichen Heizungen soll nach Regierungsplänen in den nächsten Jahren deutlich sinken. Dies geht aus einer Vorlage für den Haushaltsausschuss des Bundestags hervor.
3: Unterm Strich will die Regierung damit gut 2 Milliarden Euro einsparen. Betroffen sind vor allem Leute mit mittlerem und höherem Einkommen. Die erhalten geringere Förderbeträge. Bisher übernimmt der Staat ja beim Heizungstausch je nach Voraussetzungen bis zu 70% der Kosten. Haushalte mit eher niedrigem Einkommen, die sollen dagegen etwas stärker unterstützt werden. Und geplant ist auch ein Kinderbonus. Claudia Wächter, Nachrichtenredaktion.
1: Zum Sport. Erst patzt Lionel Messi, dann rettet er den Weltmeister. In einem Fußballdrama hat Argentinien auch dank seines Superstars das WM aus im Achtelfinale gerade noch verhindert. Nach einem 2-Tore-Rückstand drehte Argentinien das Spiel gegen Ägypten in der Schlussphase noch zu einem 3:2 und darf weiter vom 4. Triumph träumen. Und das waren die Nachrichten mit Dirk Zeitler.
4: Der Abend ist weiter mild, vielerorts trocken und mal mehr, mal weniger wolkig. In den nächsten Stunden werden die Wolken aber eher dichter. Im Norden kann auch noch ein bisschen Regen dabei sein. Die Nacht bringt dann 17 bis 15 Grad. Morgen wechseln sich Sonne und Wolken dann ab. Regen ist selten, die Höchstwerte liegen bei bis zu 26 Grad. 21 Uhr ist durch. Auf den Straßen haben wir ab 15 Minuten die A1 Köln-Euskirchen zwischen dem Kreuz Köln-Nord und Köln-Bocklemünd 2 Kilometer 19 Minuten plus. Die A2 Oberhausen Richtung Dortmund zwischen dem Kreuz Oberhausen und Oberhausen-Königshardt mehr als 20 Minuten kommen da oben drauf. 3 Kilometer Stau, da laufen aktuell Bergungsarbeiten. Dann die A3 Oberhausen-Arnheim zwischen Oberhausen-Holten und dem Kreuz Oberhausen 2 Kilometer verliert ihr eine halbe Stunde. Und dann noch die A40 Essen-Duisburg, die ist zwischen Mülheim-Heißen und Mülheim-Dümpten in beiden Richtungen mindestens bis Mitternacht gesperrt. Dort gab es einen Unfall mit mehreren Fahrzeugen. Auch da staut es sich, verliert er knapp 50 Minuten. Allen unterwegs eine gute Fahrt, kommt gut an.
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4: Das ist der Dienstagabend. Hi zusammen, Robert Jantz ist hier. Wenn ihr gerade unterwegs seid, kommt gut an. Und wenn ihr gerade auf der Arbeit seid, dann haltet durch. Ich bin auf jeden Fall bei euch, versorge euch mit guter Musik. Als nächstes kommt die jetzt von Sia.

0: richtiger Klassiker für euch hier am Dienstagabend. Und jetzt geht's mal weiter mit einer ganz besonderen Kombi. Gentleman und Michael Patrick Kelly. Stark, ne? Also die haben sich ja vor 9 Jahren bei Sing Mein Song kennen und schätzen gelernt, kann man sagen. Jetzt haben sie die 2. gemeinsame Single rausgebracht, Wildfire heißt die. Und vor kurzem hatten wir gleich beide im Interview und haben dann mal über die Liebe zur Musik gesprochen.
1: Also ich finde Song schreiben und dann aber live performen, das sind die schönsten Momente unseres Berufs, weil du fühlst dich ein bisschen wie so ein Empfänger, da kommt was und du bist sozusagen der, der es manifestiert, ja. Das ist so der Songwriting-Moment und dann gibt es diesen Moment, wo du es mit tausenden von Menschen performst und die performen ja auch für dich. Also wenn wir auf der Bühne stehen, ist die Show,
2: die
1: wir
2: uns... Musik machen und diese Interviews immer, boah...
0: Ja, gute Laune haben sie auf jeden Fall. Die beiden sind ja seit fast 30 Jahren im Musikgeschäft, können offensichtlich trotzdem nicht genug bekommen. Ich nehme mal an, das gilt für alles, so, ne?
2: Das Schöne am Musikmachen ist, es ist nie gleich, ne? Es gibt immer wieder andere Geschichten, wie ein Song entsteht oder wie ein Song funktioniert hat oder eben nicht funktioniert hat. Und du fängst immer wieder von vorne an, so, ne? Auch beim Konzert. So, wenn du auf Tour bist und hast montags in Berlin eine Mega-Show gespielt, musst du in Hamburg am nächsten Tag wieder von ganz vorne anfangen und wieder die Leute kriegen. Und in dem Moment, wo das passiert, ist auch die Magie wieder da. So. Und das hält einen, glaube ich, auch so frisch und auch motiviert. Und deswegen machen wir beide das auch, glaube ich, schon so lange. Also weil wir uns dessen echt bewusst sind. So.
0: Ja, und das hört man ja auch. Und besonders hört man das beim neuen Song. Den hören wir jetzt. Hier ist Wildfire.

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0: Der Dienstagabend bleibt mild und meistens trocken. In der Nacht ziehen einige Wolken durch. Örtlich im Norden kann noch ein bisschen Regen dabei sein. Die Temperaturen gehen auf 17 bis 15 Grad zurück. Schauen wir auf morgen. Der Mittwoch, der wird wechselnd bewölkt. Zwischendurch aber auch sonnig. Keine Panik. Die meiste Zeit trocken. Und das Ganze bei bis zu 26 Grad in der Spitze. Wir checken schnell die Lage auf den Straßen. Da haben wir ab 15 Minuten die A1 Köln-Euskirchen zwischen dem Kreuz Köln-Nord und Köln-Bocklemünd 2 Kilometer 17 Minuten plus. Dann die A2 Oberhausen Richtung Dortmund zwischen dem Kreuz Oberhausen und Oberhausen-Königshardt etwa 30 Minuten plus. 5 Kilometer Stau wegen Bergungsarbeiten ist dort aktuell nur ein Fahrstreifen frei. Und die A40 Essen-Duisburg ist zwischen Mülheim-Heißen und Mülheim-Bümpten in beiden Richtungen bis mindestens Mitternacht gesperrt. Dort gab es einen Unfall mit mehreren Fahrzeugen. Aktuell knapp eine halbe Stunde plus. Allen unterwegs eine gute Fahrt. Kommt gut an.
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0: Hi zusammen, Robert Jantz ist hier und jetzt geht's hier weiter mit Bebe Rexha. Die ist gerade wieder ordentlich unterwegs. New Religion heißt ihr aktueller Song, zusammen mit Faceless tatsächlich. Und ja, ganz genau, da steckt dieser legendäre Insomnia-Vibe drin. Und ich würde mal sagen, für diese uns noch verbleibenden Stunden an diesem Dienstag, da ist das Motto, pennen ist nicht. Also, Bebe Rexha gibt jetzt hier alles. Hier ist sie mit New Religion.

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0: Der Wald- und Wiesenritt hier mit Dasher Austin ist zu Ende. Der Ausritt für Cristiano Ronaldo ist auch zu Ende. Der hat sich mit Portugal ja gestern von der WM verabschiedet. Unter Tränen, ne, wird wohl dabei bleiben, dass er in seiner langen Karriere nie Weltmeister geworden ist.
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0: Aber sein ewiger Rivale Lionel Messi, der ist hier noch im Turnier und Lionel und Argentinien stehen im WM-Achtelfinale gegen Ägypten vor dem sensationellen K.O., liegen bis zur 79. Minute 0-2 hinten und dann nimmt der Messi-Wahnsinn seinen Lauf. Der Titelverteidiger dreht die Partie komplett und gewinnt dank eines irren Endspurts noch mit 3-2 und träumt weiter von der Titelverteidigung. Nico Hartmann aus dem WM-Studio, das war also das zu dem Spiel. Das Achtelfinale ist damit so gut wie beendet. Eine letzte Partie haben wir aber heute noch. Schweiz gegen Kolumbien um 22 Uhr. Da fragen wir nochmal nach, wer ist Favorit für dich?
2: Das ist gar nicht so leicht zu beantworten, weil beide Teams Probleme haben. Ganz aktuell fällt bei den Schweizern ihr Shootingstar Mansambi vom SC Freiburg verletzt aus. Dazu sind auch Vargas und So angeschlagen. Also das Abschlusstraining lief nicht wirklich gut bei den Schweizern. Und auch Kolumbien hat es erwischt. Da geht ein Grippevirus rum. Der Nationalcoach Lorenzo sagt zwar, dass kein Spieler deswegen fehlen wird, aber schön ist auch anders. Dazu ist noch Stürmer Cordoba außer Gefecht. Aber jetzt lassen wir es mal gut sein mit dem Medizincheck. Kolumbien hat für mich sehr attraktiv und erfolgreich gespielt bisher bei der WM. Dazu haben sie eben eine gewaltige Fanunterstützung. Auch in Vancouver werden gleich viele gelbe Trikots zu sehen sein. Also wenn du mich so fragst, tippe ich auf die Kolumbianer.
0: Los geht's um 22 Uhr. Danke dir, Nico. Und morgen ist dann tatsächlich mal frei. Zum ersten Mal ist WM-Pause nach bisher 96 Spielen. Was ist das? Also Zeit zum Durchatmen vor dem Viertelfinale.
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1: Ich bin David Riemer. Deutschland hat der NATO erneut Verteidigungsausgaben in Rekordhöhe gemeldet. Die Bundesregierung übermittelte für das laufende Jahr einen Betrag von fast 125 Milliarden Euro. Das geht aus Daten hervor, die zum Start des Gipfeltreffens in Ankara veröffentlicht wurden.
2: Gegenüber dem Vorjahr ist das eine Steigerung von rund 25%. Der Anteil der Verteidigungsausgaben am Bruttoinlandsprodukt würde auf etwa 2,7% klettern. Innerhalb der NATO geben damit nur die USA mehr Geld für Verteidigung aus als Deutschland. Die Zahlen sollen beim NATO-Gipfel vor allem den mächtigsten Gast überzeugen. US-Präsident Trump hat erst vor wenigen Tagen wieder die Ausgaben der Europäer kritisiert. Deutschlands Investitionen nannte er lächerlich. In Ankara dürfte sich nun zeigen, ob sich beide Seiten aufeinander zubewegen. Aus Berlin Thomas Brockt.
1: Trotz ihrer Verurteilung kandidiert Frankreichs führende rechtsnationale Marine Le Pen für die Präsidentschaftswahl im kommenden Jahr. Sie wolle gegen ihre Verurteilung Revision einlegen und als Kandidatin antreten, sagte sie. Am Nachmittag hatte ein Berufungsgericht Le Pen in einem Verfahren um Scheinbeschäftigung und EU-Gelder schuldig gesprochen. Die Zahl der Drogentoten in Deutschland bleibt auf einem Rekordhoch. Vergangenes Jahr starben über 2.100 Menschen an den Folgen ihres Drogenkonsums. Das gab der Bundesdrogenbeauftragte Streeck in Berlin bekannt. Alarmierend dabei, die Opfer werden immer jünger.
3: Sie sind oft jung, risikofreudig und bezahlen dafür mit ihrem Leben. In den letzten 5 Jahren hat sich die Zahl der Todesfälle bei den unter 20-Jährigen fast verdoppelt. Fast jeder 4. Drogentote ist heute jünger als 30. Die Antwort darauf dürfe nicht Betroffenheit sein, sondern mehr Prävention und frühe Hilfsangebote, sagte Streeck. Auffällig ist, dass die jüngeren Drogentoten vor allem Medikamente konsumiert haben. Meist spielt aber auch ein riskanter Mischkonsum von Pillen, Alkohol und anderen Substanzen eine Rolle. Gleichzeitig breiten sich synthetische Opioide wie Fentanyl weiter aus. Tanja Wagner, Nachrichtenredaktion.
1: Erst patzt Lionel Messi, dann rettet er den Weltmeister. In einem Fußballdrama hat Argentinien auch dank seines Superstars das WM-Aus im Achtelfinale gerade noch verhindert. Nach einem 2-Tore-Rückstand drehte Argentinien das Spiel gegen Ägypten in der Schlussphase noch zu einem 3:2 und darf weiter vom 4. Triumph träumen. Und das waren die Nachrichten mit David Riemer.
4: Jetzt am späten Abend ist es mild, dazu gibt es viele Wolken. In den nächsten Stunden bleibt es die meiste Zeit trocken. Im Norden kann es noch so ein bisschen nieseln oder ein bisschen regnen. Die Nacht wird aber nicht kalt. 17 bis 15 Grad, das sind die Temperaturen. Schauen wir auf morgen, da gibt es dann Sonne und Wolken im Wechsel. Fast überall ist es trocken und 26 Grad bekommen wir in der Spitze. Wir checken die Lage auf den Straßen. Ab 15 Minuten die A1 Köln-Euskirchen zwischen dem Kreuz Köln-Nord und Köln-Bocklemünd. 2 Kilometer, eine Viertelstunde plus. Dann die A2 Oberhausen Richtung Dortmund zwischen dem Kreuz Oberhausen und Oberhausen-Königshardt. Etwa 20 Minuten plus. 3 Kilometer Stau, da laufen aktuell Bergungsarbeiten. Und dann die A40 Essen-Duisburg, die ist zwischen Mülheim-Heißen und Mülheim-Dümpten in beiden Richtungen bis mindestens Mitternacht gesperrt. Dort gab es einen Unfall mit mehreren Fahrzeugen, aktuell 25 Minuten plus dort. Allen unterwegs eine gute Fahrt, kommt gut an.
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4: Hallo zusammen, Robert Jans ist hier. Gemeinsam geht's durch diese noch ganz junge Nacht. Und ich sag mal, wenn man beim Radio arbeitet, hier in so einem Studio steht, am Mikrofon, dann ist es natürlich extrem wichtig, dass man sich einigermaßen klar ausdrückt, ne, und eine gute Aussprache hat, damit die Leute einen auch verstehen, damit ihr mich versteht, ist ja klar. Und seht mir bitte nach zu der Uhrzeit jetzt. Da kann die Zunge schon mal ein bisschen schwerer sein. Aber darum mache ich jetzt hier so eine kleine Lockerungsübung. Dann hören wir ein bisschen Musik und dann, ja, dann hören wir uns wieder. Also, ich fange mal an.

0: Mit Musik von Nico Santos geht's hier durch diese noch junge Dienstagnacht. Schön, dass ihr mit am Start seid. Und jetzt habe ich wieder ganz spannende Musik für euch dabei. Wir kommen nämlich jetzt zu einem jungen Mann aus England. Jack Dean heißt er. Und bei ihm läuft's einfach. Also seine Songs haben schon Millionen Streams gesammelt. Er war Support für The Script. Und im September steht dann auch sein Live-Debüt beim Reeperbahn-Festival in Hamburg an. Also schon eine recht große Nummer. Und darum haben wir ihn natürlich auch auf dem Schirm und spielen ihn jetzt. Seine neue Single heißt Mercy, ist ein Song über Stress, volle Tage und den Wunsch, dass die Menschen um einen herum so ein bisschen Nachsicht haben. Vielleicht kennt ihr das, vielleicht kennt ihr diesen Wunsch und wie das klingt, das hören wir jetzt.
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0: Wir starten mild in die Nacht. Es ist oft wolkig, aber für die meisten bleibt es trocken. Nur im Norden sind noch so ein paar Tropfen mit dabei. Die Tiefstwerte liegen bei 17 bis 15 Grad. Morgen wird es dann Mix aus Sonne und Wolken. Regen ist eigentlich kaum ein Thema. Dazu bis 26 Grad. Wir checken schnell die Lage auf den Straßen. Ab 15 Minuten eine Meldung. Die A2 Oberhausen Richtung Dortmund in Höhe Oberhausen-Königshardt. Da haben wir aktuell 5 Kilometer Stau nach einem Unfall. Der Verkehr wird über den Standstreifen geleitet. 25 Minuten plus. Und dann noch der Hinweis, dass die A40 Essen-Duisburg zwischen Mülheim-Heißen und Mülheim-Dümpen nach einem Unfall in beide Richtungen gesperrt ist. Allen unterwegs eine gute Fahrt. Kommt gut an.
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0: Hi zusammen, Robert Jantz ist hier und ich weiß ja nicht, wie das bei euch ist mit der Kalenderpflege im Handy, also eure Kalender-App. Wenn ich Termine vergesse, zu 100% habe ich mir die nicht eingetragen. Und jetzt habe ich das letztens mal gemacht und da war ich schon ganz erstaunt, wie weit hinein ins Jahr 2027 ich schon Termine habe. Und dann dachte ich mir, toll, Robert. Und keinen davon wirst du vergessen und ich möchte, dass es euch genauso geht. Darum sage ich euch jetzt schon, wenn ihr zu Leonie möchtet, nächstes Jahr, habt die Konzerte hier bei uns in NRW auf dem Schirm. Sie macht auch halt bei uns zum Beispiel in Münster und Dortmund. Könnt ihr euch schon mal um Tickets bemühen. Wir hören sie jetzt mit Don't Worry.

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1: Ich bin David Riemer. Deutschland hat der NATO erneut Verteidigungsausgaben in Rekordhöhe gemeldet. Die Bundesregierung übermittelte für das laufende Jahr einen Betrag von fast 125 Milliarden Euro. Das geht aus Daten hervor, die zum Start des Gipfeltreffens in Ankara veröffentlicht wurden.
2: Gegenüber dem Vorjahr ist das eine Steigerung von rund 25%. Der Anteil der Verteidigungsausgaben am Bruttoinlandsprodukt würde auf etwa 2,7% klettern. Innerhalb der NATO geben damit nur die USA mehr Geld für Verteidigung aus als Deutschland. Die Zahlen sollen beim NATO-Gipfel vor allem den mächtigsten Gast überzeugen. US-Präsident Trump hat erst vor wenigen Tagen wieder die Ausgaben der Europäer kritisiert. Deutschlands Investitionen nannte er lächerlich. In Ankara dürfte sich nun zeigen, ob sich beide Seiten aufeinander zubewegen. Aus Berlin, Thomas Brockt.
1: Trotz ihrer Verurteilung kandidiert Frankreichs führende rechtsnationale Marine Le Pen für die Präsidentschaftswahl im kommenden Jahr. Sie wolle gegen ihre Verurteilung Revision einlegen und als Kandidatin antreten, sagte sie. Am Nachmittag hatte ein Berufungsgericht Le Pen in einem Verfahren um Scheinbeschäftigung und EU-Gelder schuldig gesprochen. Die Zahl der Drogentoten in Deutschland bleibt auf einem Rekordhoch. Vergangenes Jahr starben über 2.100 Menschen an den Folgen ihres Drogenkonsums. Das gab der Bundesdrogenbeauftragte Streeck in Berlin bekannt. Alarmierend dabei, die Opfer werden immer jünger.
3: Sie sind oft jung, risikofreudig und bezahlen dafür mit ihrem Leben. In den letzten 5 Jahren hat sich die Zahl der Todesfälle bei den unter 20-Jährigen fast verdoppelt. Fast jeder 4. Drogentote ist heute jünger als 30. Die Antwort darauf dürfe nicht Betroffenheit sein, sondern mehr Prävention und frühe Hilfsangebote, sagte Streeck. Auffällig ist, dass die jüngeren Drogentoten vor allem Medikamente konsumiert haben. Meist spielt aber auch ein riskanter Mischkonsum von Pillen, Alkohol und anderen Substanzen eine Rolle. Gleichzeitig breiten sich synthetische Opioide wie Fentanyl weiter aus. Tanja Wagner, Nachrichtenredaktion.
1: Erst patzt Lionel Messi, dann rettet er den Weltmeister. In einem Fußballdrama hat Argentinien auch dank seines Superstars das WM-Aus im Achtelfinale gerade noch verhindert. Nach einem 2-Tore-Rückstand drehte Argentinien das Spiel gegen Ägypten in der Schlussphase noch zu einem 3:2 und darf weiter vom 4. Triumph träumen. Und das waren die Nachrichten mit David Riemer.
4: Eine milde Nacht mit vielen Wolken steht uns da bevor. In den nächsten Stunden bleibt es die meiste Zeit trocken. Nur im Norden kann noch ein bisschen Regen mit dabei sein. Die Temperaturen sinken auf 17 bis 15 Grad, im höheren Bergland auch etwas drunter. Morgen wechseln sich dann Sonne und Wolken ab. Meistens ist es trocken und es wird bis zu 26 Grad warm. Kurz nach 11. Und da ist die A40 Essen-Duisburg zwischen Mühlheim-Meißen und Mühlheim-Dümpten nach einem Unfall immer noch in beide Richtungen gesperrt. Mindestens bis Mitternacht ist das wohl noch der Fall. Dann ab 10 Minuten noch 2 Meldungen. Einmal die A1 Köln-Euskirchen zwischen dem Kreuz Köln-Nord und Köln-Bocklemünd 1 Kilometer 12 Minuten plus. Und die A2 Oberhausen in Richtung Dortmund in Höhe Oberhausen-Königshardt 5 Kilometer Stau nach einem Unfall. Der Verkehr wird über den Standstreifen geleitet. 20 Minuten plus. Allen unterwegs eine gute Fahrt, kommt gut an.
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4: Hi zusammen, Robert Jantz ist hier. Gemeinsam geht's durch die Nacht und passend zur Fußball-WM gibt's jetzt hier mal den offiziellen WM-Song auf die Ohren. Ah, hier sind jetzt also Shakira und Burna Boy mit Die Die.

0: Prepps hier in der Dienstagnacht. Ja, ja. Knocking on Heaven's Door von Guns N' Roses natürlich. Habe ich euch gespielt. Ich hoffe, bei euch ist alles fit. Ihr kommt hier gut durch die Nacht. Ich versorge euch weiter mit Musik. Aber jetzt müssen wir erstmal jemanden würdigen, ja? Denn er war einer der größten Entertainer im deutschen Fernsehen. Rudi Carrell. Der ist heute vor 20 Jahren gestorben. Und für Comedian Hannes Höfer war Rudi einfach ein echtes Vorbild. Vor allem in seiner Rolle als Moderator der Kultshow Herzblatt.
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2: Ich fordere ein TV-Comeback von der Show Herzblatt. Und falls Kai Pflaume keinen Bock mehr hat, den Herzblatt-Hubschrauber vollzutanken, ey, ich mach den Job gerne. Ich mach euch auch die Susi am Ende. So, Mareike, jetzt musst du dich entscheiden. Soll es Kandidat 1 sein, der freche Vogelzüchter, der auch gerne mal seine Pfeife putzt, aber nur, wenn du ihm dabei hilfst? Oder Kandidat 2, der passionierte Ausdauersportler, der deinen Puls bei einer gemeinsamen Runde auf dem Liegefahrrad in die Höhe treibt? Oder Kandidat 3, der mit seiner Abneigung zu Deo immer einen bleibenden Eindruck in engen Räumen hinterlässt. Ey, ich kann das! Ey, oder die Mini-Playback-Show. Einmal durch die Schauberkugel und dann der Playback-Schinge. Das ist im Prinzip wie jedes Konzert von Helene Fischer. Oder Geld oder Liebe mit Jürgen von der Lippe. Oder Geh aufs Ganze mit Jörg Dräger. Oder was ist mit der 100.000-Mark-Show? Ey, sowas gibt's heute gar nicht mehr. Bei den heutigen Shows gibt's ja immer nur Euro zu gewinnen. Also immer dran denken. Früher war nicht alles besser. Aber die guten Sachen, die können wir schon wiederholen.
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0: Die Zeit rast kurz vor Mitternacht und es ist mild und die meiste Zeit trocken in dieser Nacht. Einige Wolken sind unterwegs, aber die sind nicht wirklich dramatisch. In der zweiten Nachthälfte kann es im Norden noch ein bisschen Regen geben. Ansonsten alles entspannt. Tiefstwerte liegen bei 17 bis 15 Grad. Schauen wir auf morgen. Da gibt es dann Sonne und Wolken im Wechsel. Eigentlich so gut wie gar kein Regen und bis 26 Grad in der Spitze. Wir checken schnell die Lage auf den Straßen. Da haben wir einmal die A40 Essen-Duisburg. Die ist zwischen Mülheim-Heißen und Mülheim-Dümpten nach einem Unfall in beide Richtungen gesperrt. Dann ab 10 Minuten zwei Meldungen. Die A2 Oberhausen Richtung Dortmund in Höhe Oberhausen-Königshardt. 1 Kilometer Stau nach einem Unfall. Der Verkehr wird über den Standstreifen geleitet. Eine Viertelstunde plus. Und 10 Minuten länger dauert es auf der A57 Köln-Krefeld zwischen dem Kreuz Meerbusch und Krefeld-Oppum aktuell dichter Verkehr. Allen unterwegs eine gute Fahrt, kommt gut an.
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0: Robert Jans ist hier. Wir steuern in Richtung Mitternacht und bringen diesen Dienstag jetzt gemeinsam auf die Zielgerade. Wir machen natürlich weiter mit ganz viel Musik. Als nächstes kommt die jetzt von Nea. Hier ist Some Say.

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0: Abend nach Mitternacht macht hier meine Kollegin Ariane Lipogawitz weiter und begleitet euch durch die Nacht. Mein Name ist Robert Jantz und jetzt, wie gesagt, für euch Falk mit Weil du das bist.
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1: Ich bin David Riemer. Deutschland hat der NATO erneut Verteidigungsausgaben in Rekordhöhe gemeldet. Die Bundesregierung übermittelte für das laufende Jahr einen Betrag von rund 125 Milliarden Euro. Das geht aus Daten hervor, die das Verteidigungsbündnis zum Auftakt seines Gipfeltreffens in Ankara veröffentlichte. Innerhalb der NATO geben damit nur die USA mehr Geld für Verteidigung aus als Deutschland. Entschädigungsansprüche und mehr Preistransparenz. Nach jahrelangen Verhandlungen gibt es im EU-Parlament nun eine Mehrheit, um Fluggastrechte zu stärken. Für die Verbraucher, die Ansprüche geltend machen wollen, soll es einfacher werden.
2: Wer aus der EU abfliegt und mindestens 3 Stunden verspätet ankommt, der bekommt gestaffelt nach Entfernung bis zu 600 Euro zurück. Das bleibt beim Alten. Neu ist aber, Airlines müssen künftig innerhalb von 30 Kalendertagen nach Antrag zahlen oder begründen, warum sie das nicht tun. Das gilt auch, wenn der Flug weniger als 2 Wochen vorher gestrichen wird. Außer die Airline trifft keine Schuld, wie bei Unwettern, randalierenden Fluggästen oder Streiks. Aus Brüssel, Michael Brandt.
1: Die schwarz-rote Koalition wirbt für eine Verabschiedung des umstrittenen Sparpakets für stabile Krankenkassenbeiträge in dieser Woche im Bundestag und Bundesrat. Unionsfraktionschef Spahn sagte, man sei in ständiger Abstimmung mit den Ländern. Es gehe vor allem um die Krankenhausfinanzierung und die flächendeckende Versorgung. Argentinien hat im Achtelfinale der Fußball-WM einen 0:2 Rückstand gedreht und nach einem Kraftakt das Viertelfinale erreicht. Gegen Ägypten siegte der Weltmeister am Ende 3:2.
3: Gut 70 Minuten läuft alles für Ägypten. Ibrahim macht nach 15 Minuten das 1:0. Kurz danach hält Torwart Schubir einen schwach geschossenen Foul-Elfmeter von Messi. Und nach Sikos 2:0 in Minute 67 riecht es in Atlanta nach Sensation. Aber Romeros Anschlusstreffer in der 79. Minute weckt den Weltmeister. Messi macht 5 Minuten später den Ausgleich, sein 21. WM-Treffer. Und in der 2. Minute der Nachspielzeit köpft Enzo Fernandes den Titelverteidiger ins Viertelfinale. Thomas Thonfeld, Sportredaktion.
1: Im Viertelfinale trifft Argentinien um Superstar Lionel Messi nun auf den Sieger der Partie Schweiz gegen Kolumbien.
4: Die Nacht bleibt entspannt und angenehm mild bei rund 14 bis 18 Grad. Morgen teilen sich dann Sonne und Wolken den Himmel. Regen macht aber mehr oder weniger Pause. Dazu wird es tagsüber mit 21 bis 26 Grad angenehm warm. Ich finde, so kann es gerne weitergehen.
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5: Zurzeit liegen uns keine Meldungen vor. Wir wünschen allen unterwegs gute Fahrt.
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4: Nächste Woche wird es ja wieder ordentlich warm, mit so konstanten 30 Grad auf jeden Fall. Ich hoffe, ihr habt ein bisschen Zeit, euch vorzubereiten. Vielleicht gibt es ja auch schon wieder ein paar Klimas oder Ventilatoren. Hauptsache, wir wissen uns und anderen irgendwie zu helfen. Ich bin Ariane Lippo-Glawitz, ihr hört jetzt den besten Mix mit TLC und No Scrubs.

0: glaube, es gibt kein Geräusch, was mich paranoider macht als das hier. Oh, ja, das wird euch in den kommenden Tagen begleiten, denn die bevorstehenden warmen Sommertage mit gelegentlichen Regenschauern sind ideal für Stechmücken in Deutschland. Da wird der laue Sommerabend im Biergarten, auf dem Balkon oder der Terrasse dann schnell zum Festmahl für die Plagegeister. Aber man kann sich ja zum Glück schützen. Thorsten Ortmann aus dem News-Team. Was hilft denn eigentlich?
1: Also was gut hilft, sind Sprays. Die Stiftung Warentest hat 10 Kombiprodukte gegen Mücken und Zecken getestet. Und Testsieger wurde da Antibrumm Forte, gefolgt von Autan Multi-Insekt. Und auch das günstige Spray Diskito von DM hat gut abgeschnitten. Wie gut oder schlecht ein Mittel hilft, merkt man dann oft vor allem daran, wie lange der Schutz hält, sagt Testleiterin Dorit Munzke.
2: Antibrumm hat als einziges Mittel im Test länger als 7 Stunden vor Mückenstichen geschützt. Die schlechtesten Produkte hingegen nur 2,5 bis 3 Stunden.
1: Wichtig beim Auftragen ist, irritierte Hautpartien und Wunden aussparen und nicht direkt ins Gesicht sprühen, sondern erst auf die Handfläche und dann im Gesicht verteilen. Und Kinder sollten das auch nicht allein machen. Und da alle Sprays wasserlöslich sind, muss man sich nach dem Sprung ins Wasser auch wieder neu einsprühen.
0: Ja, und es gibt ja auch hilfreiche Gadgets gegen Mücken, oder?
1: Also was im Outdoor-Bereich gut funktioniert, sind sogenannte Thermazellgeräte. Dabei wird ein Wirkstoffplättchen erhitzt. Das passiert völlig geruchlos und ohne offene Flamme. Und der Wirkstoff hält dann Mücken im Umkreis von 20 Quadratmetern ab. Wer drinnen Ruhe haben will, der greift zu Lavendel, Minze, Zedernholz oder Zitrusöl. Und wer lieber Chemie einsetzen will, der kann sogenannte Mückenstecker benutzen. Das sind kleine Verdampfer, die man in die Steckdose steckt. Und dadurch wird eine geringe Menge an Nervengift freigesetzt, das den kleinen Blutsaugern den Garaus macht. Für Menschen soll das unbedenklich sein. Und wenn es so ein Biest dann trotz aller Abwehrmaßnahmen auf die Haut geschafft und gestochen hat, dann gibt es sogenannte Stichheiler. Das sind batteriebetriebene Sticks, mit denen man dann die Einstichstelle erwärmen kann, um den Juckreiz zu lindern. Testsieger wurde hier übrigens Heat It Classic. Das ist ein USB-Stick, den man ans Smartphone anschließt.
0: Ja, in den kommenden Tagen werden viele Mücken erwartet. Grund ist das warme Wetter in Kombination mit Regenschauern. Thorsten Ortmann war das mit den

0: Die Nacht wird wieder angenehm entspannt, auch beim Einschlafen, denn mit 14 bis 18 Grad bleibt es schön frisch. Morgen gibt es dann einen lockeren Mix aus Sonne und Wolken, dazu bleibt es trocken. Später steigen die Temperaturen auf angenehme 21 bis 26 Grad.
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2: Zurzeit liegen uns keine Meldungen vor. Wir wünschen allen unterwegs gute Fahrt.
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0: Es ist kurz nach 12:30 am Mittwoch. Ich bin Ariane Lepoglawitz, mach dich eine ganz schöne Nacht. Hier ist jetzt bei uns im besten Mix Sass mit Je veux.

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0: Man hätte heute Morgen einfach live dabei sein müssen, wirklich. Wer den Auftritt von Icky Mail um 8:30 im MoMA gesehen hat, weiß, wovon ich rede. Icky Mail ist ja die Rapperin der Gen Z. Sie ist bekannt dafür zu provozieren, kein Blatt vor den Mund zu nehmen und feministische Themen so auf ihre ganz eigene Art anzusprechen. Und natürlich hat sie sich auch beim Auftritt nicht zurückgehalten. Ich zeige euch mal ganz kurz einen Ausschnitt.
1: Fußball!

Ja, das ist ihr Fußballsong, inklusive kleinem Seitenhieb am Ende. So nach dem Motto, Reminder, die Frauen-WM gibt's auch noch, nicht nur die Männer-WM. Und sie musste während des Auftritts auch noch selbst lachen, was den Moment einfach so viel besser gemacht hat. Man muss sich einmal kurz vorstellen, MoMA, ein klassisches Morgenmagazin, und dann kommt da einfach Ikimel rein. Das Publikum war auch komplett unvorbereitet, die wussten wirklich null wohin mit sich. Für mich ist das jetzt schon einer meiner liebsten TV-Momente überhaupt. Ich lieb's. So,

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1: Ich bin David Riemer. Nach Attacken auf mehrere Tanker in der Straße von Hormuz hat das US-Militär Ziele im Iran angegriffen. Das US-Regionalkommando spricht von einer Serie heftiger Angriffe. Teheran solle einen hohen Preis für die Attacken auf Handelsschiffe mit zivilen Besatzungen zahlen. Mit dem neuen US-Angriff wächst die Gefahr einer erneuten militärischen Eskalation in der Region. Deutschland hat der NATO erneut Verteidigungsausgaben in Rekordhöhe gemeldet. Die Bundesregierung übermittelte für das laufende Jahr einen Betrag von fast 125 Milliarden Euro. Das geht aus Daten hervor, die zum Start des Gipfeltreffens in Ankara veröffentlicht wurden.
2: Gegenüber dem Vorjahr ist das eine Steigerung von rund 25%. Der Anteil der Verteidigungsausgaben am Bruttoinlandsprodukt würde auf etwa 2,7% klettern. Innerhalb der NATO geben damit nur die USA mehr Geld für Verteidigung aus als Deutschland. Die Zahlen sollen beim NATO-Gipfel vor allem den mächtigsten Gast überzeugen. US-Präsident Trump hat erst vor wenigen Tagen wieder die Ausgaben der Europäer kritisiert. Deutschlands Investitionen nannte er lächerlich. In Ankara dürfte sich nun zeigen, ob sich beide Seiten aufeinander zubewegen. Aus Berlin, Thomas Brockt.
1: Trotz ihrer Verurteilung kandidiert Frankreichs führende rechtsnationale Marine Le Pen für die Präsidentschaftswahl im kommenden Jahr. Das sagte sie am Abend im französischen Fernsehen. Zuvor hatte ein Gericht Le Pen in einem Verfahren um Scheinbeschäftigung und EU-Gelder schuldig gesprochen.
3: Le Pens Ankündigung zu kandidieren ist ein Paukenschlag, denn viele waren fest davon ausgegangen, dass notgedrungen ihr junger Parteichef Jordan Bardella ins Rennen geht. Le Pen aber will ihren Traum, französische Präsidentin zu werden, auf keinen Fall aufgeben. Dafür geht sie voll auf Risiko, denn Juristen sind sich uneins, ob mit Einlegen der Revision nicht wieder der befristete Entzug des passiven Wahlrechts aus erster Instanz greift. Wenn dies der Fall ist, wäre eine Kandidatur nämlich unmöglich, ganz unabhängig davon, was bei der Revision herauskommt. Aus Paris, Michael Evers.
1: Erst patzt Lionel Messi, dann rettet er den Weltmeister. In einem Fußballdrama hat Argentinien auch dank seines Superstars das WM-Aus im Achtelfinale gerade noch verhindert. Nach einem 2-Tore-Rückstand drehte Argentinien das Spiel gegen Ägypten in der Schlussphase noch zu einem 3:2 und darf weiter vom vierten Triumph träumen.
4: Ich bin einfach so froh, dass wir endlich wieder kühlere Nächte haben, so wie jetzt auch zum Beispiel diese hier, denn es geht runter auf 14 bis maximal 18 Grad. Es kann zwar vereinzelt zu Schauern kommen, aber alles in allem bleibt es trocken. Am Morgen fängt der Tag erstmal wechselhaft an und bleibt dann auch teilweise bewölkt bei Temperaturen bis zu 26 Grad.
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5: Zurzeit liegen uns keine Meldungen vor. Wir wünschen allen unterwegs gute Fahrt.
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4: Es ist zwar erst kurz nach eins, aber der Song, den ich euch gleich als nächstes vorspiele, der spielt sich in den frühen Morgenstunden ab. Und in genau genommen 4 Stunden passt der Titel auch wie die Faust aufs Auge. Es dreht sich natürlich um unseren Michael Schulte bei uns im besten Mix mit seinem Song 5 AM. Ich bin Ariane Lepoglawitz, ich wünsche euch eine ganz entspannte Nacht.

0: yourself. Justin Bieber mit Love Yourself. Norwegen hat Brasilien aus der WM geworfen. 2:1, beide Tore. Erling Haaland. Und als wäre das sportlich nicht schon genug Stoff, taucht jetzt auch noch ein alter Song auf dem Wunderstürmer Haaland zum Wunderrapper wird. Kollege Leo Arregi, wie klingt denn Haaland als Rapper?
1: Ja, also er rappt auf jeden Fall mit viel Energie und viel Selbstvertrauen. So ein bisschen wie er auch Fußball spielt. Obwohl ich jetzt einfach mal sagen würde, im Fußballspielen ist er dann doch vielleicht ein bisschen talentierter. Ich habe mal einen Ausschnitt von seinem Rap mitgebracht. Ich habe mir das Ganze auch mal übersetzen lassen. Da heißt es so grob: Leute, könnt ihr bitte aufhören, so viel zu quatschen? Sonst macht es keinen Spaß mehr. Redet lieber über die Weltkrise. Ich finde, das ist viel wichtiger. Jeder weiß, dass ich der Typ bin, den man im Fernsehen sieht. Ich sehe sogar gut aus, während ich esse.
0: Ziemlich wirr. Ja gut, trotzdem hat jetzt der norwegische DJ und Produzent Kygo die Nummer neu aufleben lassen.
1: Ja genau, Kygo hat sich mit seinem Keyboard bewaffnet in irgendeiner schicken Hotelsuite abgeschottet und da dann diesen alten Song von Haaland geremixed.

0: Herrgott, übrigens vor ein paar Serienspielen Post auf Instagram hochgeladen und geschrieben, ich veröffentliche die volle Version, wenn Norwegen gewinnt. Ja, das ist ja passiert. Also eigentlich müsste es bald soweit sein.
1: Wunderbar.
0: Und Haaland hat auch schon seine Zustimmung kundgetan und sich unter dem Post ebenfalls zu Wort gemeldet. Der ist total gehypt. Und sehr stark dafür, dass die ganze Version veröffentlicht wird.
1: Ja gut, Norwegens Topstürmer Erling Haaland hat 2016 einen Rap-Song auf YouTube hochgeladen, der jetzt gerade wieder durchs Netz schwirrt. DJ und Produzent Kygo hat ihn daraufhin geremixt und viele Reaktionen darauf im Netz bekommen, nicht zuletzt von Haaland selbst.
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0: Heute Nacht wird es mit 14 bis 18 Grad schön angenehm. Morgen gibt es dann Sonne und Wolken im Wechsel. Der Regen hält sich aber eher zurück. Dazu klettern die Temperaturen auf 21 bis 26 Grad. Also haben wir gutes und ruhiges Wetter.
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2: Zurzeit liegen uns keine Meldungen vor. Wir wünschen allen unterwegs gute Fahrt.
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0: Ich finde, der nächste Song passt richtig gut in die Nacht. Der hat ein bisschen Vibes von so einem einsamen, gestrandeten Cowboy. Vielleicht könnt ihr euch ja vorstellen, was ich meine. Hier ist Titio mit Come Along.

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0: könnt ihr euch Atze Schröder vorstellen, wie er bei einer guten Tasse Earl Grey Tee und einem Häppchen Shortbread in einer bunten den Teil über die Royals liest? Ich auch nicht. Bis ich seine aktuelle Podcast-Folge gehört habe.
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3: Ja, nee, ist klar.
4: Prinzessin Kate hat innerhalb von 24 Stunden die drei höchsten Berge von England, Schottland und Wales bestiegen. Reinhold Messner ist natürlich stinksauer, weil er die Idee nicht hatte. So, und jetzt fragt man sich natürlich bei der ganzen Lobhudelei, wie hoch sind denn solche Berge in England? 2 Meter höher als der Eierberg in Bochum? Oder die Halde Hohe Wart bei Recklinghausen? Sind die Berge in England wenigstens so hoch wie Siggis Hütte? Braucht man für die Besteigung eine Ausrüstung oder geht das auch in Flipflops? Ja, kommt drauf an, wie sehr man es will. Ja, also sie hat zumindest in 24 Stunden über 3000 Höhenmeter bezwungen. Ja, das kann sich ja jetzt mal jeder von uns hochrechnen, wie oft man dafür zum Bierholen in den Keller laufen muss. Außerdem hat sie diese Aktion nicht nur für sich gemacht. Sie hat die Berge auch symbolisch bezwungen und mit ihrer Mission jenseits der Diagnose ein Zeichen gesetzt, dass eine Krebsdiagnose noch lange nicht das Ende bedeutet. Und ganz ehrlich, da ziehe ich jetzt einfach mal meinen Hut. Chapeau, Kate. Und viel Spaß, wenn du mit deinem William beim WM-Finale der englischen Mannschaft zujubelst. PS, grüß den Thomas Tuchel von mir. Der soll was essen. Und der soll mir eine Portion Fish and Chips mitbringen. Wenn er nach dem Elfmeterschießen fluchtartig das Land verlassen muss.
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